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Die Nachrichten von SRF um 3 Uhr mit Michael Wettstein. Nach dem Ausbruch des Hantavirus auf einem Kreuzfahrtschiff sind laut der Weltgesundheitsorganisation WHO insgesamt 6 Infektionen bestätigt. 6 Fälle seien laborbestätigt und als Hantavirus-Infektionen identifiziert, heißt es von der WHO. Dazu gehören auch jene 3 Fälle, bei denen die Menschen daran gestorben sind. Zudem gäbe es 2 Menschen, bei denen eine Infektion als wahrscheinlich gilt. Beim Erreger handelt es sich um den sogenannten anderen Stamm des Hantavirus. Dieser Stamm kann bei sehr engem Kontakt von Mensch zu Mensch übertragen werden. Die WHO hält das Risiko dafür allerdings für gering. Seit wenigen Stunden gilt im Ukraine-Krieg eine 3-tägige Waffenruhe. US-Präsident Donald Trump hatte diese angekündigt. Der russische Machthaber Wladimir Putin und der ukrainische Präsident Volodymyr Zelensky haben die Waffenruhe bestätigt. Bislang ist unklar, ob tatsächlich alle Angriffe eingestellt wurden. Die Vereinbarung sieht laut Trump auch vor, dass jeweils 1000 Kriegsgefangene getauscht werden. Die Verhandlungen über einen dauerhaften Frieden würden im Hintergrund weiterlaufen, so der US-Präsident. 2 Kurznachrichten. Dänemarks Ministerpräsidentin Mette Frederiksen ist mit dem Versuch gescheitert, eine neue Koalitionsregierung zu bilden. Nun hat König Frederik den rechtsliberalen Politiker Troels Lund Poulsen gebeten, die Verhandlungen über die Bildung einer Regierung zu führen, wie das Königshaus mitteilt. Frederiksens sozialdemokratische Partei gewann bei den Parlamentswahlen im März zwar noch am meisten Stimmen, verlor aber fast ein Viertel ihrer Sitze. Bergleute in Myanmar haben einen seltenen Rubin gefunden, den zweitgrößten Edelstein, der jemals im Land gefunden wurde. Der Rubin hat laut staatlichen Medien ein Gewicht von 11.000 Karat, was 2,2 Kilogramm entspricht. Aus dem südostasiatischen Land stammen 90% aller weltweiten Rubine. Und dann fehlt noch der Blick aufs Wetter. Heute Samstag ist es meist sonnig, bei rund 24 Grad. Das waren Nachrichten von Radio SRF, verantwortlich Michael Wettstein. SRF Verkehrsinfo von 3.02 Uhr. A2 Chiasso Richtung Gotthard zwischen dem Biaschina-Tunnel und La Vorgo. Verkehrsbehinderung durch ein Pannenfahrzeug. Der rechte Fahrstreifen ist blockiert.

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Die Nachrichten von SRF um 4 Uhr mit Michael Wettstein. Nach dem Ausbruch des Hantavirus auf einem Kreuzfahrtschiff sind laut der Weltgesundheitsorganisation WHO insgesamt 6 Infektionen bestätigt. 6 Fälle seien laborbestätigt und als Hantavirus-Infektion identifiziert, heißt es von der WHO. Dazu gehören auch jene 3 Fälle, bei denen die Menschen daran gestorben sind. Zudem gäbe es 2 Menschen, bei denen eine Infektion als wahrscheinlich gilt. Beim Erreger handelt es sich um den sogenannten anderen Stamm des Hantavirus. Dieser Stamm kann bei sehr engem Kontakt von Mensch zu Mensch übertragen werden. Die WHO hält das Risiko für die Allgemeinheit für gering. Weitere Meldungen in der Kurzübersicht. Seit wenigen Stunden gilt im Ukraine-Krieg eine 3-tägige Waffenruhe. US-Präsident Donald Trump hatte diese am Abend angekündigt. Der russische Machthaber Wladimir Putin und der ukrainische Präsident Wladimir Zelensky haben die Waffenruhe bestätigt. Bislang ist unklar, ob tatsächlich alle Angriffe eingestellt wurden. Dänemarks Ministerpräsidentin Mette Frederiksen ist mit dem Versuch gescheitert, eine neue Koalitionsregierung zu bilden. Nun hat König Frederik den rechtsliberalen Politiker Troels Lund Poulsen gebeten, die Verhandlungen über die Bildung einer Regierung zu führen, wie das Königshaus mitteilt. Frederiksens sozialdemokratische Partei gewann bei den Parlamentswahlen im März zwar noch am meisten Stimmen, verlor aber fast ein Viertel ihrer Sitze. Kurz vor der Eröffnung der 61. Kunstbiennale haben am Abend in der Lagunenstadt Venedig rund 2000 Menschen gegen die Teilnahme Israels protestiert. Dabei kam es zu Zusammenstößen mit der Polizei, wie verschiedene Medien berichten. Auf einem Video der Zeitung Corriere della Sera sind Demonstrierende zu sehen, die Palästinenserfahnen schwenken. Polizeibeamte mit Schildern und Schlagstöcken versuchen, sie zurückzuhalten. Israel steht wegen seines Vorgehens im Gazastreifen in der Kritik. Auch die Teilnahme Russlands an der Biennale sorgte zuvor für Protest. Das Land war seit dem Beginn des Großangriffs auf die Ukraine im Jahr 2022 nicht mehr vertreten. Die 61. Kunstbiennale startet heute Vormittag und dauert bis zum 22. November. Das Wetter heute Samstag ist es meist sonnig bei rund 24 Grad. Das waren Nachrichten von Radio SRF, verantwortlich Michael Wettstein.

0: Nachrichten von SRF um 5 mit Michael Wettstein. Guten Morgen. Im Ukraine-Krieg ist eine dreitägige Waffenruhe in Kraft getreten. US-Präsident Donald Trump hatte diese am Abend bekannt gegeben. Dann, die WHO meldet 6 bestätigte Infektionen mit dem Hantavirus und der britische Premierminister Keir Starmer will trotz Wahlschlappe nicht zurücktreten. Das Wetter heute Samstag meist sonnig bei rund 24 Grad. Seit dem späten Abend gilt im Ukraine-Krieg eine dreitägige Waffenruhe. US-Präsident Donald Trump hatte diese angekündigt. Der russische Machthaber Wladimir Putin und der ukrainische Präsident Volodymyr Zelensky haben die Waffenruhe bestätigt. Bislang ist unklar, ob tatsächlich alle Angriffe eingestellt wurden. Die Vereinbarung sieht laut Trump auch vor, dass jeweils 1000 Kriegsgefangene getauscht werden. Die Verhandlungen über einen dauerhaften Frieden würden im Hintergrund weiterlaufen, so der US-Präsident. Nach dem Ausbruch des Hantavirus auf einem Kreuzfahrtschiff sind laut der Weltgesundheitsorganisation WHO insgesamt 6 Infektionen bestätigt. 6 Fälle seien laborbestätigt und als Hantavirus-Infektionen identifiziert, heißt es von der WHO. Dazu gehören auch jene 3 Fälle, bei denen die Menschen daran gestorben sind. Zudem gäbe es 2 Menschen, bei denen eine Infektion als wahrscheinlich gilt. Beim Erreger handelt es sich um den sogenannten anderen Stamm des Hantavirus. Dieser Stamm kann bei sehr engem Kontakt von Mensch zu Mensch übertragen werden. Die WHO hält das Risiko für die Allgemeinheit für gering. Es ist ein deutliches Signal an den britischen Premierminister Keir Starmer. Bei den Regionalwahlen in Großbritannien muss seine Labour-Partei federn lassen, keine 2 Jahre nach dem Wahlsieg auf nationaler Ebene. Während die Kritik in den eigenen Reihen lauter wird, gibt sich Starmer kämpferisch. Patrick Seiler berichtet.
1: Ich werde nicht zurücktreten. Mit diesen Worten reagiert der britische Premierminister Keir Starmer auf den Ausgang der Lokalwahlen in Großbritannien.
2: I'm not going to walk away from those challenges and plunge the country into chaos. It was a 5-year term I was elected to do. I intend to see that through.
1: Starmers Labour-Partei verlor landesweit über 1000 Sitze. Hochburgen, die seit 50 Jahren in Labour-Hand waren, brachen weg. Starmer übernahm zwar die Verantwortung für unnötige Fehler, wie er sagte, betonte aber, er werde das Land nicht ins Chaos stürzen. Der große Gewinner des Wahltags ist Nigel Farage. Seine rechtspopulistische Partei Reform UK konnte deutlich zulegen und hat nun über 1100 neue Sitze in den Gemeinderäten. Auch die Grünen und die Nationalisten in Schottland und Wales feierten Erfolge. Fachleute sprechen von einem historischen Ende des klassischen Zwei-Parteien-Systems. Trotz der Niederlage signalisieren Starmers engste Verbündete Unterstützung, während erste Abgeordnete bereits offen einen Führungswechsel fordern. Die Unzufriedenheit über die hohen Lebenshaltungskosten und das Tempo der Reformen scheint Großbritannien tief gespalten zu haben. Kenner der britischen Politik sind sich am Wahlabend nicht sicher, ob Starmer seine Partei tatsächlich in die nächsten nationalen Wahlen im Jahr 2029 führen wird.
0: Patrick Seiler hat berichtet. Dänemarks Ministerpräsidentin Mette Frederiksen ist mit dem Versuch gescheitert, eine neue Koalitionsregierung zu bilden. Nun hat sie das Mandat dazu verloren. Stattdessen hat König Frederik nun den rechtsliberalen Politiker Troels Lund Poulsen gebeten, die Verhandlungen über die Bildung einer Regierung zu führen, wie das Königshaus mitteilt. Laut Beobachterinnen und Beobachtern dürfte es aber auch für ihn keine einfache Aufgabe werden. Eine dritte Amtszeit für Mette Frederiksen ist also noch nicht ausgeschlossen. Ihre sozialdemokratische Partei gewann bei den Parlamentswahlen im März zwar noch am meisten Stimmen, verlor aber fast ein Viertel ihrer Sitze. Kurz vor der Eröffnung der 61. Kunstbiennale haben am Abend in der Lagunenstadt Venedig rund 2000 Menschen gegen die Teilnahme Israels protestiert. Dabei kam es zu Zusammenstößen mit der Polizei, wie verschiedene Medien berichten. Auf einem Video der Zeitung Corriere della Sera sind Demonstrierende zu sehen, die Palästinenserfahnen schwenken. Polizeibeamte mit Schildern und Schlagstöcken versuchen sie zurückzuhalten. Israel steht wegen seines Vorgehens im Gazastreifen in der Kritik. Auch die Teilnahme Russlands an der Biennale sorgte zuvor für Protest. Das Land war seit dem Beginn der Großangriffe des Großangriffs auf die Ukraine im Jahr 2022 nicht mehr vertreten. Die 61. Kunstbiennale startet heute Vormittag und dauert bis zum 22. November. Bergleute in Myanmar haben einen seltenen Rubin gefunden, den zweitgrößten Edelstein, der jemals im Land gefunden wurde. Der Rubin hat laut staatlichen Medien ein Gewicht von 11.000 Karat, was 2,2 Kilogramm entspricht. Das ist zwar nur die Hälfte des größten in Myanmar gefundenen Edelsteins aus dem Jahr 1996, jedoch sei er von besserer Qualität, heißt es. Aus dem südostasiatischen Land stammen 90% aller weltweiten Rubine. Die Stadt Mogok, bei der der Rubin gefunden wurde, gilt als Zentrum des lukrativen Edelsteinabbaus. Die Edelsteine zählen als wichtige Einnahmequelle für die Militärregierung des Bürgerkriegslandes, die die Bevölkerung gewaltsam unterdrückt. Zum Schluss noch der Blick aufs Wetter heute Samstag. Es ist beidseits der Alpen meist sonnig bei rund 24 Grad. Das waren Nachrichten von Radio SRF. Verantwortlich Michael Wettstein.

0: bei dir.
1: Schönen guten Morgen. Samstag ist es. Und der Baschi ist es auch nachher mit Hausbauen. Neue Musik von ihm dabei. Außerdem Lost Frequencies und jetzt Neues für den Einstieg ins Wochenende. Nicht schlecht, wenn ihr schon oben seid. Das ist SRF 3.
2: Die Nachrichten von SRF um 6 mit Julia Kapaul. Die Ukraine und Russland bestätigen eine Waffenruhe. Sie soll bis Montag gelten. Die Weltgesundheitsorganisation bestätigt 6 Infektionen mit dem Hantavirus. Und an der Kunstbiennale in Venedig kommt es bei Protesten gegen Israel zu Auseinandersetzungen mit der Polizei. Das Wetter, am Morgen etwas Nebel und Wolkenreste, dann meist sonnig bei 24 Grad. Seit dem späten Abend gilt im Ukraine-Krieg eine dreitägige Waffenruhe. US-Präsident Donald Trump hatte diese angekündigt. Der russische Machthaber Wladimir Putin und der ukrainische Präsident Volodymyr Zelensky haben die Waffenruhe bestätigt. Bislang ist unklar, ob tatsächlich alle Angriffe eingestellt wurden. Die Vereinbarung sieht laut Trump auch vor, dass jeweils 1000 Kriegsgefangene getauscht werden. Die Verhandlungen über einen dauerhaften Frieden würden im Hintergrund weiterlaufen, so der US-Präsident. Traditionsgemäß feiert Russland heute den Sieg der Sowjetunion über Nazi-Deutschland mit einer Militärparade in Moskau. Auf die Zur Schaustellung von schwerem Kriegsgerät wird Russland in diesem Jahr aber verzichten, dies aus Angst vor möglichen ukrainischen Angriffen. Nach dem Ausbruch des Hantavirus auf einem Kreuzfahrtschiff sind laut der Weltgesundheitsorganisation WHO insgesamt 6 Infektionen bestätigt. Michael Wettstein.
3: 6 Fälle seien laborbestätigt und als Hantavirus-Infektionen identifiziert, heißt es von der WHO. Dazu gehören auch jene 3 Fälle, bei denen die Menschen daran gestorben sind. Zudem gäbe es 2 Menschen, bei denen eine Infektion als wahrscheinlich gelte. Das betroffene Kreuzfahrtschiff mit 140 Menschen an Bord ist aktuell unterwegs zur spanischen Insel Teneriffa vor der westafrikanischen Küste. Es wird erwartet, dass es dort am frühen Sonntagmorgen ankommt. Auf Teneriffa sollen die Passagiere in ein isoliertes, abgesperrtes Gebiet gebracht werden, wie der spanische Katastrophenschutz mitteilt. An der Aktion beteiligt ist auch die Weltgesundheitsorganisation WHO. Beim Erreger handelt es sich um den sogenannten Andenstamm des Hantavirus. Dieser Stamm kann bei sehr engem Kontakt von Mensch zu Mensch übertragen werden. Die WHO stuft das Risiko für die Allgemeinheit jedoch als gering ein. Es handelt sich nicht um den Beginn einer neuen Pandemie. Das niederländische Kreuzfahrtschiff Hondius hatte seine Reise Anfang April im Süden Argentiniens begonnen. Ziel war Kap Verde vor der Nordwestküste Afrikas. Das Virus wurde auch bei einem in der Schweiz lebenden Mann nachgewiesen. Er wird im Unispital Zürich behandelt.
2: Kurz vor der Eröffnung der 61. Kunstbiennale haben am Abend in der Lagunenstadt Venedig rund 2000 Menschen gegen die Teilnahme Israels protestiert. Dabei kam es zu Zusammenstößen mit der Polizei, wie verschiedene Medien berichten. Auf einem Video der Zeitung Corriere della Sera sind Demonstrierende zu sehen, die Palästinenserfahnen schwenken. Polizeibeamte mit Schilden und Schlagstöcken versuchen, sie zurückzuhalten. Israel steht wegen seines Vorgehens im Gazastreifen in der Kritik. Auch die Teilnahme Russlands an der Biennale sorgte zuvor für Proteste. Das Land war seit dem Beginn des Großangriffs auf die Ukraine im Jahr 2022 nicht mehr vertreten. Die 61. Kunstbiennale startet heute Vormittag und dauert bis zum 22. November. Zu weiteren Meldungen in der Übersicht. Der britische Premierminister Keir Starmer denkt nicht an einen Rücktritt, obwohl seine Labour-Partei bei den gestrigen Regionalwahlen landesweit über 1000 Sitze verloren hat. Starmer übernahm zwar die Verantwortung für unnötige Fehler, wie er sagte, betonte aber, er werde das Land nicht ins Chaos stürzen. Der große Gewinner des Wahltags ist Nigel Farage und seine rechtspopulistische Partei Reform UK. Dänemarks Ministerpräsidentin Mette Frederiksen ist mit dem Versuch gescheitert, eine neue Koalitionsregierung zu bilden. Nun hat sie das Mandat dazu verloren. Stattdessen hat König Frederik den rechtsliberalen Politiker Troels Lund Poulsen gebeten, die Verhandlungen über die Bildung einer Regierung zu führen. Das teilt das Königshaus mit. Die Sozialdemokratische Partei von Mette Frederiksen gewann zwar bei den Parlamentswahlen im März am meisten Stimmen, verlor aber fast einen Viertel ihrer Sitze. Bergleute in Myanmar haben einen seltenen Rubin gefunden, den zweitgrößten Edelstein, der jemals im Land gefunden wurde. Der Rubin hat laut staatlichen Medien ein Gewicht von 11.000 Karat, was 2,2 Kilogramm entspricht. Das ist zwar nur die Hälfte des größten in Myanmar gefundenen Edelsteins aus dem Jahr 1996, jedoch sei er von besserer Qualität, heißt es. Aus dem südostasiatischen Land stammen 90% aller weltweiten Rubine. Die Stadt Mogok, bei der der Rubin gefunden wurde, gilt als Zentrum des Edelsteinabbaus. Die Edelsteine zählen als wichtige Einnahmequelle für die Militärregierung des Bürgerkriegslandes, die die Bevölkerung gewaltsam unterdrückt. Soweit die Meldungen.
1: Christoph Sigrist von SRF Meteo, schönen guten Morgen. Was haben wir für Temperaturen zum Aufstehen?
0: Ja, Bern und Basel 9 Grad, Zürich 7 Grad und dazu ist sogar am Morgen jetzt noch ein bisschen neblig im Mittelland. Ein paar Wolkenreste jetzt auch noch an den Bergen nachher. Aber beides geht weg und dann gibt es einen sonnigen Tag, 24 Grad warm. Am Nachmittag ein paar Quellwolken über den Bergen, aber es bleibt gewitterfrei.
1: Gut, SRF Verkehrsinfo vom 6 ab 6. Eine Meldung für die A1 Bern Richtung Zürich. Auf der Höhe Önsingen Verkehrsbehinderung wegen eines Pannenfahrzeugs. Ein defekter Lastwagen blockiert den Standstreifen.
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1: Samstagmorgen. So viel Wochenende haben wir noch selten vor uns gehabt. Würde Optimist sagen, der Pessimist sagt, und jede Sekunde wird es ein bisschen weniger Wochenende. Gnadenlos. Aber ich habe es mal ausgerechnet, aber jetzt haben wir noch etwa 151.000 Sekunden Wochenende. Da können wir schon die ein oder andere verschwenden. Schönen guten Morgen.
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0: mit dem ewigen Umgang. Police, Message in a Waddle, Viertel ab 6. Sie ein Apparat vor dem Halbi, Musik aus der Schweiz von Sosyni. Und jetzt zuerst der Monsieur aus den Bündner Bergen mit den guten Ohren.
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2: Das Radio ist das schnellste Medium und bei Jasmin Barbiero kann es sowieso nicht schnell gehen.
3: Immer bin ich schnell, excuse.
2: Schnell vor allem beim Knöpfdrucken, meistens beim Wetter. Jan Eitel erzählt, ob es noch nass wird.
4: Vielleicht ein lokaler Regenguss gegen die Oben.
2: Dann macht er eine winzige Kunstpause vor dem letzten Satz und Jasmin, Flash Gordon Barbiero, zack.
4: Temperaturen.
3: Entschuldigung, Temperatur können wir noch gerne.
4: Das Wichtigste habe ich eigentlich noch fast vergessen zu sagen.
2: Den 6
4: 22 bis 24 Grad, Mann.
5: Juhu!
3: Danke, immer bin ich schnell.
2: Zum Beispiel bei Stefanie Westerhuis, wie kalt wird's?
6: In der Nacht gibt es Bodenfrost.
2: Und da ist sie wieder, die Pizze, zu lange Pause und Jasmin, zack.
6: Morgen.
3: Entschuldigung. Morgen.
2: Also, das Wetter morgen.
6: Einfach sonnig und Beise, die halt immer noch blost.
3: Entschuldigung, bist du jetzt fertig?
6: Ja, ich hätte dich trotzdem gern.
3: Danke, ich dich auch.
2: Zum Schluss zur Lea Inderbizin vom Sound. Sie ist spitz verwirrt, tönt bei ihr so und so. Was ist passiert? Es läuft ein bisschen spezieller Sound und dann plötzlich... Ja, 10 Sekunden Stille. Jasmin,
3: immer bin ich schnell.
2: Barbiero hätte schon 100 Mal auf einen Knopf gedrückt. Die Lea sagt...
7: Wenn ihr wüsstet, wie verwirrt ich gerade bin.
6: Ah!
7: Und jetzt kommt plötzlich wieder etwas.
2: Ist das schon wieder Musik oder tönt so ein Systemabsturz?
7: Wer weiss, was das gerade war. Ich hoffe, solche Gabrielen passieren im Verlauf des heutigen Abends nicht mehr.
2: Hoffen wir alle. Lea hangelt sich am Systemabsturz, Soundtrack entlang in Richtung Wochenende, zielt auf eine perfekte Abmoderation, aber eben.
7: Ich entlasse euch gerade im Anschluss dann.
2: Ja, im Anschluss dann was?
7: Das Update aus der Welt. Schau jetzt einmal, das war ein Drop.
2: Vielleicht ist der Sound schräg für die Welt, die Moderatorin zu müde, oder?
7: Vielleicht ist das Studio einfach auch ein bisschen müde.
2: Egal was es ist.
6: Ich habe dich trotzdem.
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0: Wetter für den Samstag. Jetzt Neues von der Julia Kapal. Das ist SRF 3 um 6:30. Guten Morgen.
1: Seit dem späten Abend gilt im Ukraine-Krieg eine dreitägige Waffenruhe. US-Präsident Trump hatte diese angekündigt. Der russische Machthaber Putin und der ukrainische Präsident Zelensky haben die Waffenruhe bestätigt. Die Vereinbarung sieht laut Trump auch vor, dass jeweils 1000 Kriegsgefangene ausgetauscht werden. Nach dem Ausbruch des Hunter-Virus

0: Annie Lennox, Walking on Broken Glass. Guten Morgen,
1: Sans. Ich wünsche dir und der ganzen Schweiz, die zuhört, auf der ganzen Kugel, die zuhört, ganz, ganz einen schönen Samstag, geniessen und ganz einen schönen Tag.
0: Jetzt muss noch der Marcello auftaucht da. Danke vielmals, dir auch, Marcello aus Marmorieren, Sorge. Guten Morgen mit SRF3.

0: Samstag. So voll ist sie, so viel ist sicher. Und es gibt eine gute und eine schlechte Nachricht für das Wochenende. Welche wollt ihr zuerst?
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0: Komm, wir lassen Christoph Siegweiser den Entscheider von SRF Meteo. Du kannst zuerst sagen, ob das Wetter von heute oder von morgen.
2: Ja, ja, fangen wir mal mit dem guten, mit dem heutigen Wetter. Ja, am Morgen gibt es noch ein bisschen Nebel im Mittelland. An den Bergen hat es auch noch ein paar Wochenreste rum. Aber das geht alles weg und dann gibt es wirklich einen sonnigen Tag heute. Und es ist fast schon sommerlich, 24 Grad heute am Nachmittag. Quellwoche sehen wir auch natürlich über den Bergen, aber es sollte an den meisten Orten gewitterfrei bleiben.
0: Also, und jetzt eben die gute Nachricht durch, die schlecht, Mann. Ist sie komplett schlecht, oder?
2: Nein, komm, wir tun es ein bisschen schön reden.
0: Also, auch gut.
2: Genau, morgen der Muttertag. In der Deutschschweiz hat es am Morgen sogar noch ein bisschen Sonne. Dann tut es von Westen her aber langsam zu. Und es ist aber recht lang trocken. Das ist der zweite Punkt zum Schönreden. Okay. Erst so im Laufe des Nachmittags kommt der Regen, etwa Mitte Nachmittag in der Deutschschweiz, kommt der Regen rein, gibt auch Blitz und Donner. Und in der Westschweiz kann es am Abend schon wieder ein bisschen Sonne geben. Sonnenuntergang wahrscheinlich sichtbar dort. Temperatur etwa 21 Grad.
0: Das wäre ein guter Claim. SRF Meteo, wir reden ihr Wetter schön. Vielen Dank.

nach den Toten Hosen, nach die Ärzte, sicher eine von den bekanntesten deutschen Bands. Sportfreunde Stiller. Applaus, Applaus. Am 11 vor 7. Und dann gibt es die Musikerinnen und Musiker, wo man sagt, ja, Song kenne ich, keine Ahnung, wer der singt. Gut möglich, dass es wieder so ist. I Follow Rivers. Riesen Hit gsi. Gesungen von der Licky Lee. Schwedische Sängerin. Licky Lee. Gestern neues Album rausgebracht. Jetzt neue Musik auf SR3. Not Gone Crazy.

Der Schnee von der Licky Lee, Not Gone Cry. Dann haben wir den Samstagmorgen-Part am Schluss. Merci bien für den. Wir gehen führen vorwärts richtig. Wir müssen gar nicht richtig Wochenende. Wir sind ja eigentlich schon drin. Aber noch sehr am Anfang. Quasi ein Wochenende. Ein Praktikum. So. Um mal schauen, wie es uns gefällt. Und schauen, ob wir dann weitermachen wollen. Samstagmorgen 7 Minuten noch, dann ist es 7. Wir hören SRF 3, falls ihr das nicht gemerkt.

0: Schönen guten Morgen mit der Rihanna und jetzt mit Neuestem aus der Schweiz und aus der Welt. Hier auf SRF 3.
1: Die Nachrichten von SRF um 7 mit Julia Kapaun. Im Ukraine-Krieg gilt bis am Montag eine Waffenruhe. Bisher haben sich 6 Personen mit dem Hunter-Virus infiziert, meldet die Weltgesundheitsorganisation. Und an der Kunstbiennale in Venedig kommt es bei Protesten gegen Israel zu Auseinandersetzungen mit der Polizei. Das Wetter, am Morgen etwas Nebel und Wolkenreste, dann meist sonnig bei 24 Grad. Seit dem späten Abend gilt im Ukraine-Krieg eine dreitägige Waffenruhe. US-Präsident Donald Trump hatte diese angekündigt. Der russische Machthaber Wladimir Putin und der ukrainische Präsident Volodymyr Zelensky haben die Waffenruhe bestätigt. Bislang ist unklar, ob tatsächlich alle Angriffe eingestellt wurden. Die Vereinbarung sieht laut Trump auch vor, dass jeweils 1000 Kriegsgefangene ausgetauscht werden. Die Verhandlungen über einen dauerhaften Frieden würden im Hintergrund weiterlaufen, so der US-Präsident. Traditionsgemäß feiert Russland heute den Sieg der Sowjetunion über Nazi-Deutschland mit einer Militärparade in Moskau. Auf die Zurschaustellung von schwerem Kriegsgerät wird Russland in diesem Jahr aber verzichten, dies aus Angst vor möglichen ukrainischen Angriffen. Nach dem Ausbruch des Hunter-Virus auf einem Kreuzfahrtschiff meldet die Weltgesundheitsorganisation WHO insgesamt 6 Infektionen. Das Schiff ist derzeit unterwegs zur spanischen Insel Teneriffa. Dort bereiten sich die Behörden auf die Ankunft vor. Michael Wettstein.
2: 6 Fälle seien laborbestätigt und als Hantavirus-Infektionen identifiziert, heisst es von der WHO. Dazu gehören auch jene 3 Fälle, bei denen die Menschen daran gestorben sind. Zudem gäbe es 2 Menschen, bei denen eine Infektion als wahrscheinlich gelte. Das betroffene Kreuzfahrtschiff mit 140 Menschen an Bord ist aktuell unterwegs zur spanischen Insel Teneriffa vor der westafrikanischen Küste. Es wird erwartet, dass es dort am frühen Sonntagmorgen ankommt. Auf Teneriffa sollen die Passagiere in ein isoliertes, abgesperrtes Gebiet gebracht werden, wie der spanische Katastrophenschutz mitteilt. An der Aktion beteiligt ist auch die Weltgesundheitsorganisation WHO. Beim Erreger handelt es sich um den sogenannten anderen Stamm des Hantavirus. Dieser Stamm kann bei sehr engem Kontakt von Mensch zu Mensch übertragen werden. Die WHO stuft das Risiko für die Allgemeinheit jedoch als gering ein. Es handelt sich nicht um den Beginn einer neuen Pandemie. Das niederländische Kreuzfahrtschiff Hondius hatte seine Reise Anfang April im Süden Argentiniens begonnen. Ziel war Kap Verde vor der Nordwestküste Afrikas. Das Virus wurde auch bei einem in der Schweiz lebenden Mann nachgewiesen. Er wird im Unispital Zürich behandelt.
1: Kurz vor der Eröffnung der 61. Kunstbiennale haben am Abend in der Lagunenstadt Venedig rund 2000 Menschen gegen die Teilnahme Israels protestiert. Dabei kam es zu Zusammenstößen mit der Polizei, wie verschiedene Medien berichten. Auf einem Video der Zeitung Corriere della Sera sind Demonstrierende zu sehen, die Palästina-Fahnen schwenken, Polizeibeamte mit Schilden und Schlagstöcken versuchen, sie zurückzuhalten. Israel steht wegen seines Vorgehens im Gazastreifen in der Kritik. Auch die Teilnahme Russlands an der Biennale sorgte zuvor für Proteste. Das Land war seit dem Beginn des Großangriffs auf die Ukraine im Jahr 2022 nicht mehr vertreten. Die 61. Kunstbiennale startet heute Vormittag und dauert bis zum 22. November. Zu weiteren Meldungen in der Übersicht. Der britische Premierminister Keir Starmer denkt nicht an einen Rücktritt, obwohl seine Labour-Partei bei den gestrigen Regionalwahlen landesweit über 1000 Sitze verloren hat. Starmer übernahm zwar die Verantwortung für unnötige Fehler, wie er sagte, betonte aber, er werde das Land nicht ins Chaos stürzen. Der große Gewinner des Wahltags ist Nigel Farage und seine rechtspopulistische Partei Reform UK. Dänemarks Ministerpräsidentin Mette Frederiksen ist mit dem Versuch gescheitert, eine neue Koalitionsregierung zu bilden. Nun hat sie das Mandat dazu verloren. Stattdessen hat König Frederik den rechtsliberalen Politiker Troels Lund Poulsen gebeten, die Verhandlungen über die Bildung seiner Regierung zu führen. Das teilt das Königshaus mit. Die Sozialdemokratische Partei von Mette Frederiksen gewann zwar bei den Parlamentswahlen im März am meisten Stimmen, verlor aber fast 1/4 ihrer Sitze. Bergleute in Myanmar haben einen seltenen Rubin gefunden, den zweitgrößten Edelstein, der jemals im Land gefunden wurde. Der Rubin hat laut staatlichen Medien ein Gewicht von 11.000 Karat, was 2,2 Kilogramm entspricht. Das ist zwar nur die Hälfte des größten in Myanmar gefundenen Edelsteins aus dem Jahr 1996, jedoch sei er von besserer Qualität, heißt es. Aus dem südostasiatischen Land stammen 90% aller weltweiten Rubine. Die Stadt Mogok, bei der der Rubin gefunden wurde, gilt als Zentrum des Edelsteinabbaus. Die Edelsteine zählen als wichtige Einnahmequelle für die Militärregierung des Bürgerkriegslandes, die die Bevölkerung gewaltsam unterdrückt. Zum Fußball. Verzeihung. In der Super League der Frauen wurden die Playoff-Halbfinal-Hinspiele gespielt. Der FC Zürich verlor gegen Servet Genua 0-4 und die Titelverteidigerin eBay besiegten auswärts St. Gallen mit 3-1. Die Börsendaten von SIX. Der Dow Jones Index in New York hat unverändert geschlossen. Der Euro wird zu 91,57 Rappen gehandelt, der Dollar zu 77,71 Rappen. Soweit die Meldungen.
0: Christoph Sigrist, SRF Meteo. Es wird schön warm heute. Wie warm?
3: Ja, 24 Grad heute am Nachmittag. Jetzt am Morgen ist es noch ein bisschen neblig im Mittelland. An den Bergen hat es noch Gewölk. Das geht alles weg und dann gibt es sonniges Wetter, abgesehen von Quellwolken über den Bergen und ganz, ganz lokal vielleicht mal ein Gewitter über den Bergen.
0: Gewölk ist ein schönes Wort. Gewölk. SRF Verkehrsinfo, jetzt 6:07 und liegen zur Zeit keine Meldungen über größere Störungen vor.
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0: Wir gehen in den Samstag rein und weiss gerade jemand, wie die Seile heissen auf dem Spielplatz, die so als grobmaschiges Netz übereinander gespannt sind, um so irgendwo aufklettern oder zwischen so zwei Spieltürmen, um so oben durch. Die, wo du alles verrenkst, wenn über 25 Jahre drauf gehst. Auf jeden Fall so Seil, komplett in Rot, hat die Veronika Fusaro in ihrer ESC-Performance. Sieht man auf den ganz neuen kurzen Ausschnitt online aus der zweiten Probe, wo sie gestern hatten, anscheinend nicht so schlecht gelaufen, was Veronika Fusaro zu dieser zweiten Probe ihres Tagebuch geschrieben hat. Das lassen wir uns an in 10 Minuten. Und wenn jemand weiss, wie die Seile heissen, geht schnell durch.
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0: Schönen Bonjour. Samstag bei SF3, 17 ab 7 und eine alte Pfadi-Weisheit sagt, wo Rauch ist, ist auch Feuer. Aber stimmt eben nicht unbedingt. Wo Rauch ist, ist vielleicht auch einfach ESC. Durchaus möglich. Veronika Fusaro, die für die Schweiz antreten am Dienstag, dann hat gut Rauch auf der Bühne bei ihrem Auftritt. Das sieht man in einem kurzen Ausschnitt von der zweiten Probe, die sie jetzt gerade hatte. Viel Rauch. Dazu ein Netz aus so roten Seil, wo aussieht wie ein Spielgerüst auf dem Spielplatz. Die, wo dran so Tänze aufrippst und aufschürfst, wenn du so dran schlüpfst. Und jemand, wo der Veronika Fusaro das Mikrofon hebt, dass sie ein E-Gitarre-Solo spielen kann. Das ist so plus minus zusammengefasst die Performance, die es dann gibt. Sieht schon recht gut aus, das Ganze. Und ist anscheinend auch gut gegangen. Nach der ersten Probe am Montag, die nicht so gehauen hat, hat die Veronika Fusaro jetzt nach der zweiten Probe können besonders zufrieden den Stift in die Hand nehmen und alles für uns festhalten.
1: Liebes Tagebuch. Die zweite Probe ist einiges besser gegangen. Wir haben noch die gröbsten Fehler sofort erkannt und noch gut auf der Bühne können korrigieren und ausbessern. Wir haben die Performance zweimal durchmachen und sind anschließend in die Viewing Room, haben die Performance analysiert, aufgeschrieben, was man noch für Notizen hatte und haben dann die Notizen feedbacken. Nicht nur von den Kamerasettings, sondern auch vom Licht wieder, wie viel Rauch wollen wir im Raum oder wie viel Haze steht. Kameras unnötig noch im Weg, im Bild und so weiter und so fort. Aber natürlich der Sound wird auch analysiert. Und mein Make-up ist genug, ist zu wenig und so weiter und so fort. Also einiges, was da überlegt wird. Oh ja, dann ist es zurück ins Hotel gegangen, sind etwas schlafen, go essen. Und jetzt hocke ich in meinem Hotelzimmer und du wirst gleich das Handy abstellen. Merci vielmals fürs Zuhören und schönes Tag mit. Tschüss!
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0: Moment, liebe Chöre, bevor der Schluss singend nochmal schön aufstellen bitte. Ja, du dort hinten noch ein bisschen rechts über, gerade herstehen. Brust raus und dann bitte. Wunderbar, so machen wir das. Guten Samstagmorgen mit Mark Forster und jetzt gerade Musik von Two Door Cinema Club Parade. Something good can happen. Jetzt aber zuerst Something New von der Julia Kapaul. Das ist der Samstag auf SRF 3. Es ist 7:30. Guten Morgen.
1: Seit dem späten Abend gilt im Ukraine-Krieg eine dreitägige Waffenruhe. US-Präsident Trump hatte diese angekündigt. Der russische Machthaber Putin und der ukrainische Präsident Zelensky haben die Waffenruhe bestätigt. Die Vereinbarung sieht laut Trump auch vor, dass jeweils 1000 Kriegsgefangene ausgetauscht werden. Nach dem Ausbruch des Hantavirus auf einem Kreuzfahrtschiff sind laut der Weltgesundheitsorganisation insgesamt 6 Infektionen bestätigt. Dazu gehören auch jene 3 Fälle, bei denen die Menschen daran gestorben sind. Zudem gäbe es 2 Personen, bei denen eine Infektion als wahrscheinlich gilt. Vor der Eröffnung der 61. Kunstbiennale haben am Abend rund 2000 Menschen in Venedig gegen die Teilnahme Israels protestiert. Dabei kam es zu Zusammenstößen mit der Polizei, wie verschiedene Medien berichten. Auf Videos ist zu sehen, wie Polizeibeamte mit Schilden und Schlagstöcken versuchen, Demonstranten zurückzuhalten. Israel steht wegen seines Vorgehens im Gazastreifen.

0: Lucic in die dritte Runde kommt. Im Shooter, da ist Nationalspielerin Riola Cemaili seit gestern Abend Meisterin zu Holland. Mit Eindhoven schlägt Cemaili Den Haag mit 2-0. Der Meistertitel ist damit schon eine Runde vor Schluss klar. Und eine grosse Abend war für die Basler Stürmerin auch darum, wo ihr 13. Saisongoal geschossen hat. Und dann noch in die Schweiz, wo IB und Servet nach dem Hinspiel von der Playoff-Halbfinals im Frauenfußball klar im Vorteil sind. IB gewinnt gegen die St. Gallerinnen mit 3-1. Servet schlägt Zürich gerade mit 4-0.
1: Über zum Wetter und da schickt Manu ein Bild ins Studio 079-908-33-33 aus Frankendorf, Basel-Land und schreibt dazu, der Himmel sieht aus wie gemalt. Christoph Sigrist von SRF Meteo. Der Bob Ross würde jetzt Happy Little Clouds sagen zu diesen Wolken. Wie heissen die im Fachjargon, so die gescheckerten Wolken?
2: Ja, das sind alter Cumulus, vielleicht alter Cumulus Flocus, wenn man es ganz genau nehmen will. Aber die gehen dann wieder weg heute und an ein paar Orten hat es noch ein bisschen Stratus oder ein bisschen Nebel in der Teufelage im Mittelland zum Beispiel, das geht weg. Und dann gibt es einen sonnigen Tag, recht warm heute, 24 Grad.
1: SRF Verkehrsinfo, 7:30 und es liegen zurzeit keine Meldungen über größere Störungen vor. Also die heißen wirklich Cumulus Stratus Floccus?
2: Nein, Alto Cumulus
1: Floccus. Okay, gut. Wieso, weil sie so geflockt sind?
2: Ja, Flöckli, genau.
1: Genial. Dann einen guten Start in den geflockten Samstagmorgen, mal sicher im Basel-Landischen am Mikrofon.

0: für den Frühling. Wenn man müsste. An einer Jahreszeit zu ordnen. Summer Home Wrecker. 20 vor 8 jetzt, denn was gibt's Schöneres, als so an einem schönen, milden Frühlingstag in eine eiskalte Halle sitzen? Für Sabrina aus Dortmund, Kanton Wallis, nichts. Sie hat nämlich zwei Tickets fürs Auftaktspiel von der Schweizer Nazi an der Eishockey-WM nächsten Freitag gegen die USA, da bei SRF 3 gewonnen.
1: Hey, das ist so cool, ehrlich. Und ich werde dieses Jahr noch 40 und ich habe eigentlich gesehen, dass wir noch auf meiner To-Do-Liste und es hat einfach nicht geklappt bis jetzt. Also, das ist der Hammer, wirklich.
0: Ja, nach 6 Mal schlafen, dann geht es los für Sabrina und klar auch für die, die nachher Eishockey spielen
2: müssen. 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

0: Pecan Beggin. Guten Morgen, wir starten das Wochenende mit einer kleinen, feinen Beobachtung zum und aus dem Leben von der Comedian Jane Mumford.
1: In den Nullerjahren, wenn du cool sein wolltest, hast du einfach rauchen. Und Leute, an dieser Stelle einen Moment Dankbarkeit für die Erfindung des Rauchen. Was für ein Geniestreich! Ey, ein einfaches Werkzeug, mit dem du eine einfache Handlung vollziehst. Und wenn du das machst, wird schnaufen sexy.
0: Das ist genial. Jane Mumford, eine von den Comedians, die in der neuen SRF-Comedy-Show «Fan Fatal» auftreten. Eine Comedy-Show nur mit Frauen und von Frauen produziert. Regisseurin ist Fabienne Hadorn, die man zum Beispiel aus der Sendung des Monats kennt. Und sie sagt, hörend auf sagen, dass wir in der Schweiz keine guten Frauen haben, die Comedy machen.
2: Wir haben eine riesige Auswahl gehabt. Das ist wirklich inzwischen ist das nicht mehr so, dass man suchen muss. Wir haben wirklich Cherry-Picking machen. Und es wächst einfach immer mehr nach, was mega lässig ist. Gleichzeitig hoffen wir natürlich trotzdem, dass gerade jetzt auf den Bühnen bei den Line-Ups amigs doch noch ein bisschen mehr als eine Frau dabei ist. Es gibt ja immer noch die All-Male-Line-Ups. Von dem her kann man, glaube ich, auch nicht kritisieren, wieso sind jetzt nur alles Frauen. Also, wir haben immer noch Bedarf.
0: Ja, solange es All-Male, also nur rein männliche Line-Ups gibt, kann man ja auch rein weibliche Line-Ups machen oder eben ganze Fernsehsendungen daraus. Fan Fatal, so heisst sie, die neue Comedy-Show, läuft immer am Sonntagabend im Fernsehen oder sonst jederzeit auf Play SRF. Wenn ihr zum Beispiel noch mehr wollt erfahren, wie das jetzt mit dem Rauchen genau funktioniert.
1: Ja, das gleiche Schnaufen, das wir sowieso den ganzen Tag automatisch machen. Aber manchmal gehen wir voraus, gehen schnaufen. Und dann stecken wir das kleine Stäbchen zwischen unsere Lippen. Und sterben 10 Jahre früher, so cool.

0: And ever Articolo 31. Und ganz schon eine Nini parat. Nach der Nacht den sie mit Match. Also beide mit eigenem Song. Ed Sheeran Castle on the Hill und Gianna Nannini mit Latin Lover. Jetzt haben wir zuerst mal Neues von dem Wochenende, von dem Samstagmorgen. 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
1: Die Nachrichten von SRF um 8 mit Julia Kapaul. Russland und die Ukraine lassen die Waffen bis Montag ruhen. Auch sollen Kriegsgefangene ausgetauscht werden. Bisher haben sich laut der Weltgesundheitsorganisation 6 Personen mit dem Hunter-Virus infiziert. Und kurz vor der Eröffnung der Kunstbiennale in Venedig kommt es bei einer Israel-Demonstration zu Zusammenstößen. Das Wetter, am Morgen etwas Nebel und Wolkenreste, dann meist sonnig bei 24 Grad. Seit dem späten Abend gilt zwischen der Ukraine und Russland eine dreitägige Waffenruhe. US-Präsident Donald Trump hat diese angekündigt. Unter hohen Sicherheitsvorkehrungen feiert Russland heute den Sieg der Sowjetunion über Nazi-Deutschland. Unter anderem mit einer Militärparade. Diese beginnt in einer Stunde. Manuel Risi.
2: Die Waffen zwischen Russland und der Ukraine würden bis am Montag ruhen, schreibt US-Präsident Donald Trump. Sowohl der ukrainische Präsident Volodymyr Zelensky wie auch Russlands Machthaber Wladimir Putin hätten dem zugestimmt. Außerdem soll es einen Gefangenenaustausch geben von 1000 Gefangenen pro Land. Er hoffe, dass dies der Anfang vom Ende eines, Zitat, sehr langen, tödlichen und hart ausgetragenen Krieges sei, schreibt der US-Präsident weiter. Bereits seit Freitag galt eine von Moskau einseitig ausgerufene Waffenruhe. Dies anlässlich der Feierlichkeiten zum Sieg der Sowjetunion über Nazi-Deutschland. Normalerweise wird diese am 9. Mai jeweils mit einer großen Militärparade gefeiert. Doch der Kreml hat angekündigt, in diesem Jahr auf die Zurschaustellung von Panzern, Raketen und anderen schweren Waffen zu verzichten. Grund ist die Angst vor ukrainischen Angriffen. Der ukrainische Präsident Zelensky unterschrieb derweil ein Dekret. Dieses untersagt ukrainische Angriffe auf den Roten Platz während der Militärparade. Russland seinerseits drohte der Ukraine mit Vergeltung, sollte es zu Angriffen auf die Feierlichkeiten kommen.
1: Das US-Militär hat ein weiteres angebliches Drogenschmugglerboot im östlichen Pazifik beschossen. Wie das zuständige Kommando mitteilt, seien dabei 2 Menschen getötet worden. Ein weiterer Insasse habe überlebt. Die Küstenwache sei informiert worden, um die Person zu suchen. Als Begründung für den Angriff gibt das US-Militär an, das Boot gehöre einer terroristisch eingestuften Organisation und sei auf einer bekannten Drogenschmugglerroute unterwegs gewesen. Um welche Organisation es sich handelt, gab das Militär nicht bekannt. Die USA greifen seit dem Herbst immer wieder mutmaßliche Drogenschmugglerboote an. Dutzende Menschen wurden dabei getötet. Nach dem Ausbruch des Hunter-Virus auf einem Kreuzfahrtschiff sind insgesamt 6 Infektionen durch ein Labor bestätigt worden. Das meldet die Weltgesundheitsorganisation WHO. Dazu gehörten auch jene 3 Fälle, bei denen die Menschen daran gestorben sind. Zudem gäbe es 2 Personen, bei denen eine Infektion als wahrscheinlich gelte. Das betroffene Kreuzfahrtschiff ist aktuell unterwegs zur spanischen Insel Teneriffa. Dort bereiten sich die Behörden auf die Ankunft vor. Die 140 Personen an Bord sollen in ein isoliertes, abgesperrtes Gebiet gebracht werden. Kurz vor der Eröffnung der 61. Kunstbiennale haben am Abend in der Lagunenstadt Venedig rund 2000 Menschen gegen die Teilnahme Israels protestiert. Dabei kam es zu Zusammenstößen mit der Polizei, wie verschiedene Medien berichten. Israel steht wegen seines Vorgehens im Gazastreifen in der Kritik. Auch die Teilnahme Russlands an der Biennale sorgte zuvor für Protest. Das Land war seit dem Beginn des Großangriffs auf die Ukraine im Jahr 2022 nicht mehr vertreten. Die 61. Kunstbiennale startet heute Vormittag und dauert bis zum 22. November. Zu weiteren Meldungen in der Übersicht. Der britische Premierminister Keir Starmer denkt nicht an einen Rücktritt, obwohl seine Labour-Partei bei den gestrigen Regionalwahlen landesweit über 1000 Sitze verloren hat. Starmer übernahm zwar die Verantwortung für unnötige Fehler, wie er sagte, betonte aber, er werde das Land nicht ins Chaos stürzen. Der große Gewinner des Wahltags ist Nigel Farage und seine rechtspopulistische Partei Reform UK. Dänemarks Ministerpräsidentin Mette Frederiksen ist mit dem Versuch gescheitert, eine neue Koalitionsregierung zu bilden. Nun hat sie das Mandat dazu verloren. Stattdessen hat König Frederik den rechtsliberalen Politiker Troels Lund Poulsen gebeten, die Verhandlungen über die Bildung einer Regierung zu führen. Das teilt das Königshaus mit. Die sozialdemokratische Partei von Mette Frederiksen gewann zwar bei den Parlamentswahlen im März am meisten Stimmen, verlor aber fast einen Drittel ihrer Sitze. Bergleute in Myanmar haben einen seltenen Rubin gefunden, den zweitgrößten Edelstein, der jemals im Land gefunden wurde. Der Rubin hat laut staatlichen Medien ein Gewicht von 11.000 Karat, was 2,2 Kilogramm entspricht. Das ist zwar nur die Hälfte des größten in Myanmar gefundenen Edelsteins aus dem Jahr 1996, jedoch sei er von besserer Qualität, heißt es. Die Edelsteine gelten als wichtige Einnahmequelle für die Militärregierung des Bürgerkriegslands. Zum Fußball. In der Super League der Frauen wurden die Playoff-Halbfinal-Hinspiele gespielt. Der FC Zürich verlor gegen Servette Genua 0:4 und die Titelverteidigerinnen IB besiegten auswärts St. Gallen mit 3:1. Die Börsendaten von SIX. Der Dow Jones Index in New York hat unverändert geschlossen. Der Euro wird zu 91,57 gehandelt, der Dollar zu 77,71. Soweit die Meldungen.
0: Christoph Sigrist, SRF Meteo. Gestern hat es ja etwa einen Gewitter gegeben zwischen die Sonne rein. Heute auch oder nicht?
3: An den meisten Orten nicht, aber ganz ausschliessen kann ich es schon nicht. Es hat jetzt am Morgen noch ein paar Wolkenreste rum, eben von diesen Gewitter von gestern, auch ein bisschen Nebel im Mittelland. Da geht alles weg, dann gibt es einen sonnigen Tag, aber eben auch Quellwolken heute am Nachmittag über den Bergen. Und ganz vereinzelt kann es Platzregen absetzen, aber wirklich sehr, sehr lokal. Und es ist warm heute, 24 Grad.
0: Nehmen wir SRF Verkehrsinfo. 6:08 jetzt und es liegen zurzeit keine Meldungen über größere Störungen vor.
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0: Ist der Samstagmorgen, in dieser halben Stunde der coolste 100-Jährige überhaupt und ein berühmtiger Truthahn. Ja, das hat einen Zusammenhang.
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0: spielen wir neu. Und sicher nicht das letzte Mal hier auf SRF 2 Lucas Graham zu Know a Girl. Am 13.8. Und ich weiss nicht, ob das immer noch Hobby ist. Wahrscheinlich auch je älter, dass man wird, desto weniger. Aber THC konsumieren und Tierdokus schauen ist schon mal ein grosses Ding gewesen. Aber man kommt auch ohne pflanzliche Unterstützung in so eine ruhige Entspannung rein, wenn man Tierdokus vom englischen Tierfilmer David Attenborough schaut. Dank seiner Stimme, dank seiner Art.
1: These seas feed billions of people around the world. For many fishermen here, their catch is their only source of livelihood. And there is one fish here that they prize above all others. The Whale Shark.
0: Das ist pure Gehörgang streichelte. Und Attenborough, wo der streichelt, ist gestern Hunderte geworden, immer noch am Bügeln. Und wir reden über ihn, weil er eben eine lebende Legende ist, sagt unser Filmexperte Enno Reins. Wieso genau?
2: Weil er halt wirklich seit Jahrzehnten sensationelle Naturdokumentation macht. Und er hat eine riesige Fangemeinde. Dazu gehören Billie Eilish, das Königshaus in England, Barack Obama. Er hat unzählige Auszeichnungen. Queen Elizabeth hat ihn zum Ritter geschlagen. Irgendwie, ob nun fleischfressende Pflanze oder ein Käfer, über 20 Arten und Gattungen wurden nach ihm benannt. Also das ist alles wirklich sensationell.
0: Und eben der Mann hat eine Stimme, der kann wirklich alles vorlesen. Ist es vor allem die Stimme, die ihn ausmacht? Oder was ist es?
2: Nein, er ist ja sowas wirklich so wie ein Besessener, so ein Frühberufener. Ich meine, als Kind hat er schon Fossilien gesammelt. Das muss man sich mal vorstellen. Jobmäßig ging es dann Ende der 50er los, aber so richtig sein Ding gefunden hat er dann Ende der 70er mit der Doc-Serie Life on Earth. Das war halt schon eine Riesennummer. Über 3 Jahre gedreht. In 40 Ländern, 600 Tierarten, ich wiederhole nochmal, 600 Tierarten.
0: Wie viel?
2: Gedreht. 600. Ah. 600. Mhm. Und, also ich meine, schon ein Riesending. Und es ging ihm immer um das große Ganze, das Verhältnis Pflanzenreich, Tierwelt, Menschen, Natur, Evolution. Das war so sein Ding. Und über die Jahre hat er sich dann auch wirklich zu einem Umweltschützer entwickelt, der immer gesagt hat, die Vielfalt bei Tieren und Pflanzen, die muss erhalten werden, wieder aufgebaut werden. Und er hat irgendwann mal den Satz gesagt, der Mensch regiert die Erde für den Mensch, der Rest hat keinen Platz. Und trotz dieses Satzes ist aber auch immer ein Optimist geblieben, der irgendwie wirklich immer an das Gute am Ende geglaubt hat. Und so zum Beispiel auch bei der UN-Klimakonferenz 2021, wo er gesagt hat, Hoffnung ist wichtiger als Angst.
3: Now motivation should not be fear, but hope.
0: Ein grosser Mann, der vielmal mit kleinen, feinen Geschichten aufgefallen ist, der Sir David Attenborough. Wir lassen ihn noch gerade noch ein bisschen weiter schwärmen über die Arbeit und die Art von ihm. Und lassen natürlich auch noch in verschiedene Dokus rein von ihm, gerade nach der Gianna Nannini. Latin Lover heisst er da.
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0: der beste Name zum Schulsprechen. Gianna Nannini. Ohne Pause, ohne Problem. Latin Lover am 20.08. Und jetzt ist er offiziell 100. Der Sir David Attenborough, weltbekannter Tierfilmer, der gestern Geburtstag hatte und heute wahrscheinlich schon wieder am Arbeiten ist. Der macht immer noch neue Filme, auch mit 100. Und die sind immer noch faszinierend. Wieso eigentlich Film-Afficionado, Eno Reins?
1: Weil er einfach wirklich ein guter Erzähler ist, der so aus kleinen Momenten sehr viel Spannung rauszieht. Sei es, ob er über frisch geborene Echsen erzählt, die dann auf einmal von Schlangen verfolgt werden, oder auch legendär Lonesome George, die letzte Pinter-Schildkröte auf Galapagos. Damit hat er Millionen wirklich gerührt. Und dazu kommt natürlich auch irgendwie seine Stimme, ruhig gelassen. Die hat irgendjemand mal verglichen, so als wäre es so eine Mischung aus Golfkommentator und der Stimme eines Gottes. Und wir haben so ein kleines Beispiel. Da spricht er über ein Faultier. Was für eine tolle Kreatur das wäre. Halbblind, halbtaub, würde sich kaum bewegen, weil es sich eben nur von Blättern ernährt.
2: This extraordinary creature is half blind, half deaf, and this is just about as fast as it can move. That's what's going to happen to you if you live on nothing but leaves.
0: Ah, ein Satz, den man sich gerade tätowieren könnte, oder? If you live on nothing but leaves. David Attenborough, wo ja gewaltig viel erlebt hat in seinem Leben.
1: Genau, weil er war ja oft mittendrin, ob er dann irgendwie in einen riesigen Termitenhügel geklettert ist, von wo er aus moderiert hat und von Termiten zerbissen wurde, oder sehr lustig, im schottischen Hochland ist er mal auf einen wilden, brünftigen Auerhahn getroffen, der sein Revier verteidigt hat und ihn umgeworfen hat.
2: He is so charged up. This being the breeding season, that he will display to almost anything.
1: Ja, das ist halt sehr lustig. Er ist da mitten im Wald und dann kommt dieses Tier und wirft ihn einfach wirklich um. Mhm. Und was natürlich so das bekannteste Bild von ihm ist, ist, wie er zwischen zwei Affen liegt in Ruanda. Das hat deshalb funktioniert, weil die Tiere schon an Menschen gewöhnt waren, weil ständig Wildhüter zum Schutz um sie herum waren. Und Jahre später hat dann ein Freund gefragt, wie er sich an den Moment erinnert.
3: David, what was your recollection of this moment?
2: Oh, I suppose bliss, really.
1: Ja, ein großes Wort, bliss. Dieser Moment war Glückseligkeit. Eine wunderbare Beschreibung.
0: Der Enno Reins über den Sir David Attenborough, der gestern 100 geworden ist.

0: Guten Morgen, gehen schnell auf die Strasse. SRF Verkehrsinfo, jetzt sind gerade 8:30 auf der A9 Lausanne Richtung Pontalier in Höhe der Verzweigung Esserpite. In beiden Richtungen Gefahr durch Tiere auf der Fahrbahn. Nachher Musik von der Zoe Weiss, jetzt erst neues von der Julia Cabal. Es ist 8:30.
1: Bis am Montag gilt im Ukraine-Krieg eine Waffenruhe. Das kündigte US-Präsident Trump an. Die Ukraine und Russland bestätigten die Waffenruhe. Russland feiert heute unter hohen Sicherheitsvorkehrungen den Sieg der Sowjetunion über Nazi-Deutschland, unter anderem mit einer Militärparade. Diese beginnt in einer halben Stunde. Die Weltgesundheitsorganisation bestätigt 6 Infektionen mit dem Hantavirus. Zudem gäbe es 2 Personen, bei denen eine Infektion als wahrscheinlich gelte. Das betroffene Kreuzfahrtschiff ist unterwegs zur spanischen Insel Teneriffa. Dort sollen die 140 Personen an Bord in ein isoliertes, abgesperrtes Gebiet gebracht werden. Vor der Eröffnung der 61. Kunstbiennale haben rund 2000 Menschen in Venedig gegen die Teilnahme Israels protestiert. Dabei kam es zu Zusammenstößen mit der Polizei. Auf Videos ist zu sehen, wie Polizeibeamte mit Schilden und Schlagstöcken versuchen, Demonstranten zurückzuhalten. Israel steht wegen seines Vorgehens im Gazastreifen in der Kritik.
0: Christoph Sieger ist von SRF Meteo. Es wird schön warm heute, sagst du.
2: Ja, 24 Grad haben wir heute am Nachmittag, Sonnenschein. Jetzt am Morgen sieht es noch nicht so überall danach aus. Es hat noch recht viele Wolkenfelder rum, die zuerst wegziehen, aber dann kommt die Sonne gut raus. Am Nachmittag haben wir aber ein paar Quellwolken über den Bergen und ganz, ganz lokal kann es über den Bergen einen Platzregen geben.
0: SRF Verkehrsinfo. 8:30 war jetzt und immer noch die Meldung für die A9 Lausanne Richtung Pontalier in Höhe der Verzweigung Esserpite in beiden

0: Mathe und Regen. Noch für den Fall draussen, relativ gut Frühling. 20 von 9 jetzt.
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0: Und da läuft die Entscheidung im Schweizer Fußball von der Frauen. Menmaruk, zwei Teams haben da gestern Abend vorgelegt.
2: IB und Servette Genoa sind in den Hinspielen von der Playoff-Halbfinals besser gewesen. Zuerst IB, wo St. Gallen mit 3:1 schlägt. Zweimal getroffen hat Lisa Josten, die das Polster aus dem Hinspiel gerne mitnimmt in die Entscheidung.
3: Ich würde nie sagen, es reicht, aber es gibt uns auf jeden Fall Selbstvertrauen für die nächsten 90 Minuten.
2: Bei St. Gallen ist Jana Brunner hinsichtlich der Entscheidung von nächster Woche auch zuversichtlich, auch wenn IB gestern besser gsi
3: war. IB war das effizientere Team. Wir müssen sicher ein bisschen besser verteidigen können, aber ich finde, wir haben sehr viele gute Chancen auch gehabt. Wir sind phasenweise sehr gut im Spiel gewesen und wir stehen auf und werden nächstes Wochenende nochmal alles reinwerfen.
2: Schon fast ein Wunder brauchen die FCZ-Frauen, die gegen die klaren Favoritinnen von Servette Genoa ein 0:4 müssten gut machen. Die Genferinnen sind schon über die ganze Saison das beste Team im Schweizer Frauenfußball und wollen nach dem Göpsieg auch den Meistertitel. Die Rückspiele in diesen zwei Halbfinalduellen sind dann am nächsten Freitag und Samstag. Schon entschieden ist die Meisterschaft in Holland und bei denen, die feiern, ist auch eine Schweizer Nationalspielerin mit drin, zusammen mit ihrem Team Eindhoven. Offen ist nämlich Triola Cemaili zum ersten Mal Meisterin geworden in Holland. Cemaili hat beim 2:0-Sieg gegen Den Haag gestern Abend schon ihr 13. Goal in dieser Saison geschossen.
0: Gehen wir rüber auf Rom. Da wird diese Woche ja Tennis gespielt. Und zwar das letzte grosse Turnier vor dem zweiten Grand Slam-Turnier in Paris, dann die French Open.
2: Bei den Frauen ist die Schweiz weiter mit dabei und das in Person von Rebecca Masarova, doch ein bisschen überraschend auch. Masarova gewinnt in der zweiten Runde gegen Leila Fernandes in 3 Sätzen. Fernandes ist in der Weltrangliste fast 140 Plätze vor der Masarova klassiert. Baserin ist erst als Qualifikantin überhaupt in das Turnier von Rom reingekommen. Nicht viel hätte gefehlt und dann wäre auch Simona Walter in dieser dritten Runde mit dabei. Die Bündnerin verliert aber ihren Dreisatzmatch gegen Hayley Baptiste aus Amerika, Siegerin in diesem Duell. Neben der Masarova sind auch Viktoria Golubic und Belinda Bencic schon vorher in die dritte Runde gekommen zu Rom und spielen alle miteinander dann um den Einzug in die Achtelfinals. Wir schauen noch schnell auf das Männerturnier. Da gibt es eine Überraschung. Der Novak Djokovic ist nämlich bei seinem Comeback schon beim ersten Spiel ausgeschieden, Nummer 4 vor Weltrangliste, ist nach 2 Monaten Pause wieder mit dabei, muss mit dieser Niederlage, gerade im ersten Spiel, aber einen Rückschlag in Vorbereitung hinsichtlich Paris, hinsichtlich French Open in Kauf nehmen. Er sei überhaupt nicht dort, wo er sie wette, hat der Serb nach 24 Grand Slam Sieg nach dieser Niederlage gesagt. Geschlagen hat ihn übrigens der Dino Prismic, ein 20-jähriger Kroat, der ziemlich am Kommen ist und aktuell sehr gut Tennis spielt.
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0: Und auch heute gibt es mal etwas Sportliches zum Schauen. Unter anderem das zweitletzte Vorbereitungsspiel für die Heim-Weltmeisterschaft der Schweizer Eishockey. Nazi, ab 4 Uhr am Nachmittag spielen sie dann gegen Schweden. Das Ganze gibt es auch live auf SRF 2 im Fernsehen.

0: Guten Morgen, Sabrina Carpenter, an dem Samstag auf SRF 3. Und man kann entweder, wenn man irgendwo zu spät kommt, jemandem anrufen und sagen, du, ich komme ein bisschen später, oder man kann es direkt übers Radio sagen. Alex Temperli aus Wiesendang im Kanton Zürich, auf dem Weg zum Optiker, wo du jetzt gesagt hast, kommst wahrscheinlich in die Spät. Schönen guten Morgen zuerst einmal.
1: Guten Morgen, Dario.
0: Kannst du jetzt gerade zu mal schnell sagen, dem Optiker, du kommst ein bisschen später. Du hast jetzt die Möglichkeit, ja. Vielleicht lasst er.
1: Genau, ohne welche Werbung zu machen, lieber Bischof Optik, falls ihr zulassen, ich bin wahrscheinlich 5 Minuten spät.
0: Sehr gut. Also dann los.
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0: Dann machen wir vorwärts. Joanna Mauch ist deine Schiedsrichterin und wir haben eigentlich den perfekten Buchstaben für jemanden, der nachher zum Optiker muss.
4: Der Buchstabe E, aha. Der, so ganz gross oben ist, ist der, oder?
0: Und nachher drüllt kleiner.
4: Stimmt.
0: Und so, oder?
4: Bis wohin siehst du es, Alex? Ab wann verschwimmt es bei dir, wenn du auf diese Dinge schauen musst?
1: Ziemlich gleich. Also ich brauche eine Brille, sonst sehe ich schon in der obersten Reihe praktisch nichts.
4: Also gut, aber für jetzt, für das ABCSRF 3 brauchst du ja keine Brille, da brauchst du vor allem deine Ohren und dein Hirn am Morgen früh. Ich hoffe, ist alles bereit?
1: Ja, ist bereit.
4: 45 Sekunden, 12 richtige oder mehr hätten wir gern. Und eben, wir spielen mit dem E.
1: E.
4: Genau.
0: E. Gut. Deine 45 Sekunden, die gibt's ab jetzt. Über das Kind reden in der Schule.
1: Weiter.
0: Ein Ausschlag auf der Haut.
1: Weiter.
0: Ein diebischer Vogel.
1: Eber.
0: Nicht zweit, sondern?
1: Erster.
0: Gurke im Glas.
1: Essigurke.
0: Ein Kräutli.
1: Glitter.
0: Auf eigenen Bein stehen.
1: Allein, weiter.
0: Eine männliche Sau.
1: Eber.
0: Sehr grusig.
1: Ecklig.
0: Mitgefühl.
1: Empathie.
0: Ein Corner beim Schutten.
1: Eck.
0: Wächst auch an Wänden.
1: Das ist jetzt nicht gut gegangen.
0: Du kannst einfach sagen, du siehst nur schlecht, du hörst auch schlecht. Das ist nur die Ausrede vom Tag. Also,
4: oh, Alex.
0: Gehen wir es mal durch.
4: Genau. Über das Kinderreden in der Schule, da hätten wir Elterngespräche gesucht oder Elternabend. Ausschlag auf der Haut, dort hätten wir Ekzem gesucht. Ein diebischer Vogel, Elstern. Und dann sind dann ein paar Richtige gekommen, das ist gut. Dann noch ein Kräutchen, Estragon hätten wir dort gesucht, auf eigenen Beinen stehen, emanzipiert oder erwachsen. Und nachher ist es dann gelaufen, da sind die Richtigen gekommen, aber wie du so selber gefühlt hast, sind ein bisschen zu wenig gewesen. Es sind 6 Richtige hast du gehabt.
1: Ja, versuchen wir es ein anderes Mal wieder.
0: Das ist die Einstellung. Und hey, look, ich glaube, es sind mehr richtige E's, als du beim Optiker hast. Von dem her.
4: Hast du gewonnen.
0: Schon mal souverän. Eine gute Zeit und hoffentlich kommst du jetzt doch nicht zu viel Sport. Mach's gut, Alex.
1: Danke vielmals.
0: Freut mich mit dir. Tag. Merci. Ciao, ciao.
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0: Du, der im Schulbereich tätig bist, Elterngespräch, Elternabend, was ist der Unterschied?
4: Ja, Elternabend ist, wenn alle kommen zum Informieren und Elterngespräch ist 1-zu-1 über das Kind.
0: Okay, aber man redet bei beiden über das Kind, oder?
4: Selbst schon.
0: Wahrscheinlich.
4: Was wusstest du?
0: Ich weiss auch nicht.
4: Sind Tomaten bei dir im Garten?

0: schönen guten Morgen. Samstag. Und Noel Gallagher's High Flying Birds. Sie sind bereit nachher. Jetzt ist Julia Kapaul bereit. Und wir lassen uns an, was als Schlagzeile macht. Da fest auf drin.
1: Die Nachrichten von SRF um 9 mit Julia Kapaul. In Russland haben die Feierlichkeiten zum Sieg über Nazi-Deutschland begonnen. Zuvor wurde eine dreitägige Waffenruhe mit der Ukraine verkündet. Und die Weltgesundheitsorganisation bestätigt 6 Infektionen mit dem Hunter-Virus. Auf Teneriffa bereiten sich die Behörden auf die Ankunft des betroffenen Kreuzfahrtschiffes vor. Das Wetter, noch etwas Nebel und Wolkenreste, dann meist sonnig bei 24 Grad. Seit dem späten Abend gilt zwischen der Ukraine und Russland eine dreitägige Waffenruhe. US-Präsident Donald Trump hat diese angekündigt. Unter hohen Sicherheitsvorkehrungen feiert Russland heute den Sieg der Sowjetunion über Nazi-Deutschland. Unter anderem mit einer Militärparade. Diese beginnt in diesen Minuten. Manuel Risi.
2: Die Waffen zwischen Russland und der Ukraine würden bis am Montag ruhen, schreibt US-Präsident Donald Trump. Sowohl der ukrainische Präsident Volodymyr Zelensky wie auch Russlands Machthaber Wladimir Putin hätten dem zugestimmt. Außerdem soll es einen Gefangenenaustausch geben von 1000 Gefangenen pro Land. Er hoffe, dass dies der Anfang vom Ende eines, Zitat, sehr langen, tödlichen und hart ausgetragenen Krieges sei, schreibt der US-Präsident weiter. Bereits seit Freitag galt eine von Moskau einseitig ausgerufene Waffenruhe. Dies anlässlich der Feierlichkeiten zum Sieg der Sowjetunion über Nazi-Deutschland. Normalerweise wird diese am 9. Mai jeweils mit einer großen Militärparade gefeiert. Doch der Kreml hat angekündigt, in diesem Jahr auf die Zurschaustellung von Panzern, Raketen und anderen schweren Waffen zu verzichten. Grund ist die Angst vor ukrainischen Angriffen. Der ukrainische Präsident Zelensky unterschrieb derweil ein Dekret. Dieses untersagt ukrainische Angriffe auf den Roten Platz während der Militärparade. Russland seinerseits drohte der Ukraine mit Vergeltung, sollte es zu Angriffen auf die Feierlichkeiten kommen.
1: Das US-Militär hat ein weiteres angebliches Drogenschmugglerboot im östlichen Pazifik beschossen. Wie das zuständige Kommando mitteilt, seien dabei 2 Menschen getötet worden. Ein weiterer Insasse habe überlebt, die Küstenwache sei informiert worden, um die Person zu suchen. Als Begründung für den Angriff gibt das US-Militär an, das Boot gehöre einer terroristisch eingestuften Organisation und sei auf einer bekannten Drogenschmugglerroute unterwegs gewesen. Um welche Organisation es sich handelt, gab das Militär nicht bekannt. Die USA greifen seit dem Herbst immer wieder mutmaßliche Drogenschmugglerboote an. Dutzende Menschen wurden dabei getötet. Nach dem Ausbruch des Hunter-Virus auf einem Kreuzfahrtschiff sind insgesamt 6 Infektionen durch ein Labor bestätigt worden. Das meldet die Weltgesundheitsorganisation WHO. Dazu gehörten auch jene 3 Fälle, bei denen die Menschen daran gestorben sind. Zudem gibt es 2 Personen, bei denen eine Infektion als wahrscheinlich gelte. Das betroffene Kreuzfahrtschiff ist aktuell unterwegs zur spanischen Insel Teneriffa. Dort bereiten sich die Behörden auf die Ankunft vor. Die 140 Personen an Bord sollen in ein isoliertes, abgesperrtes Gebiet gebracht werden. An der Aktion beteiligt ist auch die WHO. Kurz vor der Eröffnung der 61. Kunstbiennale haben am Abend in der Lagunenstadt Venedig rund 2000 Menschen gegen die Teilnahme Israels protestiert. Dabei kam es zu Zusammenstößen mit der Polizei, wie verschiedene Medien berichten. Auf Videos sind Demonstrierende zu sehen, die Palästina-Fahnen schwenken. Polizeibeamte mit Schilden und Schlagstöcken versuchen, sie zurückzuhalten. Israel steht wegen seines Vorgehens im Gazastreifen in der Kritik. Auch die Teilnehmer Russlands an der Biennale sorgte zuvor für Proteste. Das Land war seit dem Beginn des Großangriffs auf die Ukraine im Jahr 2022 nicht mehr vertreten. Die 61. Kunstbiennale startet heute Vormittag und dauert bis zum 22. November. Zu weiteren Meldungen in der Übersicht. Der britische Premierminister Keir Starmer denkt nicht an einen Rücktritt, obwohl seine Labour-Partei bei den gestrigen Regionalwahlen landesweit über 1000 Sitze verloren hat. Starmer übernahm zwar die Verantwortung für unnötige Fehler, wie er sagte, betonte aber, er werde das Land nicht ins Chaos stürzen. Der große Gewinner des Wahltags ist Nigel Farage und seine rechtspopulistische Partei Reform UK. Dänemarks Ministerpräsidentin Mette Frederiksen ist mit dem Versuch gescheitert, eine neue Koalitionsregierung zu bilden. Nun hat sie das Mandat dazu verloren. Stattdessen hat König Frederik den rechtsliberalen Politiker Troels Lund Poulsen gebeten, die Verhandlungen über die Bildung einer Regierung zu führen. Das teilt das Königshaus mit. Die sozialdemokratische Partei von Mette Frederiksen gewann zwar bei den Parlamentswahlen im März am meisten Stimmen, verlor aber fast einen Viertel ihrer Sitze. Bergleute in Myanmar haben einen seltenen Rubin gefunden, den zweitgrößten Edelstein, der jemals im Land gefunden wurde. Der Rubin hat laut staatlichen Medien ein Gewicht von 11.000 Karat, was 2,2 Kilogramm entspricht. Das ist zwar nur die Hälfte des größten in Myanmar gefundenen Edelsteins aus dem Jahr 1996, jedoch sei er von besserer Qualität, heißt es. Die Edelsteine gelten als wichtige Einnahmequelle für die Militärregierung des Bürgerkriegslandes. Zu den Börsendaten von SIX. Der Dow Jones Index in New York hat unverändert geschlossen. Der Euro wird zu 91,57 Rappen gehandelt und der Dollar zu 77,71 Rappen. Und das Wetter? Jetzt liegen im Mittelland noch etwas Nebel und an den Alpen Wolkenreste. Tagsüber wird es sonnig bei 24 Grad. Sagen Nachrichten von Radio SRF, verantwortlich Manuel Risi.
0: SRF Verkehrsinfo. Jetzt haben wir 6 ab 9 und Entwarnung in der Westschweiz auf der A1 Richtung Lausanne. Bei der Verzweigung SR Bitte besteht keine Gefahr mehr durch Tiere auf der Fahrbahn.
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0: Am Samstagmorgen und heute reden wir darüber, wie ein Paar reden, dass andere, die eigentlich gleich reden, doch nicht ganz verstehen, was da geredet wird. Ihr werdet es verstehen, in 7 Minuten, ihr und redlich versprochen.
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0: Auf alle Gipfeli sind frischer als der aus dem 84 Alpha will forever young auf SRF 3. Und der Mensch, der will dazugehören, das ist ein Fakt. Und Sprache ist so ein Punkt, wo man ganz einfach kann dazugehören oder eben auch nicht. Je nachdem, wie man redet. Und über das reden wir heute mit dem André Perler aus der Mundart-Redaktion live jetzt hier im Studio. Guten Morgen.
1: Guten Morgen, Daria.
0: Wir beide gehören zu der Schweiz, auch wenn wir andere Dialekte reden. Ostschweiz, Freiburg-Dialekt, wir verstehen uns trotzdem. Dann gibt es aber neben Dialekt auch noch Soziolekt. Erzähl, was ist der Unterschied?
1: Ja, wie du schon gesehen hast, Dialekte, die kommen in einer bestimmten Region geredet, also sind geografisch definiert. Und ein Soziolekt, das ist eine Sprechweise von einer bestimmten gesellschaftlichen Gruppe, von einer Schicht zum Beispiel. Das heisst, das ist soziologisch, darum sieht man Soziolekt, also gesellschaftlich definiert.
0: Da reden wir noch ausführlich zum Beispiel über das Rotwelsch, wo so ein Soziolekt ist. Das sieht man jetzt auch schon online bei uns, srf3.ch. Woher kommen solche Soziolekte, eben solche quasi Dialekte aus Gesellschaftsschichten? Wie sind die entstanden?
1: Ja, wenn sich eine gesellschaftliche Gruppe bilden, wenn sich unterschiedliche Gruppen entstanden, dann entstanden häufig, nicht ging, in diesen Gruppen auch so eigene Sprechweisen. Und wenn sich dann die Gruppe um mich auflösen, dann kann so Sprechweisen auch um mich verschwinden, so Soziolekte. Wie du schon gesehen hast, einer der bekanntesten und ältesten Soziolekte ist das Rotwelsch. Da gibt es schon Belege aus dem Mittelalter.
0: Und du hast mir eben schon erzählt, das sind dann so Leute gewesen, die eben quasi nicht in den Oberschichten gehört haben, sondern so unten dran quasi und darum geschaut haben, dass sie miteinander eine eigene Sprache finden. Ist das so?
1: Ja, oben und unten, ich würde vielleicht fast mehr so im Zentrum und am Rand als Vergleichsdings nehmen, weil das sie Leute gewesen, Bettler, Taglöhner, Kranke und Versehrte, Prostituierte, Gaukler, fahrende Händler, Hausierer, Leute, die von der Mehrheitsgesellschaft an den Rand gedrängt gekommen sind und die haben häufig auch ausserhalb von der Stadt oder am Rand von der Stadt oder im Wald oder so gewohnt oder sie auf der Strasse gewesen, also sie unterwegs gsi, hätte keinen festen Wohnsitz gegeben. Und die sind die sind diskriminiert gsi, eben schon seit dem Mittelalter und darum haben sie sich miteinander vor allem abgegeben und so haben sich irgendwie Ausdrücke, irgendwie Sprechweisen können entwickeln. Das ist so eine Umgangssprache gsi von diesen Leuten, das Rotwelsch und zum Teil auch eine Art Geheimsprache, dass man einander hat heimlich können sagen, wo als man vielleicht Geld bekommt, wenn man bettelt oder wo als man kann etwas Gastellen, wo es gute Geschäfte gibt, wo dass man Arbeit findet als Taglöhner.
0: Dass die Leute eben auch aus dem Zentrum, sagen wir, von der Gesellschaft das nicht so verstanden haben. Randgruppensprache kann man auch sagen zu dem Rotwelsch. Wie tönt das? Du hast uns einen Satz mitgebracht.
1: Ja,
0: kann man
1: genau.
0: Irgendetwas verstehen?
1: Probier's mal. Hayom halchen wir in den Mokum Malochenischen.
0: Ganz klar, keine Ahnung. Malochen vielleicht noch am ehesten, oder? Ja. Das ist so, das sagt man ja heute noch, ich glaube, vor allem in Deutschland auch und so, ja. Malochen, oder? Schaffen.
1: Ja, bügeln, genau. Bürzen. Genau. Also, heute Hayom gehen, halchen wir in den Mokum, in die Stadt. Mhm. Arbeit suchen, Malochen nischen. Ja. Du siehst, die Basis und die Grammatik, die ist Deutsch. Oder der jeweilige Dialekt. Es gibt verschiedene Rotwelsch-Dialekte im deutschen Sprachraum. Und es hat aber auch sehr viele Fremdwörter drin und Spezialausdrücke, die eben nicht Eingeweihte nicht verstanden.
0: Mhm. Und die sind einfach mit der Zeit auch dazugekommen? Oder das Rotwelsch ist ja nie mehr, hat sich auch entwickelt?
1: Ja, das ist graduell entstanden und hat sich ging auch mehr verändert und an verschiedenen Orten eben recht unterschiedlich. Mhm. Also Rotwelsch ist so ein Oberbegriff und nicht eine standardisierte Sprache.
0: Und eben das mit dem Malochen, das haben wir ja heute eigentlich noch in unserer Sprache. Und da gibt's noch andere Dialektwörter, die wir auch heute noch bei uns verwenden viel, die eben aus dem Rotwelsch kommen oder aus Randgruppensprachen. Und die lassen wir uns auch mit dem anderen Perler gerade in 6 Minuten hier auf SRF 3.

0: in 3 Minuten 12 presst Billie Eilish Birds of a Feather. Dem Samstag, wo die Chance gross ist, dass ihr heute nicht malochen müsst, sondern frei habt und darum könnt zulassen, wie denn überhaupt das Wort malochen in unsere Sprache ist. Zum Beispiel, das kommt aus dem Rotwelsch, einer sogenannten Randgruppensprache. Das sind Sprachen, die im Mittelalter vielmals schon von Randgruppen eben entwickelt worden sind, dass die obere Schicht oder die Menschen mehr im Zentrum der Gesellschaft sind, nicht verstehen. Und unsere Sprache ist immer noch voll mit solchen Wörtern aus dem Rotwelsch, André Perler aus der SRF Mundart Redaktion. Hast du ein Lieblingswort?
1: Ja, vielleicht Beiz. Mhm. Das klingt für mich so super Schweizerdeutsch, ist aber erst vor so den letzten 200 Jahren ins Schweizerdeutsch gekommen. Und gibt es im Österreich schon als Beisel. Mhm. Ist auch so, so eine Knelle, würde man vielleicht zu Zürich sagen, eine Kneipe. Und es kommt von Hebräisch Bayis, wo Haus heisst, und ist dann über Jiddisch ins Rotweitsche gekommen und aus dem Rotweitsche schliesslich in unsere Umgangssprache.
0: Also alle, die Beiz sagen und verstehen, steht immer ja eigentlich alle, haben ein bisschen Rotwelsch mit dabei und eben auch sonst jenste Wörter noch aus dem Rotwelsch. Zähl mal auf.
1: Der Joker zum Beispiel im Schweizerdeutschen für einen Polizist, dann viel Geld, umgangssprachliche Geldausdrücke, Zaster, Kies, Moos, kommt alles aus dem Rotweitschen. Wissen, wo der Bartli den Most holt. Da könnt ihr mal denken, das ist das mega Schweizer, Schweizer Redewendung. Aber kommt, also der Bartel, kommt auch aus dem Jiddischen und der Most ist wiederum das Moos, also das Geld. Also der Bartli, das ist in die, Bartel ist, glaube ich, nicht das Brecheisen auf Jiddisch oder Hebräisch. Und, wissen, wo das Brecheisen das Geld holt, ist natürlich auch ein Ausdruck von so, kriminellen Wissen, wo man kann, Geld stehlen, wo man einbrechen kann.
0: Hat sich ja dann aber im Sinn eigentlich verändert,
1: ja, absolut,
0: oder?
1: Absolut, ja, absolut. So ist Sprache halt, mhm, genau.
0: Jetzt, wenn man sagt, zeigt, wo der Bart in den Most holt, ich zeigt er jetzt den auch, oder? Das ist eine Drohung,
1: ja,
0: eigentlich.
1: Ja, ja, so, ja, genau, ja, genau, genau. Oder zocken für Gamen oder abzocken. Das kommt ursprünglich aus dem Kartenspiel. Ja. Ein Kaff für ein abgelegenes Dorf. Mies für schlecht.
0: Mies?
1: Mies. Ah. Oder das Kittchen für das Gefängnis. Ja. Oder auch Kohldampf haben, für Hunger haben. Oder, das ist jetzt nicht Rotwein, oder, ja, das ist aus dem Mattenberndeutsch, also Sprache von der Berner, vom Berner Mattenquartier an der Aarone. Dort hat man so eine Art Rotwein geredet, wo man eben Mattenberndeutsch genannt hat. Und zum Beispiel dort raus kommen die Ausdrücke Gielen und Modi für Buben und Mädchen im Berndeutschen, oder «Iu» für «Ja», das ist beides auch ursprünglich Rotweitsch.
0: Und sind denn die Wörter, wir haben jetzt doch schon ein paar Mal über Sprache geredet, in den paar letzten Wochen an der Samstag, sind die Wörter einfach so die, weißt du, die am meisten gesagt worden sind und darum übernommen worden sind, denn in andere Sprachen, oder wie sind die so zu uns jetzt gekommen, sage ich, unsere Sprache?
1: Ja, also es braucht natürlich schon eine gewisse Frequenz, würde ich jetzt das sprachwissenschaftlich sagen, also dass die ein Brauch kommen. Das muss man sich so vorstellen, eigentlich hat es da recht starre Grenzen gegeben, soziale Grenzen, gesellschaftliche Grenzen zwischen denen, die Rotweitsch oder Mattenberndeutsch geredet haben und den gehobeneren Schichten. Aber es hat halt auch gegen mich Kontakt gegeben, zum Beispiel, wenn jemand aus dem Rotweitsch-Milieu bei jemandem aus der anderen Schicht geschafft hat oder so. Mhm. Oder an Jahrmärkten, wo man sich getroffen hat. Und nein, so im 19. und 20. Jahrhundert haben sich die Grenzen anfangen aufweichen, die gesellschaftlichen Grenzen. Und dann haben zuerst Soldaten, Studenten und Schüler angefangen, so Wörter aus der Umgangssprache, aus dem Rotweitschen, in ihren Slang überzunehmen. Und mit der Zeit ist dann wiederum sind die Ausdrücke aus der Soldatensprache, aus der Studentensprache in allgemein Wortschatz übergegangen. Aber es ist ja schon noch so, dass die meisten Ausdrücke, die ich jetzt gesehen habe, ging noch recht umgangssprachlich sind und nicht gehoben. Also eben Joker statt Polizist, Beiz statt Restaurant.
0: Ja. Ja, ja, wahrscheinlich sagst du im Bewerbungsgespräch jetzt nicht, gehen wir neu Beiz das besprechen, sondern gehen wir neu ins Restaurant. Mhm. Aber gibt es da laufend auch neue Wörter, weißt du, die so von einer Randgruppensprache, jetzt eben wie das Rotwelsch, Mathe, Berndeutsch, in unsere Sprache eingliedert werden? Oder sagst du, ja, nein, da ist jetzt eigentlich ein bisschen durch, eben, weil sich das alles auch so vermischt hat wieder?
1: Also aus dem Rotwelsch und aus dem Mathe, Berndeutsch nicht mehr, weil das kommt einfach praktisch nicht mehr geredet. Mhm. Also kannst die Alltagssprache, die allgemeine Sprache auch nicht mehr so befruchten. Aber aus anderen Subkulturen natürlich, was wäre aktuell die Rap-Szene zum Beispiel, Ausdruck aus der Rap-Szene, über Songs, über Instagram und so weiter, oder aus der Gaming-Szene, da kommt schon ging um mich, kommen Ausdrücke in die Jugendsprache und von der Jugendsprache in die allgemeine Sprache. Also es läuft eigentlich schon ging noch sehr ähnlich ab.
0: Ja, also jetzt weniger sozusagen Ranggruppen-Ausdrücke, sondern für mich eben so spezielle Interessengruppen-Ausdrücke.
1: Ja, kann man jetzt darüber diskutieren, ob Gamer Randgruppen sind oder nicht. Aber nein, sicher nicht so eine Gruppe von Diskriminierten und wirklich an gesellschaftlichen Rand drängten, wie das für einen Teufel der Rot-Deutschsprachigen getroffen hat.
0: Randgruppensprachen, Keimsprachen kann man es auch nennen, oder eben einfach Sprachen, die entwickelt worden sind, um eben das nicht alle verstehen. Wir schauen und lassen sie es heute genauer an. Nach um 9:30 jetzt dann gerade auch noch das Mathe-Englisch oder eben das Mathe-Berndeutsch und das Grüffnisch, also die Sprache, die noch von Finifil, Funufu, Unifus in der Schule geredet haben. Haben das richtig gesagt?
1: Inifil, Klonofu, Benefe, Schonofu.
0: Danafan Kenefe. Also, das sind Spielsprachen, so Grüffnisch zum Beispiel anstatt Sondersprache, aber wir schauen uns beides an. Über 10 Minuten hier auf SRF 3, dem André Perler aus der SRF Mundart Redaktion.

aus der Schweizer SRF 3, Tobias Karschi, Kind-Hearted Man. Kurz nach der halben 10, SRF Verkehrsinfo und ist eine gute Zeit zum Umfahren. Es liegen zurzeit keine Meldungen über größere Störungen vor.

0: der geht immer und am Wochenende noch ein bisschen immerer. Vom Funk MCs Freestyler. Hier auf SRF 3. Wo wir reden, wie uns der Schnabel gewachsen ist, das ist ja schön und gut, sagen wir gerne bei uns in der Schweiz, aber man kann den Schnabel ja auch so formen, dass er anders stöhnt. Ist im Mittelalter passiert, wo vor allem Gaukler, Händler, Prostituierte so eigene Wörter, eigene Sprache entwickelt haben, um eben ihre Sprache haben, ist aus dem dann Rotwelsch entstanden, aber nicht eben Griffnisch zum Beispiel, wo viele in den Fällen schon auf Anfall geredet haben, andere Perler aus der Mundart-Redaktion. Das ist keine Sondersprache, sozusagen, sondern das ist eine Spielsprache, das Griffnisch.
1: Ja, genau. Da tut man in der Sprachwissenschaft unterscheiden. Sondersprachen sind eben, wie du gesehen hast, die Sprechweisen von bestimmten Bevölkerungsgruppen. Da gehört das Rotweitsch dazu. Da gehört auch das Mattenberndeutsch dazu, was ich vorhin gesehen habe. Aber da gehört zum Beispiel auch Jugendsprache dazu, wo ja auch die spezielle Sprache von einer bestimmten Gesellschaftsgruppe ist. Und Spielsprachen, das sind nicht die Sprechweise an sich, sondern Spielsprachen sind eine Art Kodierung von Sprache. Du hast das Griffnisch erwähnt, haben wir vorhin schon gehört. Da tut man eben die Vokale erweitern. A gibt Anafa, O gibt Onofo, I gibt Inifi und so weiter. Oder im Mathe-Englisch, das ist nicht das gleiche wie das Mathe-Berndeutsch. Im Mathe-Englisch ist es noch ein bisschen komplexer. Dort tut man so Silben verschieben und Vokale verändern und Vokale noch dazu. Und dort ist wirklich das Ziel, dass Aussenstehende das nicht verstanden. Das ist bei den Sondersprachen ein bisschen weniger geplant. Also Sondersprachen, die haben sich so ein bisschen entwickelt, zu Rotweitsch. Das ist nicht so viel Plan dahinter gewesen, aber bei den Spielsprachen, das ist wirklich ganz eine absichtliche Kodierung von der Sprache.
0: Bei Sondersprache ist es einfach auch eine Notwendigkeit gewesen, vielmal, oder? Eben von so Randgruppen, die gesagt haben, hey, wenn wir schon nicht ausgleichende Gerechtigkeit in der Gesellschaft haben, schauen wir immerhin, dass wir untereinander so können reden, dass die anderen nicht mitkriegen, dass wir irgendwie doch im Vorteil
1: haben. Ja, eben automatisch, oder? Wenn du nur ganz bestimmte Berufe darfst ausüben, oder wenn du an ganz bestimmten Orten nicht her darfst, oder an einem Ort ausgeschlossen kommst, dann automatisch fest dich als Gruppe ein bisschen anfangen zusammen tun und ein bisschen anfangen untereinander vielleicht handeln und sich absprechen und Tipps geben, wo man noch was könnte und so. Das ist ein bisschen automatisch, was sich halt durch die gesellschaftlichen Bedingungen ergibt.
0: Und ist bei der Spielsprache aber vielleicht eine ähnliche Theorie dahinter, weißt du, um so ein bisschen zu sagen, hey, jetzt entwickeln wir so ein bisschen etwas zum, also ich weiss noch, in der Schule haben das bei uns, ich erinnere mich vor allem mit Meitli geredet, und ich hatte immer so das Gefühl, ist das so ein bisschen die Meitli-Geheimsprache, aber ist das ein bisschen ein ähnlicher Hintergrund so?
1: Also jetzt, Griffnisch, als Schülerinnen- und Schülersprache würde ich nicht sagen, da ist die Geheimhaltung nicht mega wichtig. Da ist vor allem wichtig, dass man mit der Sprache spielen kann, also das kreative Element. Aber wie das Griffnisch funktioniert, das geht wirklich zurück, x 100 Jahre zurück, haben Leute das angewendet, und zwar wirklich zum geheime Botschaften einander weitergeben. Und das Mathe-Englisch eben auch in der Berner Unterstadt. Vielleicht kann ich ein Beispiel geben für das. Eben, wie gesagt, man tut vom Wortanfang bis zum ersten Vokal, das tut man ans Wortende versetzen. Dann tut man als I vor das Wort und den letzten Vokal tut man noch durch ein E ersetzen. Das würde dann aus Schwimmen, Berndeutsch Schwimmen, immer schwe geben. Also, schw tut man am Schluss, dann tut man das I vordran und das würde immer schwö geben und aus Ö macht man noch ein E. Oder Haus gibt ein Is He zum Beispiel. Und das, wenn man dort nicht eingeweiht ist, dann versteht man wirklich einfach nur den Bahnhof. Oder?
0: Also bei der Spielsprache ist es eigentlich wie so ein Code. Wenn du einen Schlüssel hast, kannst du es entschlüsseln.
1: Ja, genau.
0: Und bei der Sondersprache musst du wirklich einfach die Wörter lernen.
1: Ja, genau. So, ja. Und darum gibt es auch genau aus dem Grund, weil das natürlich Leute braucht haben, für heimlich zu kommunizieren, gerade vor der Obrigkeit heimlich zu halten, hat es auch schon im Mittelalter Aufzeichnungen eben gegeben von diesen Geheimsprachen, von diesen Spielsprachen und Sondersprachen, für dass die Obrigkeit dann auch wiederum kann die Gots knacken sozusagen und den Kleinkriminellen wiederum auf die Schliche zu kommen.
0: Und das wahrscheinlich auch mit dem Grund, dass dann die, das Rotwelsche und die alte Sprache dann auch wieder ein bisschen in die Gesellschaft gekommen ist, weil man das hat wollen.
1: Mit der Zeit hat man das sicher eben auch ein bisschen anfangen durchschauen und in die Alltagssprache integrieren.
0: Und eben heute, wie du hast so gesagt, Zucker, Beiz, Kaff, so Wörter, die man wirklich aus dem Rotwelschen haben. Und eben, das ist nicht nur ein Phänomen von früher, sondern auch, ja, sagen wir, in den letzten 50, 100 Jahren von der Geschichte haben sich auch immer wieder mal so Geheimsprachen und Ausdrücke entwickelt. Und das lassen wir uns gerade noch an, wie, wo, woher die kommen, mit dem André Perler noch vor dem 10 auf SRF 3.

0: Ugly Kid Joe. Am Samstag auf SRF 3. Und wir wissen alle, was Dialekt sind. Das ist so, wie wir in gewissen Regionen von der Schweiz oder von der Welt reden. Dann gibt es aber noch Soziolekt, also die Sprache, wo man in gewissen sozialen Konstrukten geredet hat oder zum Teil je nachdem noch redet, um sich von anderen abgrenzen, andere Perler aus der SRF Mundart-Redaktion, aber eben auch zum Innerhalb von dieser Gruppe zusammengehören. Das hilft auch.
1: Und das ist mindestens so wichtig wie die Abgrenzung gegen aussen, den Zusammenhalt zu bilden. Das zum Beispiel beim Rotwelschen oder beim Jänischen, das ist die Sprache von der Schweizer Fahrenden, wo verwandt ist mit dem Rotwelschen, und gibt es auch in Deutschland noch. Und der Sprachforscher Christian Efing, der über das Jänische geforscht hat, der sagt, für gewisse Jänische ist das Jänische, also die Sprache, in ein Heimat, weil sie nicht ortsfest leben, sondern unterwegs sind. Und in ein Heimat ist nicht ein Ort, sondern die Sprache.
0: Identität.
1: Genau.
0: Sprache natürlich
1: genau.
0: Sehr fest liefern. Und eben, früher, haben wir gesagt, im Mittelalter Gaukler, Viehhändler, Prostituierte, die haben so die Sondersprachen, die Geheimsprachen auch ein Stück weit gehabt, um sich abgrenzen, auch von der mittleren Mittelgesellschaft sozusagen. Aber eben auch so in den letzten 50, 100 Jahren sind so Soziolekte durchaus noch aktuell gewesen. In welchem Bereich so?
1: Eine wichtige Gruppe sind Queere Communities gewesen in den letzten Jahrzehnten bis vielleicht 200 Jahren so. Mhm. Weil da sieht man, im Mittelalter sind es Bettler gewesen oder Fahrende, die von der Gesellschaft ausgeschlossen gekommen sind. In den letzten Jahrzehnten und Jahrhunderten sind es queere Menschen gewesen, die kriminalisiert gewesen sind, die an den Rand von der Gesellschaft gedrängt gekommen sind. Und das sieht man einfach, ging um mich, dass in solchen Konstellationen eben so spezielle Sprechweisen entstanden. Das sind nicht 100% andere Sprachen, sondern es sind bestimmte Sprechweisen, bestimmte Ausformungen von einer jeweiligen Sprache, wo sich der so entwickelt. Und da gibt es zum Beispiel aus Großbritannien zum Beispiel von Polari, wo es im 19. 20. Jahrhundert gegeben hat, ist abgeleitet von italienisch Parlare, weil es viele italienische Lehnwörter auch drin gegeben hat. Da habe ich einen Beispielsatz noch mitgebracht. Gucken, ob du den verstehst. Aha. Vada that bona Omi Paloni with his fantabulosa Raya.
0: Es klingt grossartig. Vada könnte irgendwie gehen heissen, so, von Vado, ja. Andare, aber sonst, nein, keine Chance.
1: Es heisst, guck der hübsch schwul Mann. Mhm. Omi Paloni ist Mannfrau oder Frau-Mann, gibt schwuler Mann. Mhm. Fantabulosa ist natürlich fantastisch. Und Raya ist als Verlan, als umgekehrtes Raya, R-I-A-H. Wenn du das rückwärts lesest, H-A-I-R, Hair. Also, guck der hübsch schwul Mann mit fantastischen Frisur.
0: Und das heisst Polari.
1: Polari, wo sich entwickelt hat, eben in Großbritannien in homosexuellen Kreisen, weil man halt von der Polizei verfolgt war. Man musste heimlich kommunizieren. Man hat vielleicht auch müssen warnen, Achtung, es kommt ein Polizist, ohne zu sagen, Achtung, es kommt ein Polizist. Oder watch out, there is a policeman. Weil das die ja verstanden hat.
0: Alle verstanden. Gehen wir mal auf die andere Seite. Weißt, irgendwie, wir haben es viel gesagt von marginalisierten Gruppen, Randgruppen, die so Sprachen benutzt haben. Gibt's das auch irgendwie bei Schichten, die irgendwie oben dran sind oder voll in der Gesellschaft?
1: Ja, also, eben, überall, wo es gesellschaftliche Gruppen gibt, die sich in die selber abgrenzen oder abgrenzen kommen von anderen, entwickeln sich bestimmte Sprechweisen. Und da können wir zum Beispiel an die europäischen Königshöfe gehen in den letzten Jahrhunderten, wo Französisch sehr eine wichtige Sprache war. Und entsprechend hat es in den Oberschichten auch mehr französische Lehnwörter in die jeweilige Sprache gegeben. Oder auch später auch in den Patrizierkreisen in den Schweizer Städten. Zum Beispiel die Berner Patrizier haben mit einem solchen R geredet und sie haben gern viele französische Lehnwörter gebraucht. Und sie haben zum Beispiel nicht die L-Vokalisierung gemacht, also sie haben von der Himmel geredet statt der Himmel. Weil sie sich von der Mehrheitsbevölkerung auch hier wollen abgrenzen, ganz bewusst. Und eben das R vom Französischen übernommen. Oder der Basler Teig hat auch ganz eine spezielle Sprechweise gehabt, also die Oberschicht von der Stadt Basel. Das hat es also überall gegeben, aber am besten erforscht sie eben schon die Sprachen von Randgruppen oder von Unterschichten, weil das von der bürgerlichen Sprachwissenschaft, dass sie gut gebildete und entsprechend Leute vor allem aus bürgerlichen Hintergründen waren, die lange Jahrzehnte Sprachwissenschaft betrieben haben und die hier natürlich vor allem den Blick auf die anderen gegeben und nicht so fest sich selber als spezielle Gruppe angesehen und entsprechend erforscht. Und wie ich vorhin schon gesehen habe, im Mittelalter hat Obrigkeit eben schon Wörterbücher angelegt vom Rotwelschen, für das natürlich zu verstehen und die Leute auch zu kontrollieren.
2: Und habe ich das richtig verstanden? Also eigentlich die oberen Schichten haben mehr fast so ein bisschen anders geredet, im Sinne von nicht andere Wörter, aber anders betont, und die unten wirklich andere Wörter gehabt. Oder kann man das nicht?
1: Nein, das kann man nicht so sagen. Aber in der Oberschicht hat es vielleicht mehr Lehnwörter aus dem Französischen gegeben. Okay, in der Unterschicht vielleicht aus dem Hebräischen, Jiddischen, weil man dort mehr Kontakt mit jüdischen Menschen gehabt hat.
2: Und eben auch in unserem Dialekt haben wir immer noch so viele Wörter von früher. Wir haben schon gesagt, Zuckerbeiztaster, Kaffee. Und nach dem 10 schauen wir noch, wie das Ganze denn jetzt sich auch verändert hat mit dem Internet, wo ja gerade das Thema Gruppen und Gruppierungen und zusammengehören und sich abgrenzen und so sowieso riesengroß ist, machen wir mit dem André Perler aus der SRF Mundart-Redaktion hier auf SRF 3, denn so am 10:15 etwa jetzt.

0: Jay Balvin mit dem Tiger und dem DJ Snake. Beitrag geschaffen am Loco Contigo. Nach der Szene Musik von Iggy Pop mit dabei oder Tom Gregory. Das alles in voller Länge von vorne bis hinten. Jetzt aber zuerst mal Neues von dem Samstag hier auf SRF 3.
1: Die Nachrichten von SRF um 10 mit Julia Kapaun. Auf dem Roten Platz in Moskau hat die Militärparade zur Feier des Sieges der Sowjetunion über Nazi-Deutschland begonnen, unter hohen Sicherheitsvorkehrungen. Aus Angst vor ukrainischen Angriffen findet die Parade dieses Jahr in kleinerer Form statt. Zwar nehmen tausende Soldaten daran teil, großes Militärgerät wie Panzer und Raketen werden aber nicht zur Schau gestellt. In seiner Rede lobte der russische Präsident Wladimir Putin die in der Ukraine kämpfenden russischen Truppen und sagte, sie stünden dort einer, Zitat, aggressiven Streitmacht gegenüber, die vom westlichen Verteidigungsbündnis NATO unterstützt werde. Russland hatte vor rund 4 Jahren einen Großangriff auf die Ukraine gestartet. Im Ukraine-Krieg gilt aktuell eine 3-tägige Waffenruhe. US-Präsident Donald Trump hat diese angekündigt. Die Ukraine und Russland haben diese bestätigt. Weitere Meldungen in der Übersicht. Das US-Militär hat ein weiteres angebliches Drogenschmugglerboot im östlichen Pazifik beschossen. Wie das zuständige Kommando mitteilt, seien dabei 2 Menschen getötet worden. Ein weiterer Insasse habe überlebt. Die Küstenwache sei informiert worden, um die Person zu suchen. Das Boot gehöre einer terroristisch eingestuften Organisation, die mit Drogen handle, begründet das Militär den Angriff. Details werden keine genannt. Die Weltgesundheitsorganisation meldet 6 bestätigte Infektionen mit dem Hantavirus. Zudem gäbe es 2 Personen, bei denen eine Infektion als wahrscheinlich gelte. Das betroffene Kreuzfahrtschiff ist aktuell unterwegs zur spanischen Insel Teneriffa. Dort sollen die 140 Personen an Bord in ein isoliertes, abgesperrtes Gebiet gebracht werden. Heute startet in vielen Schweizer Orten die Freibadsaison. So öffnen in St. Gallen, Luzern, Basel, Chur, Genf, Bern und Zürich zahlreiche Bäder ihre Türen. In den Bädern an Flüssen und Seen ist es aber noch frisch. Der Rhein, die Aare und der Zürichsee haben aktuell Wassertemperaturen von knapp über 14 Grad. Die neue Badesaison beginnt an einigen Orten mit neuen Vorschriften. In Basel können Mitarbeitende von Freibädern neu direkt vor Ort Hausverbote verhängen. Und im Kanton Genf gelten neue Kleidervorschriften. In den Becken sind nur noch Badeanzüge erlaubt, die maximal knielang sind und die Arme freilassen. Damit sind Ganzkörperbadeanzüge wie Burkinis faktisch verboten. Das Wetter. Noch hat es etwas Nebel und Wolkenreste, dann ist es meist sonnig bei 24 Grad. Das waren Nachrichten von Radio SRF, verantwortlich Manuel Riese.
0: SRF Verkehrsinfo. Jetzt 2 ab 10 und Stau in der Region Basel auf der A2 Richtung Deutschland. Eine halbe Stunde mehr Fahrzeit zwischen dem Schweizer Halle-Tunnel und Wiese wegen eines Unfalls. Sowie in der Region Zürich auf dem Westring Richtung Limmataler Kreuz. Stau ab Urdorf Nord. 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Wir gehen durch den Samstag, der Dirk und Tini Mikrofon und der Thomas aus Bassading schreibt zum Thema so Sonder, Keim, Spielsprache. Wir haben damit Anfangsbuchstaben von Wörtern vertauscht. Aus Weinland wurde Leinwand, Schattenplätzchen zu Plattenschätzchen oder Mottenschutz zu Schattenmutz. Finde weitere passende Beispiele, ja? Können wir noch ein bisschen drum umstudieren und schauen uns eben die Sondersprachen, die Randgruppensprachen, all die Sprachen auch, die entstanden sind von eben Gruppen, die sich zusammentun haben und gegen aussen sich quasi abgeschottet haben mit ihrer Sprache und schauen gerade auch noch mit dem anderen Perler aus der Mundart-Redaktion, was das Internet mit dem Phänomen gemacht hat. Das in 10 Minuten.

0: Hip-Hop, Lust for Life. Am Samstag bei SDF3 und wenn ihr aus dem Kaff kommen und Bock auf etwas zu essen habt, weil ihr Kohldampf habt, dann sind wir schon mit drin in den Sondersprachen, die auch heute noch vielmal in unserer Sprache sind mit diesen Wörtern eben. Ursprünglich sind so Sonderrandgruppensprachen, wie wir es auch nennen, benutzt worden, dass einem die oberen Schichten nicht verstehen. Andere Perler aus der Mundart-Direktion. Gibt es heute irgendwie noch Leute, die wo so reden, entfernt?
1: Also jetzt vom Rotdeutschen, das gibt es noch, aber es ist schon sehr, sehr fest zurückgegangen. Jenisch, wo Art Rotdeutsch ist, hat etwa noch so ein paar tausend Sprecherinnen und Sprecher im ganzen deutschen Sprachraum, ist in der Schweiz eine anerkannte Minderheitensprache. Aber ich sehe dort die Chancen nicht so gut, weil halt für viele Leute auch die entsprechende Lebensweise nicht mehr aktuell ist, wo die Sprache damit verbunden ist.
0: Hast du noch etwas sagen? Wenn wir jetzt gerade auf die Weltlage schauen, oder, mit dieser Lebensweise. Wir haben gesagt, Sprache kann abgrenzen gegenüber aussen, verbinden gegenüber innen. Mhm. Nennen wir die autoritären Systeme auf der Welt, wo ja den Leute hat, die eben gegen die sind. Ich kann mir vorstellen, dort haben so Sondersprachen wieder in der Aufwind, oder? Die müssen sich irgendwie schützen, dann.
1: Absolut. Man muss sich ja, wenn man verfolgt kommt vom Staat, dann muss man sich irgendwie probieren zu schützen, und versuchen zu kommunizieren untereinander, ohne dass die staatlichen Verfolgungsbehörden das mitbekommen. Ich kann mir gut vorstellen, ich kenne jetzt keine Details, aber ich kann mir gut vorstellen, dass jetzt zum Beispiel Oppositionelle im Iran oder zu Russland so spezielle Sprachcodes haben, für untereinander zu kommunizieren, wo die Verfolgungsbehörden nicht merken, dass da gerade heikle Themen diskutiert werden.
0: Mhm. Und auf der anderen Seite auch, zum Beispiel, wenn man hört, immer wieder mal auf Neonazis, oder, wo untereinander so Codes haben, auch mit Emojis und ja, so. Das genau. Geht eigentlich auch in die Richtung Sondergeheimsprache rein.
1: Genau, also Neonazis sind ja zum Glück auch im Visier von der Strafverfolgung. Da muss man natürlich auch dort probieren, mit bestimmten eben geheime Codes und so zu kommunizieren. Auf der anderen Seite, eben viele von diesen Codes sind ja auch bekannt. Dort geht es zum Teil auch darum, ein bisschen damit zu spielen, weil ein Code alleinig ist ja dann auch noch nicht illegal. Da kann man auch ein bisschen anzeigen, hey, guck mal, ich brauche die Codes, ich gehöre im Fall dazu. Mhm. Also da tut man sich auch eben, das schon mit dem Zusammenhalt gegen innen, ja. dass man sich untereinander signalisiert, das ist auch ein bisschen ein Signaling quasi, dass man einander signalisiert, hey, ich gehöre auch zu euch, wir gehören zusammen. Und eben, es ist eine Abgrenzung gegenüber denen aussen, die anders kommunizieren, dass sie die, die nicht dazugehören.
0: Mhm. Jetzt haben wir eben über diese Sonderrandgruppensprache geredet, im Sinne von aus dem Mittelalter vielmal entstanden. Heutzutage mit dem Internet natürlich, das ist ja wie wieder so ein neuer Marktplatz quasi, wo man sich treffen kann oder eben auch in kleine Gruppen zusammentun. Ist das auch so eine Beführung von solchen Sondersprachen denn?
1: Ja, weil Gruppen mit ähnlichen Interessen oder ähnlichen Themen halt einfacher zusammenführen im Internet. Wenn du bist irgendwie Fan von irgendeinem Fantasy-Game und du bist in deinem 300-Seelen-Dorf vielleicht die einzige Person mit dem, ohne das Internet würdest du halt nicht die Community führen. Aber dank dem Internet hast du die Community und kommst eben auch die ganz bestimmte Sprache in das Slang, wo man in dieser Community braucht. Also ich würde sagen, das Internet ist nicht selber der Grund, aber es ist wie ein
0: Raum.
1: Ein Facilitator, würde man sagen. Wie kann man das auf Deutsch sagen? Ein Ermöglicher. Internet ermöglicht Kommunikation von ganz so von bestimmten Gesellschaftsgruppen und das wiederum eben fördert so spezielle Sprechweisen.
0: Aber eben, das kennen wir eigentlich alle, wenn man irgendwie, was weiß ich, mit Gümmeler oder mit Fußballfans oder irgendwas so Absolut. Zeit verbringt, oder? Die haben ja gerade eigene Sprache vielmal oder eigene Wörter.
1: Ja, das wäre nochmal eine ganz eigene Welt, so Fachsprachen, Fachjargons, Fachchinesisch, das wäre schon, könnten wir vielleicht ein anderes Mal diskutieren.
0: Das diskutieren wir sehr gerne mal noch drüber mit dem André Perler aus der Mundart-Redaktion. Noch letzte, eben, kein Spiel, was ist es, Jugendsprache, wo muss man das ansiedeln?
1: Ja, Auf jeden Fall sind das Soziolekte oder so eine Art Sondersprache. Jugendliche haben ja schon, jetzt nicht ganz krass, aber schon ein bisschen Tendenz, sich abzusondern, sich abzugrenzen von Erwachsenen, aber auch von jüngeren Kindern. Und da spielt die Sprache ganz eine grosse Rolle. Das sehen wir ja gegenüber, wie in das Jugendwort des Jahres gewählt kommt. Da sind Ausdrücke, die man aus Ü-30er häufig noch nie gesehen hat. Mhm. Und wenn man 15-Jährige fragt, ah ja klar, das ist in meinem täglichen alltäglichen Sprachgebrauch. Und das befruchtet sich natürlich auch eben wiederum von anderen Szenensprachen, eben aus der Gamersprache zum Beispiel oder aus der Rapsprache. Da tun sich also verschiedene Soziolekte auch gegenseitig ein bisschen befruchten. Mhm. Und man sieht einfach auch da um mich, sobald sich irgendwie aus irgendwelchen Gründen eine gesellschaftliche Gruppe herausbildet, eben sei das wegen dem Alter oder wegen irgendwelchen Interessen, gibt es sofort, entwickeln sich unabsichtlich so bestimmte Sprechweisen, die für die Gruppe ganz typisch sind.
0: Also wir lernen, es gibt Dialekte, die werden irgendwo regional geredet, dann gibt es Soziolekte eben in gesellschaftlichen Gruppen. Und wenn ihr das alles nochmal wollt, genau nachschauen und verstehen und mit Rotwelsch und Mathe Englisch oder Mathe Berndeutsch, wie wo, srf3.ch, dort seht ihr das alles. Jetzt schnell auf die Straße, SRF Verkehrsinfo. Um 10.19 Uhr Vorsicht in der Region Zürich auf dem Nordring Richtung St. Gallen zwischen Affoltern und Seebach besteht Gefahr durch Gegenstände auf der Fahrbahn.

Musik von einer, sagen wir, altbekannten Band, Lunik Wasting Gold. Am 10:30 SRF Verkehrsinfo von 10.32 Uhr. Entwarnung. In der Region Zürich auf dem Nordring Richtung St. Gallen zwischen Affoltern und Seebach besteht keine Gefahr mehr durch Gegenstände auf der Fahrbahn. Dann in der Region Solothurn auf der A1 Richtung Zürich Stau ab Niederbipp wegen eines Pannenfahrzeugs beim Anschluss Önsingen und Stau in der Region Basel auf der A2 Richtung Deutschland. Eine halbe Stunde mehr Fahrzeit zwischen dem Schweizer Hanne-Tunnel und wir machen es nochmal ganz ruhig zwischen dem Schweizer Halle-Tunnel und Wiese wegen eines Unfalls. Gott doch. Da rücken die in ihr Mikrofon.

0: nicht mehr, ihr habt Wochenende nicht mehr, ihr könnt euch ein bisschen Zeit nehmen, darum jetzt einen zum Überlegen. Was hat die Schweizer Musikszene und so Spargeltäschli, wo man als Beilage serviert, gemeinsam? Bei beidem ist es ein Spektrum. So, jetzt muss er angekommen sein. Wer versteht, versteht. Wer nicht, auch halb so wild. Wir gehen ganz schnell an beide Enden von dem Spektrum von der Schweizer Musikszene.
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0: Auf der einen Seite von dem Schweizer Musikspektrum haben wir den DJ Bobo. Disco, Halligalli, Piraten, kleine Hunde. Alles aufs Mal. Der DJ Bobo, der spielt heute Abend im Hallenstadion Zürich und es hat noch Tickets. Ganz schnell nachgeschaut, wieso auch immer, dass es da noch Tickets hat, aber man könnte den DJ Bobo heute Abend im Hallenstadion nachschauen. Gehen wir auf die andere Seite vom Schweizer Musikspektrum, dort der

0: schon andächtig, berührend, geht dann aber genauso live. Nicht im Hallenstadion der Matthieu. Würde auch völlig nichts nützen und nicht wirken, sondern Matthieu spielt zum Beispiel im U-Boot Zuster nächsten Freitag, 15. Mai, oder dann Ende Mai im Kulturkoller das Winterthur. Und dann gibt es noch Nordostschweiz.
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3: Und jetzt gehen wir das eine Ende vom Spektrum. Ihr merkt es vielleicht nach den ersten paar Tönen. Es ist nicht der Matteo. Heute im Hallenstadion.

0: gute Laune. Auf Italienisch würde es so als Untertitel stehen, wenn der läuft. Giovanotti, Ragazzo Fortunato. Und wenn ihr irgendjemand noch anschreien heute, weil er irgendwie die Vorfahrt nimmt im Auto. Liefern die Imagine Dragons nachher gerade Vorlage dazu. Believer. Gibt es wieder Joanna Mauch? Sie übernimmt nachher dann mit der Wochenrundshow. Das ab der 12. Jetzt aber zuerst mal Neues. Das ist SRF 3.
1: Die Nachrichten von SRF um 11 mit Julia Kapaul. Zur Feier des Sieges der Sowjetunion über Nazi-Deutschland hat in Moskau die alljährliche Militärparade stattgefunden, unter hohen Sicherheitsvorkehrungen. Manuel Risi.
2: Aus Angst vor ukrainischen Angriffen fand die Parade in kleinerer Form statt. Großes Militärgerät wie Panzer und Raketen wurden nicht zur Schau gestellt. In seiner Rede lobte der russische Präsident Wladimir Putin die in der Ukraine kämpfenden russischen Truppen und sagte, sie stünden dort einer, Zitat, aggressiven Streitmacht gegenüber, die vom westlichen Verteidigungsbündnis NATO unterstützt werde. Russland hatte vor rund 4 Jahren einen Großangriff auf die Ukraine gestartet. Als einziger Gast aus der Europäischen Union reiste der slowakische Ministerpräsident Robert Fico nach Moskau. Er legte gestern einen Kranz am Grabmal des unbekannten Soldaten an der Kremlmauer nieder, nahm jedoch nicht an der Militärparade teil. Im Ukraine-Krieg gilt aktuell eine 3-tägige Waffenruhe. US-Präsident Donald Trump hat diese angekündigt. Die Ukraine und Russland haben sie bestätigt.
1: Das US-Militär hat ein weiteres angebliches Drogenschmugglerboot im östlichen Pazifik beschossen. Wie das zuständige Kommando mitteilt, seien dabei 2 Menschen getötet worden, ein weiterer Insasse habe überlebt, die Küstenwache sei informiert worden, um die Person zu suchen. Als Begründung für den Angriff gibt das US-Militär an, das Boot gehöre einer terroristisch eingestuften Organisation und sei auf einer bekannten Drogenschmugglerroute unterwegs gewesen. Um welche Organisation es sich handelt, gab das Militär nicht bekannt. Die USA greifen seit dem Herbst immer wieder mutmaßliche Drogenschmugglerboote an. Dutzende Menschen wurden dabei getötet. Ab Sommer 2028 können Zugreisende von Berlin bis in die norwegische Hauptstadt Oslo fahren. Diese neue Direktverbindung hat die Deutsche Bahn heute angekündigt. Gemäß den Angaben ist es eine der längsten Zugverbindungen durch Europa. Die Fahrt führt von Berlin über Hamburg, Kopenhagen, Malmö und Göteborg bis nach Oslo und dauert gut 15 Stunden. Die Deutsche Bahn wird die Verbindung zusammen mit der dänischen und norwegischen Zuggesellschaft anbieten. Heute startet in vielen Schweizer Orten die Freibadsaison. So öffnen in St. Gallen, Luzern, Basel, Chur, Genf, Bern und Zürich zahlreiche Bäder ihre Türen. In den Bädern an Flüssen und Seen ist es aber noch frisch. Der Rhein, die Aare und der Zürichsee haben aktuell Wassertemperaturen von knapp über 14 Grad. Die neue Badesaison beginnt an einigen Orten mit neuen Vorschriften. In Basel können Mitarbeitende von Freibädern neu direkt vor Ort Hausverbote verhängen. Und im Kanton Genf gelten neue Kleidervorschriften. In dem Becken sind nur noch Badeanzüge erlaubt, die maximal knielang sind und die Arme freilassen. Damit sind Ganzkörperbadeanzüge wie Burkinis faktisch verboten. Das Wetter. Noch hat es etwas Nebel und Wolkenreste, dann ist es meist sonnig bei 24 Grad. Das waren Nachrichten von Radio SRF. Verantwortlich Manuel Risi.
3: SRF Verkehrsinfo von 11.03 Uhr. Stau auf folgenden Strecken. In der Region Basel auf der A2 Richtung Deutschland zwischen dem Schweizer Halle-Tunnel und Wiese. Die Unfallstelle wurde geräumt. In der Region Solothurn auf der A1 Richtung Zürich ab Wangen an der Aare bis Herkingen. Und in der Region Zürich vor dem Gubristunnel Richtung St. Gallen ab dem Limmataler Kreuz. Daher auch auf dem Westring ab Urdorf Süd. Schließlich vor dem Gotthardtunnel Richtung Süden 3 Kilometer Stau und eine halbe Stunde Wartezeit ab Wassen. Die Autobahneinfahrt in Göschenen ist gesperrt. Guten Samstag, im besten Fall schon mit ein bisschen Sonne im Gesicht. Beste Grüße Richtung Westen von der Schweiz. Alle, die sich das heute Morgen so ein bisschen anders vorgestellt haben, ab Mittag kann man den Grill einheizen und Stühle auf den Balkon oder den Garten stellen. Das kommt gut. Habt einen guten Samstag. Joanna Mauch, habt heute Stellung für euch.

Guten Samstag mit SRF 3 und vor allem mit neuer Schweizer Musik von dem Mann, der sich schon zwei Swiss Music Awards geknallt hat. Por favor, quédate aquí, no te vayas mi vida. Ja, natürlich, der Loco Escrito, Schweiz-Kolumbiano, der uns verlässlich mit Reggaeton Vibes versorgt. Das auch auf seiner neuesten Single. Es darf nicht anders sein. Die heisst Mentira. Gemäss Übersetzungs-App heisst das so viel wie Lüge. Das ist neue Musik vom Loco Escrito. Et voilà.

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Das sind die grossen Fragen am Samstag. How deep is your love, Calvin Harris? Kann man sich eingehen dieser Frage oder wir lenken zu schnell ab mit dem Blick auf die Strasse? SRF Verkehrsinfo von 11.31 Uhr und da haben wir eine Meldung. Vor dem Gotthardtunnel Richtung Süden 4 Kilometer Stau und bis zu 45 Minuten Wartezeit ab Amsteg. Die Autobahneinfahrt in Göschenen ist gesperrt. Joana Mauch im Studio. Und falls sogar in der Küche stehen, vielleicht gerade Gemüsespiessli am Parat machen oder das Fleisch marinieren für den Mittagsgrill oder dann für die Nacht, nehmt den Kochlöffel oder was auch immer rum ist und macht mit. Probiert es mit im Takt von dem Song da. Warte, wir üben schnell. Voilà, hört das. Ja, ihr Hands, oder? Let's go.

0: Impossible, das ist SRF 3, auch im Samstagmittag. Ihr alle gegen Alexandra Maurer. Mami von zwei Kindern, haben die schon irgendetwas gemacht, wo du findest, ah, das finde ich jetzt nicht so toll?
1: Hä? Natürlich. Also, die Kleinste ist 10 Monate, die Grössere wird 8. Und da gibt es immer ganz viel, was ich irgendwie finde, ist nicht so toll. Für mich. Ja. Gleichzeitig finde ich dann aber, sie ist ein Kind. Ja. Also, innerlich verbessert es mich einmal. Und äußerlich bin ich so, ja. Mami Face. Ja. Weißt du so?
0: Ja, ja, ich kann mir das vorstellen. Und ich glaube, der Dennis Eidner, der angeläutet hat, der hätte sich den Samstag vielleicht auch ein bisschen anders vorgestellt. Hallo Dennis.
2: Ja, hallo, hoi.
0: Weil dein Sohn hat gesagt, los jetzt anrufen, mitspielen und du bist gewesen, was muss ich jetzt genau, oder?
2: Genau, ich mache immer das, was meine Kinder mir sagen.
0: Sicher ein guter Rat im Leben.
2: Ja.
0: Jetzt hat er dich angemeldet für die Wochenrundshow. Du spielst gegen Alexandra Maurer in der Schnellratenrunde. Fühlst du dich, obwohl du keine Ahnung gehabt hast, dass du das jetzt machst, fühlst du dich für das bereit?
2: Ja. Probier's.
0: Gut, wir bringen jetzt einfach hinter uns rum.
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0: Und ich frage darum dich. Dennis, willst du starten mit deinen 30 Sekunden oder soll

0: Alexandra starten?
1: Alexandra.
0: Gut,
2: Alexandra. Ladies first, gell, Dennis?
0: Dann kannst du mal zulassen, zuschauen, wie das Spiel funktioniert. Und wir starten mit deinen 30 Sekunden. Und zwar jetzt. Schwere Vorwürfe gegen Herzklinik von welchem Unispital?
2: USZ.
0: Jawohl. Pulitzerpreis für Recherchen zu welchen Files?
2: Keine Ahnung.
0: Epstein Files. Champions League erreicht Atletico Madrid das Finale, ja oder nein?
2: Ja.
0: Nein. Welcher Hollywood-Regisseur wird verklagt? Der James?
2: Epstein.
0: Cameron. In der Schweiz geht es ins Fitness. Jeder fünfte oder jeder zehnte?
2: Jeder fünfte.
0: Das ist korrekt. Streit um welchen Song von der Band Hecht?
2: Mon Amour.
0: Richtig. Tunnelsperrung für welche Strasse? Im Kanton Schweiz.
2: Für welche Straße? Die Schweizer Straße.
0: Achsenstraße. Ist aber nicht so schlimm. Du hast 3 Punkte und das ist im Fall absolut solid.
2: Das ist voll okay. Epstein Files, immer noch.
0: Ja.
2: Jesus.
0: Ja.
2: Und was war das andere? Cameron?
0: Ja. James Cameron. James aber 3 Punkte.
2: Ich Epstein, hä?
0: Ist gar nicht so schlecht. Dennis, wie hättest du abgeschnitten in dieser Fragerunde?
1: Ja, wahrscheinlich ein Unentschieden.
0: Ein Unentschieden. Gut, brauchen wir nicht. Vielleicht machst du jetzt mehr. Aber respektiv. Nein, weißt du was? Komm, ich glaube, dein Puls ist schon recht am Schluss. Wir machen nochmal schnell einen Song zum Durchschnaufen. Ist gut?
1: Okay.
0: Stephanie Heinzmann, myself. Wir spielen gerade nach dem Song mit dem

0: Stephanie Heinzemann, Myself. Das ist die Wochenrundshow, ihr alle gegen Alexandra Maurer. Aber du, Alexandra, du hast schon abgeliefert in der Schnellraterunde.
1: Bin überrascht.
0: Wie gut das gelaufen ist.
1: Ja, wirklich.
0: Du hast gesagt, mässig vorbereitet, aber mit guter Laune da. Ich finde, das ist gut für einen Samstag,
1: sehr
0: oder?
1: Sehr gut, ich auch.
0: Und jetzt muss ja gleich noch den Dennis Eid noch fürs Team Schweiz zuschlagen. Dennis, du hast nicht gewusst, dass du dabei bist. Dein Sohn hat schnell gesagt, komm, Leute, da, jetzt bist du da. Jetzt weißt du, wie das Spiel funktioniert. Wie fest bereit fühlst du dich?
2: Ich bin bereit.
0: Du bist bereit, du willst es hinter dich bringen, oder? Ja. 30 Sekunden. Jetzt für dich. Untersuchung wegen Liebesaffäre. An welchem Gericht?
2: Weiß ich nicht.
0: Bundesgericht. Champions League. Erreicht FC Arsenal das Finale, ja oder nein?
2: Ja.
0: Richtig. Welcher Naturfilmer wird 100-jährig? Der David?
2: Attenborough.
0: Richtig. Bundesrat Bammelin schenkt am Papst Schläger für Tennis oder Ping-Pong?
2: Tennis.
0: Richtig. Cameron Diaz bekommt bei 53 ein Kind oder einen Oscar?
2: Ein Oscar.
0: Nein, ein Kind. Millionenklage gegen welche Kantonalbank?
2: ZKB.
0: Graubündner Kantonalbank hätten wir da gesucht. Tatsächlich. Und da damit habt ihr beide... Yes, es geht. Drei Punkte. So, ich habe gesagt, siehst, gut abgeschlossen. Dennis, auch du, gut gemacht mit diesen drei Punkten. Jetzt geht es einfach in eine Schätzfrage rein, wo ich jetzt einfach eine Zahl nehme und ich euch frage. Wie viele Tage war es trocken in der Schweiz im April 2026? Wie viele trockene Tage haben wir? Ist natürlich je nach Region unterschiedlich. Ich habe eben einfach die tiefere Zahl genommen und aufgeschrieben. Also ist eine Schätzfrage. Alexandra, was sagst du?
1: Trocken.
0: Trocken.
1: April. 6.
0: Du sagst 6. Was sagst du, Dennis?
2: Ich hätte jetzt 8 gesagt.
0: Du hättest 8 gesagt?
2: 8, ja.
0: Und damit bist du näher, Dennis. Trockene Tage im April, es sind unglaubliche 26 trockene
1: Tage. Nein, wirklich?
0: So trocken wie schon selten, genau.
1: Oh, wow.
0: Also, und damit, Dennis, machst du die Wochenrundschau auf einmal wieder spannend.
1: Glückwunsch.
0: Es steht 1-1. Danke fürs Mitmachen, sagst deinem Sohn. Was heisst deinem Sohn jetzt? Nachdem sie so rausgekommen ist?
2: Danke, dass du mich animiert hast.
0: Sehr gut. Immer wieder mitmachen, Samstag, Wochenrundshow, wie zwei Schüsse läuft. Dennis, wir freuen uns aufs nächste Mal.
2: Danke nochmal.
0: Guten Samstag, schönes Wochenende. Ciao, ciao. Ja, und Alexandra, gell, die Spielrunde, die kommt immer wieder.
1: Okay.
0: In einer Stunde wieder.
1: Bin ready.
0: Nächste Spielrunde aber dann am 10.1 mit dir. Alexandra Maurer in der Wochenrundshow. 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

0: Schweizer Musik bei SRF 377 Bombay Street, Karaoke Girl und natürlich auch Schweizer Prominenz bei uns im Studio. Das ist Alexandra Maurer in der Wochenrundschau. Ihr alle gegen sie da bei SRF 3 und der Wochenrundschau. Aktueller Zwischenstand 1:1. Alexandra Maurer, bekannt aus Radio und Fernsehen zum Beispiel, könnte man sagen, oder aber auch neu mit einem Podcast. Woman on a Mission, das ist ein Podcast, eine Plattform, wo du Frauenthemen so ein bisschen mehr Sichtbarkeit geben willst. Um was geht es genau in der neuesten Folge zum Beispiel, dass man da gerade eine Idee hat?
1: In der neuesten Folge geht es darum, und die wird tatsächlich am Dienstag live aufgenommen mit Publikum. Und zwar geht es darum, ich habe drei Frauen als Gast aus verschiedenen Generationen, Gen Z, Millennials, Gen X, und wir reden über das Frauwerden. In dem Sinn, wie man gestartet ist, so ein bisschen der Background, wie wir aufgewachsen sind, womit wir aufgewachsen sind, die Werte, die wir mitbekommen haben und ob wir zufrieden sind an dem Punkt, wo wir jetzt sind und seit wann. Also es ist ein bisschen ein tiefgründiges Thema, unter dem Titel «Alles kann, nichts muss», oder? Das ist so breit oder schmal, wie du es willst kreieren. Und ich möchte durch das den Frauen den Raum geben, das zu erzählen, was sie für wichtig haltet, oder?
0: Deine Podcast-Folgen gehen mehr oder weniger einmal eine Stunde. Es geht um Frauenthema mit allem drum herum. Was hat dich dazu bewogen, das zu machen?
1: Ich wollte es eigentlich schon immer machen. Ich habe ein riesen Maul, wenn es um Themen geht, die man eigentlich nicht in der Öffentlichkeit besprechen sollte. Noch so gerne, gib es mir. Und dann habe ich letztes Jahr bin ich zum zweiten Mal Mami geworden und habe eine schwierige Geburt hinter mir. Und dann durch die Zeit im Spital, wo doch einige Wochen gewesen sind, haben mir so viele fremde Menschen geschrieben. Und das hat mir so gut getan. Sie haben mir ihre Stories erzählt, unter quasi vier Augen, via Virtual Welt, also via Internet. Und dann habe ich gefunden, ich möchte einen Raum schaffen für Frauen oder Allies, also Verbündete, alle die, die über Themen reden wollen, die sich zu schwer anfühlen, um einfach irgendwie so ein bisschen im Alltag einfach bei jemandem zu droppen, zu platzieren, oder? Ja. Und ich habe ein riesen Feedback. Also, auch viele Frauen schicken mir ihre Stories, die sie platzieren bekommen, anonym oder mit Namen. Das spielt überhaupt keine Rolle. Hauptsache, du kannst es dir irgendwie von der Brust, von der Seele reden.
0: Und da heisst, Resonanz ist rum. Du machst regelmäßig jetzt den ersten Live-Podcast. Podcast ist da etwas, wo du schon lange mal irgendwie davon geträumt hast, das zu machen? Oder ist das wirklich mit dem, was passiert ist, jetzt gekommen, das ist eine gute Plattform, um das jetzt so zu erzählen über diese Themen?
1: Also träume jetzt nicht unbedingt. Ich glaube, rein vom Moderieren und dann seit Instagram und Social Media alles dazugekommen ist, ist ja alles so ein kleiner Podcast. Meine WhatsApps, Voice Messages sind Podcasts.
0: Wie lange ist die längste Nachricht?
1: Über 5 Minuten.
0: Ja, gut, da geht ja noch. Aber über 20 Minuten?
1: Nein. In einem Stück?
0: Ja.
1: Nein, ich tue dann immer so nach 5 Minuten, finde ich so, warte mal schnell.
0: Ich schicke es schnell. Und dann aber 4, 5, 6, 7.
1: Ganz genau. Also, voilà, sind wir auf 20 Minuten dann. Voilà. Aber ja. es sieht anders aus, weißt du, so ein bisschen aufbröckelt. Aber, und dann Podcast. Nein, es ist mehr wirklich gewesen, ein paar Leute, wo ich einmal die Story erzählt habe und allgemein auch Vorgeschichte. Ja. Meine Kinder, die haben 7 Jahre dazwischen. Ja. Warum, weshalb, erzähle ich sehr gern. Ja. Schwierig war, nicht einfach. Ja. Und viele reden nicht darüber. Und dann habe ich so gefunden, weisst du was? Ich erzähle es in einem Podcast. Ja. Ich als Mami, ich höre es ab, wenn ich Zeit habe. Wo ich Zeit habe. Ja. Oder? Und ich glaube, so ist ein Podcast natürlich super.
0: Und so ist das entstanden, das Projekt von dir, das Herzensprojekt wahrscheinlich jetzt. Absolut. Mit all dem dahinter. Am Dienstag im Headquarter kann man dich auch live sehen. Es hat noch Plätze, glaube ich.
1: Richtig,
0: oder?
1: Es hat noch ein paar Plätze. Es ist kostenlos. Also, ihr dürft kommen, ihr müsst euch einfach anmelden. Am besten wie ein Link, den ich dir nachher gebe. Oder bei mir auf Instagram gibt's auch den Link. Das wäre Alexandra Maurer, alles in einem Stück, _ official, weil mein Name ist schon weg.
0: Nein, ist nicht wahr.
1: Doch.
0: Ja, es gibt eine Künstlerin wegen dem.
1: Ich weiss es nicht, wer es ist. Ach. Keine Ahnung. Es ist einfach, es hat damals von 20 Jahren fast, über 10 Jahre, habe ich meinen Namen einfach so nicht mehr bekommen. Darum habe ich official, also auf Englisch geschrieben.
0: Gut, also dann findet ihr Alexandra Maurer. Wenn ihr sie hören wollt, findet ihr natürlich sie dort, wo man all die Podcasts hört. Und bei uns in der Wochenrundschau noch bis 3 Uhr. Ihr könnt gegen sie spielen, das nächste Mal am 10 Uhr.

0: You Baby, das ist der Samstag mit SRF 3 und jetzt mit dem Wichtigsten aus dem Tag.
1: Die Nachrichten von SRF um 13 Uhr mit Mario Stuani. Am heutigen 9. Mai begeht Russland den Tag des Sieges. Das Land erinnert an das Ende des Zweiten Weltkrieges. Normalerweise bedeutet das eine große Militärparade und viel militärisches Gerät, das zur Schau gestellt wird. Dieses Jahr aber fährt die Ukraine Präsident Putin in die Parade. Russland-Korrespondent Callum McKenzie.
2: Die Feierlichkeiten waren wohl die kürzesten in der Geschichte Russlands. Die traditionelle Rede von Wladimir Putin dauerte nur wenige Minuten. Die Militärparade war nach einer Dreiviertelstunde zu Ende. Anders als in Vorjahren fand sie ohne Militärtechnik statt. Stattdessen wurde ein Video gespielt, das russische Einheiten an der Front in der Ukraine zeigte. Der Kreml schien diesen Tag des Sieges so schnell wie möglich über die Bühne bringen zu wollen. Im Vorfeld hatte Putins Sprecher von der Gefahr ukrainischer Angriffe gesprochen. Tatsächlich haben Kiews Drohnen und Raketen zuletzt immer mehr Ziele tief im Innern Russlands erreicht. Das dürfte der Grund sein, weshalb die Parade in so abgespeckter Form, ohne nennenswerten ausländischen Besuch und unter totaler Einschränkung des mobilen Internetzugangs stattfand. Das mag als Zeichen der Schwäche gedeutet werden. Doch statt Zeichen der Stärke dürften sich die meisten Russinnen und Russen von Putin etwas anderes wünschen. Normalität.
1: Damit zu zwei kurzen Meldungen aus der Schweiz. In der Stadt Basel ist ein 27-jähriger Mann in einem Hinterhof angeschossen worden. Er wurde verletzt ins Spital gebracht, wie die Staatsanwaltschaft Basel-Stadt mitteilt. Der Täter flüchtete auf einem E-Scooter. Die Polizei sucht nach wie vor nach ihm. Am Donnerstagabend ist beim Bahnhof Burgdorf im Kanton Bern ein Mann von einem Zug erfasst und tödlich verletzt worden. Es handelt sich um einen 47-jährigen Ukrainer aus dem Kanton Bern, wie die zuständige Staatsanwaltschaft nun mitteilt. Im Zusammenhang mit dem Vorfall wurden mehrere Personen festgenommen. Für einen Mann sei Untersuchungshaft beantragt worden. Ein anderer sei bereits gestern wieder entlassen worden. Die Kantonspolizei Bern sucht nach wie vor nach Zeugen. Heute startet in vielen Schweizer Orten die Freibad-Saison. So öffnen etwa in St. Gallen, Luzern, Basel, Chur, Genf, Bern und Zürich zahlreiche Bäder ihre Türen. Die neue Badesaison beginnt an einigen Orten mit neuen Vorschriften. In Basel können Mitarbeitende von Freibädern etwa neu direkt vor Ort Hausverbote verhängen. Und im Kanton Genf gelten neue Kleidervorschriften. In den Becken sind nur noch Badeanzüge erlaubt, die maximal knielang sind und die Arme freilassen. Damit sind Ganzkörperbadeanzüge wie etwa Burkinis faktisch verboten. Und das Wetter bringt durchaus Badewetter, denn heute ist es ziemlich sonnig bei 23 Grad. Morgen ist es dann aber wechselnd bewölkt und tagsüber ziehen aus Westen Schauer und Gewitter auf. Im Süden wird der Sonntag oft nass. Das waren die Nachrichten von Radio SRF, verantwortlich Sandro Peter.
0: SRF Verkehrsinfo von 13.03 Uhr. Entwarnung in der Region Freiburg auf der A12 Richtung Freiburg. Zwischen Flamatt und Düdingen besteht keine Gefahr mehr durch Tiere auf der Fahrbahn. Stau in der Region Zürich auf dem Nordring Richtung St. Gallen ab dem Limmataler Kreuz. Daher auch auf dem Westring ab Urdorf Süd. Und vor dem Gotthardtunnel Richtung Süden 4 Kilometer Stau und bis zu 45 Minuten Wartezeit ab Amsteg. Die Autobahneinfahrt in Göschnen ist gesperrt.
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0: Alle gegen Alexandra Mauder. Und du bist ja eine von wenigen Schweizerinnen und Schweizer, die es geschafft hat, um auch in Deutschland als Moderatorin Fuß zu fassen. Etwas, wo wirklich nicht viel schafft. Was hast du das Gefühl? Wieso hat das bei dir geklappt?
4: Ich kann Akzente gut faken.
0: Ja.
4: Und dann haben sie so gefunden, du kommst aus Bayern oder Österreich oder so.
0: Ja.
4: Obwohl, die Deutschen finden ja uns Schweizer unherzig. Und Sampa und ja. So weiter. Es ist eher umgekehrt, so eine Herausforderung, merke ich.
0: Stimmt.
4: Aber, und der Sender Choice, der hat es eben nachher in Deutschland gegeben.
0: Genau.
4: Und dort bin ich eben mit auf Berlin. Und das ist dann mein organischer Einstieg in die deutsche Medienlandschaft gewesen. Und danach habe ich ein Mail mal bekommen, willst du zu ProSieben kommen, gute Show moderieren? Und ich so, wäre ich? Ja, ja. Gerne. Komm. Und so hat es dann angefangen.
5: Ja, und jetzt ist ein riesen Netzwerk, auch in Deutschland. Bist immer wieder an Events dort, wo du auch moderierst, wo du bist. Aktuell keine eigene Sendung mehr, wo du Nein. moderierst, aber eigentlich immer wieder dort. Ja, schon noch verrückt, oder?
4: Ist noch lässig. Es ist wirklich lässig und es macht einfach Spass und Freude. Und gell, mit dem Alter freut man sich auch immer wieder, die Leute zu sehen.
5: Ja.
4: In verschiedenen Ländern. Also von dem her, ja, ich habe wirklich Glück.
5: Kannst du irgendwie blöffen mit, schau, den kenne ich denn aus Deutschland persönlich?
4: Vielleicht. Ja, also wahrscheinlich. Also, wahrscheinlich eher Menschen, die so mir wichtig sind. Oder ja. Da bluffe ich gerne, weil mir sind sie wichtig. Das ist immer so relativ.
5: Ja. Wie anders ist Fernsehen machen in Deutschland als in der Schweiz?
4: Die Sprache ist völlig anders. und sonst, also hast du vielleicht ein bisschen mehr Leute einmal
5: ja.
4: bei einem Projekt. Aber sonst, ich muss einfach sagen, ich bin immer die im Ausland sagt, auf Englisch oder Hochdeutsch, egal in welcher Sprache. Wir Schweizer können es im Fall gut. Nein, wir sind im Fall sackstark. Wir machen nicht so viel in der Unterhaltungsszene oder so,
5: ja.
4: wie jetzt Großbritannien oder Deutschland.
5: Ja.
4: Aber wir können absolut mitheben. Und da bin ich mega stolz und platziere das noch so gerne überall, wo ich hingehe.
5: Sehr gut. Jetzt auch bei uns im Radio. Das ist immer schön zum Hören. Wir machen uns ja immer gerne ein bisschen kleiner, als wir sind.
4: Ja, und das sollten wir eben nicht.
5: Et voilà. Und jetzt ist aber dann wieder die Frage, wie gut schneidest du ab in der Wochenrundshow? Kleiner Switch über in die Sendung, wo ihr dürft antreten gegen Alexandra Maurer in der nächsten Spielrunde. Wir spielen das Zensurspiel. Mehr dazu nachher. Jetzt alle Leute mitmachen. 0848 300 333. Wir spielen noch zwei Songs.
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Ich habe das Gefühl, da aussehen ein paar Leute ein bisschen Angst, um gegen Alexandra Maurer anzutreten. Müsst ihr aber im Fall nicht haben. Es steht 1:1 in der Wochenrundshow. Ihr alle, das Team Schweiz gegen Alexandra Maurer. Wir spielen das Zensurspiel. Ihr dürft gerne antreten und mitmachen. Jetzt anrufen. 08 48 300 333. Das ist die Nummer direkt ins Studio. 08 48 300 333.

0: Was if she knew what she wants? Alexandra Maurer in der Wochenrundshow gegen euch alle. 1:1 ist der Zwischenstand. Dort läuft es also gut. Gescheitert sind wir dafür an der Kaffeemaschine, gell?
1: Ja, absolut knäglich. Ganz schlimm.
0: Du hast ein bisschen Energie gebraucht für die nächste Spielrunde. Jetzt geht es halt hoffentlich vielleicht auch ohne.
1: Das wird funktionieren.
0: Gut, du bist überzeugt. Dein Gegner in dieser Spielrunde ist der Andi Richmuth. Hallo Andi.
2: Hoi zusammen.
0: Während andere vielleicht so um 20 Uhr am Samstag langsam in Fahrt kommen, hast du Feierabend. Bist Postauto, genau. Chauffeur. Wo bist du unterwegs gewesen heute?
2: Der Einsiedler rund um den Jürgensee rum.
0: Und ist alles gut gelaufen? Kein Zwischenfall?
2: Mo. Nein.
0: ein richtig guter Samstag sozusagen.
2: Ein Haufen Velofahrer halt im Weg, aber das ist einmal bei dem Wetter Wochenende.
0: Wie sind die Velofahrer, hä? Regt man sich da eigentlich irgendwann, regt man sich schon noch auf, oder? Da hört wahrscheinlich nicht auf mit den Jahren.
2: Nein, dann machst du dich nur fertig, darfst dich nicht aufregen, darfst du gar nicht.
0: Ja.
2: Nichts.
0: Ja, das stimmt. Blinker raus
2: und raus. Wenn einer gerade vor der Nase ist, die Anstellung trägst du schnell 10 Sekunden auf. Du musst wieder abschliessen, bist am Abend Nudeln fertig.
0: Ja, das glaube ich. Das ist die richtige Einstellung. Also, ich hoffe, du hast noch Energie nach deiner Schicht zum Spielen. Wir spielen das Zensurspiel.
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0: Genau. Ich habe euch einen Ton aus der vergangenen Woche mitgenommen. Ihr habt es vielleicht mitbekommen. Thun ist Schweizer Fußballmeister. Das wissen wir seit dem Sonntag. Die Freude war riesig. Hat ja auch ein bisschen gedauert, bis dann wirklich den Titel hatten. Und natürlich, nicht nur das Team, nicht nur das Fußballteam hat sich gefreut, sondern auch der Stadtpräsident von Thun, der Raphael Lanz, ist aus dem Häuschen gewesen. Und er ist dann gefragt worden, was denn der Sieg für die Stadt Thun bedeutet. Und gesagt, Achtung, jetzt kommt der Ton, wo noch nicht ganz alles gehört, hat er Folgendes.
4: Ich glaube, es ist eine sehr schöne Geschichte. Das zeigt doch, dass nicht nur die finanziellen Möglichkeiten entscheidend sind, sondern dass die Werte, die wir auch dafür stehen, Teamgeist, Herzblut, dass die auch zum Erfolg führen können. Und das ist, glaube ich, eine gute Geschichte für den ganzen Fußball und natürlich für unsere Region.
0: Zwei von den Werten, die für sie stehen, hat er schon gesagt, etwas nicht. Und zwar ist das A. Seriöse Arbeit. Ist es B. Mentale Stärke oder ist es C. Gute Nachwuchsarbeit? Was hat er gesagt? A, B oder C? Alexandra, C. Du gehst für C, für gute Nachwuchsarbeit?
1: Mhm.
0: Seid sie nicht ganz sicher?
1: Doch, wohl, er selbst wusste sie da.
0: Genau, ist eingeloggt bei mir. Andi, mit welcher Antwort gehst du?
2: Ich gehe auf so.
0: Seriöse Arbeit? Jawohl, wir hören rein.
5: Es wäre schade, jetzt das Gien ein Nagelzeichen.
0: Nein, das ist der falsche Ton. Nein, das wäre der Ramon Zinnhäuser gewesen. Ja. Tatsächlich. Ja, also kein extra Punkt für euch in der Wochenrundschau. Aber jetzt, habe ich jetzt eine richtige Auflösung? Warte.
1: Wir haben es probiert. Mit dem Zusatzpunkt.
0: Weißt du wie? Es kommt noch gar nichts da. Es kommt noch gar nichts. Wisst ihr was? Wir machen es spannend, wir spielen noch einen Song.
1: Ich habe gewusst, dass du das sagst.
0: Gott hat. Ob ihr richtig gelegen seid.

0: Knapp 3 Minuten Gotthard Burning Bridges und trotzdem ganz richtig auflösen mit dem Ton kann ich nicht. Aber Andi, weißt du, was kann ich sagen?
1: Ich habe richtig gehabt.
0: Ganz genau so ist es. Was hat dich jetzt so sicher gemacht? Hast du den Ton sogar gehört?
1: Du
0: hast mich absolut durchschaut. Und damit bekommst du den Punkt für das Team Schweiz. Und das Team Schweiz geht in Führung mit 2-1. Die habe ich ein bisschen gelinkt. Mit Nachwuchs habe ich die gehabt.
2: Sofort, als ich Nachwuchs gehört habe, dachte ich, das muss es doch sein. Da dankt man doch, das muss es doch sein.
0: Ja. Nein, es ist die Seriosität, die wir doch in der Schweiz alle schätzen,
2: ja,
0: oder?
2: Das stimmt.
0: Andi, einen guten Feierabend dir und heute Abend viel Spass. Du gehst
2: zum Kollegen
0: von dir zum Büssi seine Show schauen, hast du gesagt.
1: Genau, ja. Das ist es auch.
0: Also, viel Spass, danke fürs Mitmachen und ein gutes Wochenende.
1: Danke, schönen Nachmittag.
0: Tschüss. Ciao. 2-2 im Hintertreffen, aber ist noch nichts verloren in der Wochenrundschau.
2: Also gut,
0: du hast noch. Wir haben noch 3.
2: Und jetzt habe ich einen Kaffee, weißt du?
0: Oh, weißt du, jetzt gehst du ab der Decke. Ach, die nächste Spielrunde geht Alexandra Maurer am 20.

0: 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Das ist die Wochenrundschau. Und jetzt schauen wir zuerst aber auf die Strasse. SRF Verkehrsinfo von 13.33 Uhr. Entwarnung in der Region Freiburg auf der A12 Richtung Freiburg. Zwischen Flamatt und Düdingen besteht keine Gefahr mehr durch Tiere auf der Fahrbahn. Stau in der Region Zürich auf dem Nordring Richtung St. Gallen ab dem Limmataler Kreuz. Daher auch auf dem Westring ab Urdorf Süd. Und vor dem Gotthardtunnel Richtung Süden 4 Kilometer Stau und bis zu 45 Minuten Wartezeit ab Amsteg. Die Autobahneinfahrt in Göschnen ist gesperrt.
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0: Moderatorin, Radio, Fernsehen, Social Media, Unternehmerin, überall bist du zu sehen. Hättest du aber als Kind eigentlich prima Ballerina werden, habe ich gelesen.
3: Ja, absolut.
0: Ist dann gescheitert, 12 Jahre lang Ballettunterricht, dann glaube ich, kein Problem ist es vor allem gewesen. Findest du ein bisschen schade im Nachhinein, also ist okay, dass es nicht der Traum geworden ist?
3: Es ist

0: Ja, voilà, das ist auch gut, oder?
1: Ja, voll.
0: Jetzt 44 hast du gesagt, schon viel erlebt, schon viel gemacht. Gibt es noch so berufliche Ziele, die du hast? Was du gerne mal wirst moderieren oder wo du findest, ah, so sehe ich mich eigentlich.
1: Zu dir kommen, da?
0: Wirklich?
1: Ja.
0: Übernehmen, meinst du?
2: Nein, übernehmen nicht. Abwechslungsweise
0: können wir das machen. Ist gut, vielleicht lässt der Chef zu, kann er sich ja überlegen. Und sonst schauen wir jetzt aber noch, wie du dich schlägst. Immerhin als Kandidatin in der Bücherrundshow 2:1 bist du im Hintertreff nach dem Ende, wo dir der Punkt zu sich gekrallt hat.
1: Danke, Star.
0: Wir starten in schnellrate Runde nach 2 Songs. Suchen nochmal einen Gegner oder eine Gegnerin, die es gegen dich aufnehmen will. 3 Punkte hast du letztes Mal gehabt. Also, so viel muss man wissen.
2: Ja, ich habe ihn nicht schlecht gefunden.
0: Ich 3 auch. Punkte.
2: Ich, von wie vielen Fragen? 6 sind es ja. Also die Hälfte.
0: Et voilà.
2: Bonti.
0: Absolut solid. Also, wenn ihr euch dazu traut, 0848 300 333 0848 300 333 jetzt anrufen und mitmachen. Gegen Alexandra Maurer in der nächsten schnellrate Runde.
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0: Forgets You. 20 vor 2 haben wir's, das ist die Wochenrundshow. Ihr alle gegen die Alexandra Maurer, die aktuell im Hintertreff ist, 1-2. Sie probiert mich auch immer jetzt so ein bisschen, nicht zu bestechen, aber einfach scheu ich mal ein bisschen nachfragen, gell?
1: Ja, so in einem Nebensatz. Ich erzähle irgendetwas und so, du, Breite, weißt du, so international.
2: Deine Antwort, nur immer, das sehen wir jetzt dann.
0: Habe ich gut gemacht, oder? Super. Sie sieht im Fall auch nichts. Vielleicht noch wichtig für Sarah Lofredo aus Iona, die angerufen hat. Ich habe also die Frage geheim bei mir. Auch wenn es Alexandra probiert, sie sieht nichts, gell?
3: Gut, dann hoffen wir.
0: Du bist zuhause heute, gehst jetzt gerade in den Garten, geh jetten und geh machen und tun, was so nötig ist in einem Garten. Du hast gesagt, du hast einen grünen Daumen, also zumindest für Sachen, wo etwas daran wächst. Sag mal schnell, an welchen Sachen hast du am meisten Freude in deinem Garten?
3: Also Erbsen, die explodieren, sie wahnsinnig. Genau, die wachsen wirklich am besten. Und die Herdöpfel sind auch schon recht gross.
0: Salat, Zwiebeln, vor allem hast du erzählt, Tomaten.
3: Ja, genau.
0: Was ist dein Tipp für so Menschen wie mir da, die nicht so einen grünen Daumen haben?
3: Hey, einfach machen, wie du es spürst. Nicht auf andere hören, die sagen, nein, das machen wir nicht so, sondern nach Gespür.
0: Also eigentlich wie allgemein im Leben, oder?
3: Genau.
0: Nehmen wir.
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0: Ja, ich habe ganz viele Fragen. Jetzt wird gespielt mit euch zwei. Jetzt ist die Frage, letztes Mal haben wir den Kandidaten aus dem Team Schweiz entscheiden lassen, wer soll anfangen. Alexandra, jetzt darfst du entscheiden. Möchtest du starten mit dieser Runde oder darf Zara?
2: Zara darf, wenn sie will. Sara, willst du? Ist das okay?
3: Ich übernehme, ja.
0: Sehr gut. Sara? Deine 30 Sekunden, sie startet jetzt. Rücktritt vom Chef von welchem Discounter?
3: Wie ist denn?
0: Lidl Schweiz. Gerichtsbeschluss, Trump-Zölle auf EU sind legal oder illegal?
3: Illegal.
0: Richtig. Für Firmen der attraktivste Steuerkanton ist Zug oder Luzern?
3: Zug.
0: Luzern. Champions League, erreicht FC Bayerns Finale, ja oder nein?
3: Nein.
0: Richtig. Vormundschaftsantrag von Popstar Cher, angenommen oder abgelehnt?
3: Angenommen.
0: Abgelehnt. Bundesrat will während G7-Gipfel mehr Grenzkontrolle oder Lebensmittelkontrolle?
3: Lebensmittel.
0: Nein, Grenzkontrolle wäre richtig gewesen.
2: I love it, Lebensmittel.
3: Nein,
2: voll finde ich gut.
0: Sarah, gell, es ist immer ein schwieriger, wenn man live mitmacht, als wenn man zuhause zulässt, oder?
3: Es geht so schnell, ja.
0: Es geht wirklich schnell. Zwei Punkte ist aber auf sicher. Das könnte lange, je nachdem, wir finden zu Hause, Alexandra.
2: Ja, finden wir jetzt raus.
0: Da kommen deine 30 Sekunden. Ansteckung auf Kreuzfahrtschiff. Mit welchem Virus?
2: Hanta.
0: Richtig. Gerichtsbeschluss. Hat die Schweiz gegen Versammlungsfreiheit verstoßen, ja oder nein?
2: Nein.
0: Ja. Organimport in der Schweiz auf dem tiefsten oder Höchststand?
2: Tiefst.
0: Höchststand. Champions League. Erreicht Paris Saint-Germain sein Finale, ja oder nein?
2: Ouais.
0: Ja, korrekt. Britney Spears verurteilt. Ein Jahr Gefängnis oder Bewährung?
2: Bewährung.
0: Richtig. Der Bundesrat will härter bestraft werden. Velodieb oder Autodieb?
2: Velo.
0: Richtig. SRG-Chefin Susanne Wille erklärt Radio SRF 2 schliessen. Ja oder nein?
2: Nein.
0: Nein, ist richtig. Ist aber natürlich viel zu spät gekommen. Aber weißt du was, Alexandra? Du brauchst den Punkt auch nicht.
3: Gratulieren.
1: Habe ich einen Punkt mehr?
0: Du hast vier Punkte. Du hast sogar zwei Punkte.
1: Oh, wirklich?
0: Und dann ist... Jawohl! Gleichst du wieder aus auf ein 2-2. Es ist in der nächsten Spielstunde also alles wieder möglich. Herzliche Gratulation.
2: Das wird spannend. Danke.
0: Sarah, danke dir fürs Mitmachen und gutes Gärtnern.
3: Ja, danke euch. Noch viel Spaß.
0: Danke. Tschüss. Wochenende. Tschüss, tschüss. Ich habe es rausgespürt. Du bist gleich im Gärtner wie ich. Es überlebt nicht viel.
2: Nicht viel, gar nicht. Entweder bewässern oder es trocknet aus.
0: Aber finde ich einen guten Tipp. Einfach mit dem Flow gehen, nicht ChatGPT fragen, oder?
2: Ja, genau.
0: Das gibt es nämlich auch nicht. Also, 2-2 für dich in der Wochenrundshow. Es bleibt und wird spannend. Wir haben noch zwei Spielrunden. Die nächste um 10:30 Uhr.

0: Ihr könnt gegen Alexandra Maurer immer wieder antreten. Heute am Nachmittag zwei Spielrunden haben wir noch gut. 10 ab 2 und 20 vor 3. Aber etwas gibt es eben auch noch. Man kann sich auch bewerben um dein Gastgeschenk. Mhm. Kannst du mir mal schon sagen, was du dabei hast?
1: Mein Vintage Halloween-Kostüm von letztes Jahr. Und zwar...
0: Es klingt gruselig, was es ist, also, oder?
1: Stimmt, ja. Ganz genau. Und zwar ein 80er-Jahre-Kind. Ich liebe Dress-up, also alles, so klein, wo ich mich verkleiden kann. Mhm. Und Halloween sehr fest. Und letztes Jahr bin ich zusammen mit meinem Mann so als 80er-Jahre-Perle gegangen. Also wir haben so Trainerhosen und das passende Trainer-Oberteil-Ding bestellt. Das ist leuchtblau, pink, violett und weiss. Und wirklich halt 80er Jahre angehaucht und wir haben einfach uns noch als Zombies geschminkt. Darum, ich habe es gewaschen, aber es hat noch ein bisschen Blut unten dran. Aber es ist dann fake.
0: Also, wichtig zu wissen. Und ich kann es also trotzdem, auch mit dem bisschen, man kann es gut anlegen. Ach, an einem absolut. Samstag. Einfach so.
1: Ja, am See.
0: Oder?
1: Ja.
0: Am See, raus, zack, gehen geniessen heute Nachmittag. Auf dem Sofa daheim. Oder aber schon auch für so eine Party, wie du sagst. Eignet sich perfekt. Mhm. Mhm. Kann man sich darum bewerben? 079 308 3333 ist Nummer zum Mitmachen. 079 308 3333. Wie viele Komplimente für die Verkleidung haben Sie bekommen am Abend?
1: Einige. Einige, vor allem von denen, die das Gleiche angehaben.
0: Nein! Es hat es gegeben.
1: Ich glaube, es war so ein Schnellschuss gewesen. Man hat, glaube ich, einmal eingegeben. Irgendwie, dann ist das als Vorschlag wahrscheinlich auch bei nicht nur mir und meinem Mann.
0: Ja, sondern bei anderen. Ja gut, aber dann muss ja gut sein.
1: Ja.
0: Also, Trainer in Retro-Look. Kann man sich darum bewerben, dreht von der Alexandra Maurer. Macht's los, gute Bewerbungen. Dürft gerne reinkommen, 079 308 3333.

0: Shame Impala, hier bei SRF 3. Wir haben die Wochenrundshow, ihr alle gegen Alexandra Maurer. Aktueller Zwischenstand 2-2. Wir haben noch eine Stunde vor uns, noch zwei Spielrunden. Wie fühlst du dich? Wie ist die Energiekurve?
1: Hey, super, ich habe den Kaffee bekommen. Also ist die Kurve fahre gerade in die Höhe. Und ich habe natürlich Freude, es bleibt spannend,
0: natürlich,
1: oder? 2-2.
0: Es könnte nicht besser sein. Und darum ist auch noch alles offen, auch für euch, falls ihr heute Nachmittag noch anrufen wollt. Schon mal die Nummern zum Vormerken 0848 300 333. Müssen Sie aber noch nicht wählen. Wir spielen dann, nachdem dass wir gut informiert sind, was auf der Welt sonst so läuft, neben der Wochenrundschau, das Wichtigste und das Neueste vom Tag. Jetzt für euch bündelt das News-Update. 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
2: Die Nachrichten von SRF um 14 Uhr mit Mario Storni. Kürzer und weniger pompös als üblich. Russland erinnert mit einer Militärparade an das Ende des Zweiten Weltkriegs. Und auf dem vom Hantavirus betroffenen Kreuzfahrtschiff war ein weiterer Schweizer. Der Bund rechnet aber nicht mit Infektionen hierzulande. Die Wettaussichten heute ist es meist sonnig bei 23 Grad. Am heutigen 9. Mai begeht Russland den Tag des Sieges. Das Land erinnert an das Ende des Zweiten Weltkriegs. Normalerweise bedeutet das eine große Militärparade und viel militärisches Gerät, das zur Schau gestellt wird. Dieses Jahr aber fährt die Ukraine Präsident Putin in die Parade. Russland-Korrespondent Callum McKenzie.
3: Die Feierlichkeiten waren wohl die kürzesten in der Geschichte Russlands. Die traditionelle Rede von Wladimir Putin dauerte nur wenige Minuten. Die Militärparade war nach einer Dreiviertelstunde zu Ende. Anders als in Vorjahren fand sie ohne Militärtechnik statt. Stattdessen wurde ein Video gespielt, das russische Einheiten an der Front in der Ukraine zeigte. Der Kreml schien diesen Tag des Sieges so schnell wie möglich über die Bühne bringen zu wollen. Im Vorfeld hatte Putins Sprecher von der Gefahr ukrainischer Angriffe gesprochen. Tatsächlich haben Kiews Drohnen und Raketen zuletzt immer mehr Ziele tief im Innern Russlands erreicht. Das dürfte der Grund sein, weshalb die Parade in so abgespeckter Form, ohne nennenswerten ausländischen Besuch und unter totaler Einschränkung des mobilen Internetzugangs stattfand. Das mag als Zeichen der Schwäche gedeutet werden. Doch statt Zeichen der Stärke dürften sich die meisten Russinnen und Russen von Putin etwas anderes wünschen. Normalität.
2: Sagt Russland-Korrespondent Callum McKenzie. Die Europäische Bewegung Schweiz will sich aktiv für das Vertragswerk einsetzen, das die Schweiz mit der EU ausgehandelt hat. Diese bilateralen drei seien eine große Chance für die Schweiz, hieß es heute an der Generalversammlung der proeuropäischen Organisation in Bern. Das erklärte Ziel der Europäischen Bewegung Schweiz ist eigentlich ein EU-Beitritt. Der Präsident der Bewegung, Alt-SP-Nationalrat Erik Nussbaumer, sagt aber, wichtiger als solche Visionen sei jetzt das konkret vorliegende Verhandlungsergebnis.
4: Die europäische Idee einfach nur theoretisch zu diskutieren, glaube ich, hilft in der Politik nicht weiter. Für unsere Bewegung ist es zentral, dass wir tatsächlich einen konkreten Schritt jetzt auf dem Tisch haben, der für die Jugend gut ist, für die Forschung gut ist, für die Zusammenarbeit in der Wirtschaft. Wir teilen viele Werte mit den europäischen Ländern und dafür möchten wir uns einsetzen.
2: Das Vertragswerk wird derzeit in den zuständigen Parlamentskommissionen behandelt. Im Lauf der nächsten zwei Jahre dürfte eine Volksabstimmung über die bilateralen drei stattfinden. Auf dem Kreuzfahrtschiff Hondius ist auch ein Schweizer Crewmitglied. Das ist das Schiff, das von einem Hantavirus-Ausbruch betroffen ist. Das sagte die Direktorin des Bundesamtes für Gesundheit Ann Levy in der Samstagsrundschau von Radio SRF. Das Schiff soll morgen in Teneriffa einlaufen. Dominik Meyer.
5: Zurzeit ist die durch den Ausbruch des Hantavirus bekannt gewordene Hondius unterwegs Richtung Kanarische Inseln. Ein Mitglied der Besatzung sei Schweizer Bürger, gibt Ann Levy bekannt, die Direktorin des Bundesamts für Gesundheit.
6: Inzwischen haben wir soeben erfahren, dass ein Schweizer zum Glück keine Symptome hat, aber eine sogenannte Kontaktperson ist. Und zwar ist es ein Crewmitglied auf dem betroffenen Schiff. Und er ist jetzt immer noch auf dem Schiff. Geht ihm gut zum Glück.
5: Ein Schweizer Ehepaar hatte das Kreuzfahrtschiff bereits Ende April verlassen und war in die Schweiz zurückgekehrt. Der Ehemann entwickelte danach Symptome. Er befindet sich noch immer im Zürcher Universitätsspital.
6: Es geht ihm zum Glück gut.
5: Seine Frau habe weiterhin keine Symptome, bleibe aber als Vorsichtsmaßnahme zu Hause isoliert. Das Gleiche gilt für eine weitere Person in Genf. Diese war auf demselben Flug gewesen wie eine schwer erkrankte Person. BAG-Direktorin Levi erwartet keine weiteren Infektionen mehr in der Schweiz.
6: Tatsache, dass sich bis jetzt auch niemand mehr gemeldet hat, sind wir recht zuversichtlich, aber ausschliessen kann man es selbstverständlich nie.
5: Laut heutigem Wissensstand ist die Andes-Variante des Hantavirus nur bei engem Kontakt ansteckend von Mensch zu Mensch. Auch muss die infizierte Person Symptome haben, um ansteckend zu sein.
2: Der britische Premierminister Keir Starmer holt nach der Wahlniederlage seiner Partei einen ehemaligen Premierminister zurück in die Regierung. Ex-Regierungschef Gordon Brown werde Sondergesandter für globale Finanzfragen, teilt Starmer mit. Brown solle dabei helfen, ein stärkeres Großbritannien aufzubauen. Er war von 2007 bis 2010 Premierminister, davor war er Finanzminister. Die Labour-Partei von Keir Starmer musste bei den Regional- und Gemeindewahlen historische Verluste hinnehmen. Am Flughafen der US-Stadt Denver ist ein Flugzeug beim Start mit einer Person kollidiert. Gestern am späten Abend meldete ein Flugzeug der Frontier Airlines, beim Start eine Person erfasst zu haben, die auf der Piste unterwegs gewesen war. Ein Triebwerk des Flugzeuges habe gebrannt, schreibt der Flughafen. Die Feuerwehr konnte den Brand demnach rasch löschen. Im Flugzeug befanden sich mehr als 230 Personen. Sie wurden in Sicherheit gebracht. Laut US-Medien wurde eine dieser Personen verletzt. Zur Person, die auf der Piste unterwegs war, gibt es derzeit keine Informationen. Untersuchungen zum Vorfall laufen. Die Wetteraussichten, heute ist es ziemlich sonnig bei 23 Grad. Morgen Sonntag ist es im Norden dann zunächst noch teils sonnig. Später werden die Wolken dichter und es gibt Schauer und Gewitter mit starken Böen. Im Süden ist es morgen bewölkt und immer wieder auch nass. Das waren die Nachrichten von Radio SRF, verantwortlich Sandro Peter.
0: SRF Verkehrsinfo von 14.06 Uhr. Einmeldung haben wir vor dem Gotthardtunnel Richtung Süden. 3 Kilometer Stau und eine halbe Stunde Wartezeit ab Wassen. Die Autoeinfahrt in Göschenen ist gesperrt.
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0: Alle gegen Alexandra Maurer. Ja, so machen wir es auch in dieser Stunde. Alexandra Maurer zuerst Karriere wegen ausgewandert nach Deutschland, Berlin. Mhm. Dann wegen der Liebe auf London und jetzt wieder zurück in der Wahlheimat Zürich. Mhm. Ist das die richtige Entscheidung gewesen?
1: Das ist definitiv die richtige Entscheidung gewesen. Absolut. Es war mehr wegen der Kinder gewesen zuerst, weißt du, Schule und so weiter.
0: Ja.
1: Und einfach, ich kann eigentlich überwiegend schöne Erinnerungen an meine Kindheit und habe gefunden,
0: das willst du deinen Kindern auch mitgeben.
1: Richtig.
0: Ja, das verstehe ich. Aber gleich, oder? Deutschland, London, du bist gleich noch ab und zu dort, hast auch noch Jobs dort.
1: Mhm.
0: Ist das auch für dich so, okay, wenn du jetzt alles nur hier in der Schweiz hast, wäre vielleicht ein bisschen zu klein für dich?
1: Nicht zu klein, einfach ich finde das cool. Ich brauche gerne meine Sprachen, die ich kann. Ich habe mittlerweile, weißt du, auch Menschen dort, wo ich Freunde, Freundinnen nenne. Und dann sehe ich die auch noch. Ja. Zudem, ich meine, ich habe auch mal gerne Time for me und dann ist Mami mal weg, weißt
0: du? Ja, absolut fair. Sollst du haben, seid ja gegönnt. Trotzdem, was vermisst du so am meisten an England, an London?
1: Unsere Community, wo wir uns irgendwie zusammengeschuffelt haben, während Covid.
0: Mhm.
1: Dort sind wir so eine Bubble gewesen und da sind wir so recht eng zusammengewachsen. Ich vermisse jamaikanische oder karibische Restaurants, wo wir hier in Zürich nicht haben.
0: Ja,
1: ja, das vermisse ich, ehrlich gesagt. Und wir haben in Notting Hill gewohnt. Da hast halt, das ist einfach ein anderer Vibe. Aber du, ich habe gerne verschiedene Vibes und man kann ja überfliegen ab und zu.
0: Aber du hast schon das Gefühl, du bleibst jetzt längerfristig da.
1: Yes.
0: Gut, dann sind wir froh. Dann können wir dich vielleicht in 10 Jahren wieder einladen in die Wochenrundschau.
1: Das finde ich gut.
0: Aber jetzt sind wir noch mitten in der Wochenrundschau. Wir stehen 2-2, alles ausgleichen für die letzten 2 Spielrunden. Wir machen jetzt noch etwas.
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0: Happy Hour. Tönt gut, bedeutet in der Wochenrundschau Folgendes. Jeder Punkt, den du jetzt neu machst, geht direkt auf dein Konto. Also nicht du gewünschst Spielrunde, sondern wenn du vier richtige hast, gibt es vier Punkte dazu.
1: Also gut.
0: Verstanden? Angenommen, machen wir so?
1: Ja.
0: Also gut. Antreten.
1: Antreten.
0: Gegen Alexandra Maurer. Das könnt ihr jetzt 0848 300 333 Leute da und spielen mit. 0848 300 333. Wir spielen Sekunden-Poker.

0: Baby Goodbye, alle Farben. Da kann man dazu tanzen, durch die Wohnung, im Auto, während dem Einkaufen oder was auch immer. Alexandra Maurer, wann bist du das letzte Mal im Ausgang gewesen?
1: Hey, gar noch nicht so lange her. Wann war es? Im März in Zürich.
0: Wirklich?
1: Ja.
0: Ja, schau jetzt.
1: 4 Stunden, von 6 bis 10.
0: Au, oh, ist das der Mami-Event?
1: Genau, der Mami, jetzt heisst er All That She Wants.
0: Ah, heisst er.
1: Genau, im Blasen. Es ist wirklich, all paar Monate.
0: Ja.
1: Nur Frauen. Und es ist perfekt gsi. Von 6 bis 10 durchgetanzt, heim, bin am nächsten Tag am 8. auf der Matte gelegen.
0: Gestanden.
1: mit den Kindern parat. Ist einfach perfekt gsi.
0: Ah, das klingt super. Am 10. fertig. Wahrscheinlich auch fein geschmückt in dem Raum rein, oder?
1: Ja. Es hat niemand geschmeißelt. es ist wirklich einfach angenehm gsi. Man hat den Drink einfach rumstehen lassen. Weisst du? Ja. Einfach so ein bisschen sorgenlos, sorgenfrei irgendwie auf der Bühne umeinander tänzeln, ohne BH, göttlich.
0: Es klingt grossartig. Das wünschten sich jetzt wahrscheinlich deine Gegnerin auch, dass sie da bald wieder mal könnte. Melanie Rottenwöhler aus Schönbühl, Bern. Du liegst leider mit Hexenschuss zuhause, aktuell gerade auf dem Sofa, oder wo bist du?
2: Ja, genau, liege auf dem Sofa.
0: Das ist ein bisschen vor dir hin. Du hast gesagt, Fernsehen schauen geht dazwischen noch oder eben die Wochenrundshow hören. Wie lange musst du noch durchheben? Weiss man das irgendwie, so mehr oder weniger?
2: Ja, so ein paar Tage geht es auch schon noch.
0: Magst du noch?
2: Ja, nicht wirklich. Vor allem nicht bei dem schönen Wetter.
0: Ja, das ist wirklich gemein. Aber das Gute ist, nächste Woche wird es, glaube ich, nicht mehr so schön. Kannst du dich dafür freuen, ja. Denn, he? Wir wünschen dir gutes Durchheben. Ja. Melanie und haben Freude, dass du dafür jetzt Zeit hast, zum Anrufen und gegen die Alexandra antreten. Wir spielen Sekundenpoker.
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0: Genau, ich habe 2 Töne für euch aus der vergangenen Woche. Ihr müsst wissen, wer das ist. Jetzt frage ich euch. 10 Sekunden ist der Ton allgemein. Wie viele Sekunden bräuchtest du, Alexandra?
1: 10.
0: Soll ich reinnehmen? 10 Sekunden sind gegeben. Melanie, gehst du runter?
2: Ich sage 8.
0: Du sagst 8 Sekunden. Alexandra.
1: 7.
0: Es hat lange überlegt. 7 Sekunden.
2: 6.
0: Jawohl.
1: Ah, 5.
0: 5 Sekunden.
2: Ja, du kannst es haben.
0: Nein! 5 Sekunden! Ja, das wäre nicht der Plan in dem Fall.
1: Oh, ich bin so schlecht im Poker. Im Fall.
0: Wirklich?
1: Ja,
0: ich kann es auch nicht. Aber ich muss nicht, du musst jetzt, musst es jetzt ausbaden. Wer suchen wir da? 5 Sekunden ist im Fall, kann ich sagen, wenn man es kennt, relativ viel.
1: Okay.
0: Also, mal schauen.
4: Es ist die erste Probe. Entsprechend sind ein paar Sachen noch nicht so gelaufen, wie sie hätten sollen laufen. Das ist natürlich.
1: Es ist die erste Probe.
0: Ja. Also, mehr kann ich nicht sagen.
1: Für mich tönt es wie Martina Hingis, aber.
0: Könnt ihr einloggen, wenn du willst?
1: Aber warte mal, das ist letzte Woche passiert.
0: Es sind beide Töne aus der vergangenen Woche, ja. Wochenrundshow.
1: Ja, sorry. Wie der Name so sagt. Oh. Ja, vielleicht hat sie etwas erzählt, Martina Hingis.
0: Martina Hingis ist es leider nicht. Du verlierst aber keinen Punkt, macht nichts. Melanie, hast du schon eine Idee?
2: Absolut gar keine Ahnung.
0: Absolut gar keine Ahnung. Ich spiele dir den ganzen Ton, die vollen 10 Sekunden. Vielleicht kommt dir dann noch etwas in den Sinn.
4: Das ist die erste Probe. Entsprechend sind ein paar Sachen noch nicht so gelaufen, wie sie hätten sollen laufen. Das ist natürlich Frust.
0: Ich weiss.
4: Und vor allem Sachen, die nicht in den eigenen Hängen liegen oder sein.
0: Also, die Alexandra weiss es, wie du jetzt gehört hast, aber sie kommt den Punkt nicht über. Du kannst wirklich sagen, Melanie, hast du noch eine Idee?
2: Leider gar nicht.
0: Leider gar nicht? Denn du darfst es sagen, aber es ist nicht punktrelevant.
1: Nein, ich hätte es Veronika Fusaro.
0: Das wäre richtig. Unsere Hoffnung für den ESC, genau, wo aktuell schon in Wien ist. Probe ist nicht gut gelaufen, die erste. Die zweite, kann man schon mal sagen, ist besser gelaufen. Jetzt sind wir dann gespannt um den ersten Halbfinal. Die Wettquote liegen ja nicht so gut. Dort würde sie den Final knapp verlieren. Wie findest du unseren ESC-Song?
1: Ich finde ihn nicht schlecht. Ich finde vor allem sie gut.
0: Ja.
1: Und ich finde einfach, wir müssen jetzt weit kommen. Und wir sollten dann alle anrufen, bitte.
0: Melanie, hast du eine Meinung über den Song?
2: Ich habe ihn gar nicht gehört.
0: Ja, hast du noch nicht mitverfolgt?
2: Ich war die ganze Woche am Arbeiten bis zu meinem Unfall, blöd gesagt.
0: Ja, du hast nichts verpasst. Ist ja noch alles von uns, falls es dich interessiert. Und sonst gibt es immerhin keinen Punkt für euch beide. Ihr habt eine neue Stimme. Also, wie viele Sekunden von dem Ton, wo ihr nicht wisst, wer es ist, hättet ihr gern? Ich frage jetzt einmal zuerst Melanie.
2: Ich sage, geht von Anfang an 8.
1: Gut gemacht. Ja, yeah, Pokerface habe ich da am Draht. Also, sage ich 7.
0: 7.
2: Ich sage 5.
0: Jawohl.
1: Kannst du haben.
0: 5 Sekunden sind wieder im Rennen. Melanie, wer suchen wir da?
3: Was ich merke von außen, zum Beispiel Frau Fischer, sagt mir nämlich, du musst den Fern.
1: Sind das 5 Sekunden gewesen?
0: Ja, es sind 5 Sekunden gewesen. Ja, es sind nicht die einfachsten Töne, aber ich glaube auch.
2: Ich kann es nicht sagen, weiß es nicht. Irgendein Fußballspieler.
0: Du gibst es.
2: Aber ich weiß es nicht.
0: Gut, du gibst es über den Alexandra. Kommst du noch? Über. Alexandra, du bekommst die vollen 10 Sekunden.
3: Was ich merke von außen, zum Beispiel Frau Fischer sagt mir manchmal, du musst den Fernseher so laut laufen. Dort merke ich manchmal so ein bisschen, ja, dass ich älter werde. Aber sonst ist das eigentlich für mich eine Zahl.
0: Ja, wer suchen wir da?
1: Der ist wahrscheinlich bei irgendeiner Sendung bei euch zu Gast gewesen, oder? Mhm. In einem Bundesrat. Darf ich nochmal? Habe ich es jetzt schon gesagt?
0: Nein, du hast noch nie gesagt. Ich gebe dir noch ganz, ganz bisschen Bedenkzeit. Schau da.
1: Oh, wow.
0: Hilft das?
1: Nein. Setz mich so unter Druck. Der Albert Rösti.
0: So. Albert Rösti, sagst du? Ich sage... Ist es nicht. Das wäre der Schauspieler, Punkmusiker, Komiker, schon alles Mögliche ist schon gewesen, der Beat Schlatter ist diese Woche am Dienstag 65 geworden.
1: Oh, happy birthday!
0: Ja,
1: alles Gute!
0: Wenn man es weiss, dann hört man es irgendwie raus und wenn nicht, ist es schwierig. Sekundenpoker für euch, keine Veränderung geben in der aktuellen Punktezahl. Es steht nach dieser Runde 2-2. Melanie, danke vielmals fürs Mitmachen und dir weiterhin gutes Durchheben.
2: Danke vielmals, schönen Tag euch.
0: Danke Tschüss. Dir, ciao, ciao.
1: Ja. Hey, tricky.
0: Schon, gell?
1: Aber wirklich, ich jetzt noch nervt mich das wegen der Probe.
0: Ja.
1: Weil die ganze Zeit so Probe. Also,
0: ja, aber weißt, du hast halt den ganzen Ton erst nach diesen 10 Sekunden, oder?
1: Ja, aber die Probe war eigentlich super gewesen.
0: Ja.
1: Das
0: hätte euch sollen helfen,
1: ja,
0: gell?
1: Hätte.
0: Ich meine es noch gut mit euch. Ich meine es noch gut mit euch. Aber es hätte nicht sollen sein. 2-2. Letzte Spielrunde seit dem alles.

0: Summer of 69. SRF Verkehrsinfo von 14.30 Uhr. Stau oder stockender Verkehr vor dem Gotthardtunnel Richtung Süden. 3 Kilometer Stau und 1,5 Stunde Wartezeit ab Wassen. Die Autobahneinfahrt im Göschnen ist gesperrt. Und in der Region Zürich auf der Flughafenautobahn Richtung Zürich. Stau zwischen Gladbruck und Zürich Nord wegen eines Unfalls.
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0: Radiomoderatorin, Fernsehmoderatorin. Du könntest eigentlich hier übernehmen, oder?
3: Theoretisch. Vielleicht.
0: Funktioniert. Mal, die Knöpfe kennst, oder?
3: Ich kenne Knöpfe. Aber gell, Knöpfe, je nachdem. Und das Programm.
0: Ja, stimmt.
3: Du weißt es. Also, man sagt so gern, ja, Knöpfe drücken kann ich ja dann auch. Es ist eben nicht nur ein Knöpfe drücken.
0: Das ist definitiv mehr. Da müssen wir schon sagen, wie es ist.
3: Gell?
0: Aber die Radioliebe, du hast gesagt, auch eine, wo du fühlst.
3: Nach wie vor. Meine erste grosse Liebe und das einzig wahre Mikro für mich.
0: Schon, he? Obwohl es im letzten Jahr eigentlich vieles anders war. Eben Fernsehen ist dann gleich nochmal eine andere Kiste.
3: Ja, schon ein bisschen. Vor allem hast du dann irgendwie das Mikrofon nicht mehr so nah. Bist nicht allein in einem Studio. Ja. Ich kann das eben noch gerne. Und ich habe noch Schiss eigentlich in grossen Mengen. Darum ist es noch gut, dass ich auf der einen Seite stehe und das Publikum dann auf der anderen.
0: Ja, ja. Traumberuf Moderatorin kannst du aber empfehlen?
3: Jein. Ja. Also wirklich, je nachdem, ob du magst, ganz viel Nice überzukommen und dann vielleicht noch weniger, ja. Also weißt du, ich meine, ja. Es ist, man muss es wirklich spüren, fühlen und einfach den Kontakt zu Leuten und gerne schnurren. Das, ja. Und dann,
0: das hilft, oder?
3: Ja, und dann bist du gut unterwegs.
0: Gut. Wir suchen nicht SRF 3 nächste Moderatorin, sondern wir suchen einen Gegner, eine Gegnerin. Jetzt wird es nämlich richtig spannend. Also, ihr müsst euch etwas zutrauen, aber Team Schweiz, ihr seid schon gut unterwegs. Es steht 2-2 in der Woche Rundshow. Die nächste Spielrunde entscheidet alles. Auch für dich, Alexandra.
3: Jo.
0: Wohin geht der Titel Wochenrundschauerin oder Wochenrundschauer? Das ist die Frage. Falls ihr euch das zutraut, den Sieg vielleicht fürs Team Schweiz zu holen, dann läutet jetzt unbedingt an. 0848 300 333 0848 300 333. Letzte Spielrunde. Bist du bereit?
3: Sowas von ready.
0: Zwei Songs.
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0: Ganz viele Emotionen vom Luis Capaldi, Survive, und ganz viele Emotionen vielleicht auch hier bei uns im Studio. Alexandra, wie geht's dir?
1: Gut, gut, aber ich bin so kribbelig. Es ist so, jetzt geht's um alles.
0: Ja, genau, so ist es. Die Wochenrundschau, ihr alle gegen Alexandra Maurer und ihr alle heisst an dieser Stelle in der letzten Spielrunde vom heutigen Nachmittag Felix Kübler. Du vertrittst das Team Schweiz. Bist im Frauenfeld zuhause und gerade im Garten unterwegs.
2: Richtig, genau, so ist es.
0: Mit dem 4-jährigen Sohn, was hilft der aktuell dir im Garten?
2: Ja, im Garten. Jetzt haben wir so ein Steinmühle gemacht. Oder machen lassen, besser gesagt. Ja. Das ist jetzt noch ein bisschen zum Pflanzen. Mhm. Ja, ja. Mal mehr, mal ein bisschen weniger, gell? Das macht immer ein bisschen einspannen und ein bisschen motivieren. Und dann,
0: Irgendwann schaut er dann vielleicht, und ihr könnt im Liegestuhl liegen und mitmachen.
2: Genau, das ist der Plan, genau.
0: Das klingt richtig gut. Und jetzt, Felix, jetzt brauchen wir aber deine volle Aufmerksamkeit. Wir spielen nämlich das letzte Mal.
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0: Ja, ganz viele Fragen. Es steht 2-2. Wie gesagt, die Runde macht es aus. Jeder Punkt, den ihr macht, geht direkt aufs Konto. Ich frage dich, Felix. Willst du anfangen oder sollte Alexandra anfangen?
2: Ladies first.
0: Sie hat sich ein bisschen den Nachmittag ein bisschen durch. He?
1: Das ist okay. Felix, ich schicke dir einen imaginären Handshake, gell? Bei dieser letzten Runde.
2: Danke.
0: 30 Sekunden. Let's go. Marco Odermatt ist jetzt Ehrendoktor oder Nobelpreisgewinner?
1: Nobelpreisgewinner.
0: Ehrendoktor. Sicherheitslage der Schweiz verbessert oder verschlechtert?
1: Verschlechtert.
0: Richtig. Welcher Popstar schützt seine Identität vor KI-Kopien? Taylor?
1: Swift.
0: Richtig. Pussy Riot protestiert an der Biennale. Gegen welches Land?
1: Russland.
0: Richtig. Schweizer Medien einigen sich auf Umgang mit KI oder Photoshop?
1: KI.
0: Richtig. Verstorben ist in der CNN-Gründer Ted
3: Turner.
1: Nice, der Name, Ted Turner.
0: Gell? Gibt's aber nicht. Also, den Punkt gibt's natürlich nicht, weil ich natürlich gesagt habe, das gibt den am Schluss. 1, 2, 3. Solide 4 Punkte.
1: Oh, nice.
0: Mhm. Gar nicht schlecht abgeschlossen. Felix, was sagst du? Wie wäre deine Runde für dich gewesen?
2: Ja, ich glaube, ich bin ähnlich im Ball.
0: Cool. Gut. Ja. Gut. Ja. 4+2, man rechnet schon zusammen, gibt es 6. Das heisst 4 oder mehr. Wäre gut, Felix.
2: Super, ja.
0: Also, wir starten mit deinen 30 Sekunden. Let's go.
2: Ja.
0: Schweizer Meister ist FC Thun oder FC Sion?
2: FC Thun.
0: Richtig. Genetikexperiment mit Herdöpfel vom Bund bewilligt, ja oder nein?
2: Nein.
0: Ja. Trump wird beleidigt. Von welchem Star Wars Star am Mark?
2: Keine Ahnung.
0: Hamill. USA will Soldaten abziehen. Aus welchem Land?
2: Aus Deutschland.
0: Richtig. Nimmt Iran an der Biennale in Venedig teil? Ja oder nein?
2: Ja.
0: Nein. Von der Fußball-WM gibt es jetzt welches Sammelalbum?
2: Panini.
0: Richtig. Welche Sängerin liegt nach Not-OP im Spital? Bonnie.
2: Tyler.
0: Richtig. Aber.
2: Sport,
0: es müht Sport. Aber ja, und da damit.
1: Sag stark.
0: Da damit.
1: Danke. Wirklich cool. Wer? Ich weiss nicht, ich habe nicht mitzählt.
0: Alexandra!
1: Nein!
3: Du bist so ein.
0: Wochenrundschauerin! Das bist du!
1: So gut!
0: Der Titel geht an dich. Der Felix war ein guter letzter Gegner gewesen. Felix, danke vielmals fürs Mitmachen.
1: Sag stark.
0: Einen guten Nachmittag.
2: Gleichfalls.
0: Tschüss, tschüss. Du bist es.
1: Hey, das ist insane.
0: Hä? Nicht damit gerechnet.
1: Null. Wirklich nicht.
0: Umso schönere Überraschung. Du gewinnst mit 6-5.
1: Aber wieder knapp, gell?
0: Ja.
1: Haarscharf.
0: Haarscharf, aber für dich geholt.
1: So eine tolle Runde war heute. Wirklich.
0: 6-5, das ist das abschliessende Resultat. Herzliche Gratulation.
1: Merci, merci.
0: Den Sieg nimmst du heim. Dein Trikot.
1: Lass ich da?
0: Lass da. Jetzt ist noch die Frage. Komm, wir rufen nochmal schnell auf.
1: Ja.
0: Wir haben Bewerbungen, aber für ganz kurz entschlossene, neu zugeschaltene. Der Felix, der gerade mitgemacht hat, der hat auch gesagt, er hat erst gerade eingeschaltet.
1: Genau.
0: Erzähl schnell, was ist dein Gastgeschenk?
1: Es ist mein Halloween-Kostüm von letztes Jahr. Und zwar, wirklich, wenn du ein 80er-Jahre-Kind bist, es ist für him and her, also für Partner, ja. Eigentlich. Ja. Gross, klein, einmal L, einmal SM, ist es so ein Trainingsanzug, so ein bunten, so leuchtblau, pink, viel, also wirklich so
0: Retro-Style vom Feinsten.
1: Ganz genau.
0: Den hast du dabei, der darf raus. Wir haben schon Bewerbungen, wie gesagt, aber kurz entschlossene. Ihr dürft euch jetzt noch bewerben, aber Zwei Songs haben der Zeit, mehr nicht. 079 308 3333. Dort geht hier hin. 079 308 3333. Schickt uns schnell eine Sprachnachricht. Und vielleicht geht er dann zu euch. Du entscheidest dich. Nach zwei Songs. Retro.
1: Ich finde Retro eben so stark. Ja, Vintage. Cool. Ich bin aber, wie gesagt, 80er Jahre Girl.
0: Et voilà. Jetzt dürfen wir zu euch, wenn ihr wollt.

0: Es ist die Zeit gekommen in der Wochenrundschau. Ihr alle gegen Alexandra Maurer. Wo sie den Sieg mit heimnimmt, das wissen wir schon.
1: Überraschenderweise.
0: Mit einem grossen, strahlenden Grinsen im Gesicht. Das seid ihr gegönnt. 6-5 hast du das Team Schweiz sozusagen besiegt. Etwas gibt es jetzt noch dazu. Du tust jetzt Team Schweiz auch noch beschenken, respektive jemand aus dem Team. Erzähl mal, wo geht dein Retro-Trainer in zwei verschiedenen Farben, in zwei Ausstattungen? Bewerbungen sind reingekommen, du hast dich für eine entschieden.
1: Genau, und zwar für die Person, die gesagt hat, er würde das Shampoo gerne tragen mit seiner Enkelin, gell?
0: Ja.
1: Genau, mit seiner Enkeltochter. Das ich weiss den Namen nicht mehr. Er wird das gewinnen, weil ich finde das auch schön, der Moment, wo man auch die Verbindung oder zwischen Grossmami, Grosspapi, Enkelkinder, ich liebe, ich habe die schönsten Erinnerungen an meine Grosseltern.
0: Ja.
1: Und so einen Moment, ich sehe ihn einfach von mir. Und darum, er soll das haben, tragen, ihr schenken und bitte so viel Freude haben damit.
0: So soll es sein. Weil du gibst es schon ein bisschen mit schwerem Herzen weiter, gell? Das muss man an dieser Stelle sagen.
1: Ja, ich habe es wirklich cool gefunden. Aber ich gebe gerne etwas weiter, was ich selber eben auch cool finde. Das sind die richtigen Geschenke.
0: Ja, ist es so. Geht es an den richtigen Ort, jemand, der Freude hat, Fotos nehmen wir gerne auf SRF 3, falls ihr dann so unterwegs sind, an Halloween oder wenn auch immer. Geschenke ist verteilt. Wir wissen, wer heute Nachmittag gewonnen hat. Ich kann mich nur noch bedanken, Alexandra Maurer. Schön bist du da gewesen in der Wochenrundschau. Hast dir Zeit genommen. Es hat Spass gemacht.
1: Danke, habe ich dafür gekommen. Es hat wirklich sehr viel Spass gemacht. Wirklich. Ganz eine tolle Runde und danke an alle, die angerufen haben. So gute Laune. Ich gehe jetzt mit einem riesen Grinsen meinem Mann helfen kochen.
0: Sehr gut. Viel Spass, schönes Wochenende. Danke fürs Kommen.

0: Guten Samstag. Die Wochenrundschau mit Alexandra Maurer. 6:05 hat sie gewonnen. Jetzt geht es weiter mit Jasmin Barbiero für euch. Gutes Wochenende. 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
1: Die Nachrichten von SRF um 15 Uhr mit Mario Storni. In Ungarn ist Peter Modjar offiziell zum neuen Regierungschef gewählt worden. 140 der 199 Abgeordneten im Parlament haben für Modjar gestimmt. Er übernimmt das Amt von Viktor Orban, der 16 Jahre lang an der Macht war. Aus Budapest berichtet ARD-Korrespondentin Sarah Beham.
2: Orban hinterlässt eine Aufgabe, die sein Nachfolger Modjo selbst als gewaltig bezeichnet. Allen voran der Kampf gegen die Korruption. Dafür haben ihn die Ungarinnen und Ungarn gewählt. Wo Orban auf Loyalität gesetzt hat, will Modjo jetzt Kompetenz. Sein 16-köpfiges Kabinett, großteils Fachleute, soll Orbans illiberalen Umbau von Staat, Medien und Justiz rückgängig machen. Die Ministerinnen und Minister, darunter Ex-Manager von Vodafone und Shell, seien nicht Diener des Ministerpräsidenten, sondern Diener der Nation, so Modjo vorab.
1: Die israelische Armee hat seit gestern Morgen 85 Ziele im Libanon angegriffen. Man habe in den letzten 24 Stunden Waffenlager, Abschussrampen sowie militärische Infrastruktur der Hisbollah-Miliz ins Visier genommen, teilte die Armee mit. Sie wirft der Hisbollah vor, in den vergangenen Tagen mehrere Raketen auf israelische Soldaten im Südlibanon abgefeuert zu haben. Weiter haben die israelischen Streitkräfte die Menschen in 9 Gemeinden im Süden des Libanons aufgefordert, das Gebiet zu verlassen. Die staatliche libanesische Nachrichtenagentur berichtete von israelischen Luftangriffen im Süden des Landes und auf südliche Gebiete der Hauptstadt Beirut. Eigentlich gilt seit 3 Wochen eine Feuerpause, trotzdem greifen sich Israel und die Hisbollah immer wieder gegenseitig an. Der britische Premierminister Keir Starmer holt nach der Wahlniederlage seiner Partei einen ehemaligen Premierminister zurück in die Regierung. Ex-Regierungschef Gordon Brown werde Sondergesandter für globale Finanzfragen, teilte Starmer mit. Brown solle dabei helfen, ein stärkeres Großbritannien aufzubauen. Er war von 2007 bis 2010 Premierminister. Davor war er Finanzminister. Die Labour-Partei von Starmer musste bei den Regional- und Gemeindewahlen historische Verluste hinnehmen. Am Flughafen der US-Stadt Denver ist ein Flugzeug beim Start mit einer Person kollidiert. Gestern am späten Abend meldete ein Flugzeug der Frontier Airlines beim Start, eine Person erfasst zu haben, die auf der Piste unterwegs gewesen war. Ein Triebwerk des Flugzeugs habe gebrannt, schreibt der Flughafen. Die Feuerwehr konnte den Brand demnach rasch löschen. Im Flugzeug befanden sich mehr als 230 Personen. Sie wurden in Sicherheit gebracht. Laut US-Medien wurde einer der Personen verletzt. Zur Person, die auf der Piste unterwegs war, gibt es derzeit keine Informationen. Untersuchungen zum Vorfall laufen. Das Wetter heute ist es ziemlich sonnig bei 23 Grad. Morgen ist es dann wechselnd bewölkt und tagsüber ziehen aus Westen Schauer und Gewitter auf. Im Süden wird der Sonntag oft nass. Das waren die Nachrichten von Radio SRF. Verantwortlich Sandro Peter.
3: Bessere Verkehrsinfo von 15.03 in der Region Zürich auf der Flughafenautobahn Richtung Zürich. Stau zwischen Kloten Süd und Zürich Nord wegen Bergungsarbeiten.
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3: Hoppla! Gerade mit Pauken und Trompeten läuten wir den Samstagnachmittag, den Samstag, sonnig Samstagnachmittag ein. Für einen hoffentlich ausgelassenen Tag. St. Motel, schön zum Start her. Und guten Rest wünscht Jasmin Barbiero.

0: Tatana, Music is Passion. Nein, da fühle ich mich gerade da. Wir jetzt suchen genau um die Zeit am Daydance, wo sie aufgelegt hat. Von der Party zum nächsten, wo sich ein bisschen anfühlt wie im Windschatten fahren. Sicht ist schön, Samstag noch mit der Gine. Tears for Fears in 50 Sekunden.
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0: ist Beweis, dass ein Gala mehr kann wie Würsten schütten. Joya Marlene mit Feier.
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0: Sie sind aus Deutschland, Österreich, England, Chile, Türkei und wohnen alle in Zürich. Birthday Book Girls. Was alles im Schwarzen Brett an der ETH mit einem Inserat angefangen hat, funktioniert seit Jahren sehr gut als Band. Und nebst Musik können sie auch Party.
3: Viel zu hart. Wir kommen gerade von der Afterparty.
0: So, jetzt letztes Mal nach der Plattentaufe tönt. Ja, so läuft das mit dem Rockstar-Leben. Birthday Girls. Jetzt live bei im Donnerstag in zwei Wochen am 21. Mai im Dynamo in Zürich oder dann am 30. Mai am Bartafest auch in Zürich. Und dann sind sie in diesem Monat noch ein bisschen mehr unterwegs wie wahrscheinlich daheim. Dante Portas unter anderem am 22. Dann in der Kohlenhalle Zug, einen Tag darauf im Gare de Lyon-Zwil. Oder am 29. Konzert wie Sion. Seon.
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bisschen Glitzerstaub von Coldplay. Wir schauen jetzt auf die Straße. Eine Verkehrsinfo von 15.24 Uhr. Vorsicht im Aargau. Auf der A2 Richtung Basel zwischen Reiden und Wickertal besteht Gefahr durch Gegenstände auf der Fahrbahn.

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Mit Dance. Oben auf der Strasse. Ältere Verkehrsinfo von 15.30 Uhr. Vorsicht im Aargau. Auf der A2 Richtung Basel. Zwischen Reiden und Wickertal besteht Gefahr durch Gegenstände auf der Fahrbahn. Und in der Region Zürich auf der Flughafenautobahn Richtung Zürich. Stau zwischen Kloten Süd und Zürich Nord wegen Bergungsarbeiten. Sonnenbrille hoffentlich im Gesicht. Tut, wo ein bisschen nach Sonnencreme schmeckt. Und kein Stress. Genau das wünsche ich euch heute. Yeah.

0: Tafels auf 3. Hut, Sonnenbrille und immer leicht Möffi Stimmlage.
1: Ich glaube, 27 habe ich ausgelassen. Ich glaube, 47 habe ich auch ausgelassen. Und jetzt macht es auch keinen Sinn mehr. Jetzt werde ich in 100. Wir machen den Club der 100-Jährigen.
0: Der Udo Lindenberg.
2: Entschuldigen Sie, ist das der Sonderzug nach Pankow?
0: Sein Sonderzug tut gerade weiter Richtung 100. Zuerst aber der nächste halt 80. Der 4. Mitte Mai, am gleichen Tag wie ich, habe ich gesehen. Gutes Geburtsdatum, Udo. Und das Hamburger Urgestein feiert sich gerade selber. Und zwar mit einem neuen Album «We Love Udo». Schreiben oder schreiben, wo 20 Künstlerinnen und Künstler aus allen Musikrichtungen und Generationen seine Songs neu interpretieren. Mit dabei der Thomas D. unter anderem von Fanta 4, Peter Maffay, Tokyo Hotel, Gentleman und er da.
3: Jedes Mal, wenn ich irgendwie richtige Musik außerhalb von Rap mache und singe und ich rappe, dann ist das Udo, weil das für mich der Anfang war. Und deshalb wäre, glaube ich, wenn es Udo nicht geben würde, das entweder überhaupt nicht so oder ganz anders.
0: Der Jan Delay. Hat es beide ja schon gegeben, Duett?

Tom, es ist wie ein bisschen auf der Hand gelegen. Er ist auch dabei beim musikalischen Geburtstagsgeschenk zum 80. von Udo Jürgens. Mit einem eher unbekannten Udo-Song. Er wollte nach London aus dem 73. Jetzt noch im 2026 gewandt. Das ist der Jan Delay.

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1: Die Nachrichten von SRF um 16 Uhr mit Mario Stuani. In Ungarn ist Peter Modjar offiziell zum neuen Regierungschef gewählt worden. 140 der 199 Abgeordneten im Parlament haben für Modjar gestimmt. Er übernimmt das Amt von Viktor Orban, der 16 Jahre lang an der Macht war. Aus Budapest ARD-Korrespondentin Sarah Beham.
2: Orban hinterlässt eine Aufgabe, die sein Nachfolger Modjo selbst als gewaltig bezeichnet. Allen voran der Kampf gegen die Korruption. Dafür haben ihn die Ungarinnen und Ungarn gewählt. Wo Orban auf Loyalität gesetzt hat, will Modjo jetzt Kompetenz. Sein 16-köpfiges Kabinett, großteils Fachleute, soll Orbans illiberalen Umbau von Staat, Medien und Justiz rückgängig machen. Die Ministerinnen und Minister, darunter Ex-Manager von Vodafone und Shell, seien nicht Diener des Ministerpräsidenten, sondern Diener der Nation, so Modjo vorab.
1: Die israelische Armee hat seit gestern Morgen 85 Ziele im Libanon angegriffen. Man habe in den letzten 24 Stunden Waffenlager, Abschussrampen sowie militärische Infrastruktur der Hisbollah-Miliz ins Visier genommen, teilte die Armee mit. Sie wirft der Hisbollah vor, in den vergangenen Tagen mehrere Raketen auf israelische Soldaten im Südlibanon abgefeuert zu haben. Weiter haben die israelischen Streitkräfte die Menschen in 9 Gemeinden im Süden des Libanons aufgefordert, das Gebiet zu verlassen. Die staatliche libanesische Nachrichtenagentur berichtete von israelischen Luftangriffen im Süden des Landes und auf südliche Gebiete der Hauptstadt Beirut. Eigentlich gilt seit 3 Wochen eine Feuerpause, trotzdem greifen sich Israel und die Hisbollah immer wieder gegenseitig an. Damit zu 2 kurzen Meldungen aus der Schweiz. Der Online-Lebensmittelhändler Farmy ist Konkurs. Man habe den Betrieb eingestellt, schreibt das Unternehmen auf seiner Webseite. Zuerst hatte das Portal Inside Paradeplatz darüber berichtet. Insbesondere während der Corona-Zeit liefen die Geschäfte des Online-Hofladens gut und Farmy beschäftigte zeitweise über 200 Mitarbeitende. Zuletzt hatte Farmy aber mit finanziellen Schwierigkeiten zu kämpfen. Sanierungsmaßnahmen brachten jetzt nicht die erhoffte Wende. Und im Kanton Glarus ist am Nachmittag ein großer Brand ausgebrochen. Auf Bildern war eine meterhohe Säule mit schwarzem Rauch zu sehen. Die Behörden riefen die Bevölkerung vorübergehend auf, die Fenster zu schließen und das Gebiet um Neffels, Mollis und Netztal zu umfahren. Weitere Angaben machte die Polizei zunächst nicht. Die Wetteraussichten: heute ist es ziemlich sonnig bei 23 Grad. Morgen ist es dann wechselnd bewölkt. Tagsüber ziehen aus Westen Schauer und Gewitter auf. Im Süden wird der Sonntag oft nass. Das waren die Nachrichten von Radio SRF. Verantwortlich Sandro Peter.
0: SRF Verkehrsinfo von 16.03. Weiterhin Vorsicht im Aargau auf der A2 Richtung Basel zwischen Reiten und Wickertal besteht immer noch Gefahr durch Gegenstände auf der Fahrbahn. Stau in der Region Zürich auf dem Nordring Richtung Bern ab Seebach wegen eines Pannenfahrzeugs im Gubristunnel. Richtung St. Gallen ab dem Limmertaler Kreuz, daher auch auf dem Westringer Burdorf Nord. Und dann noch ein Hinweis zum Bahnverkehr. Dieser ist zwischen Spiez und Interlaken Ost bis am Abend unterbrochen. Alle Informationen dazu finden Sie auf sbb.ch.
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0: Guten Verkehr heute Morgen auf dem Velo. Am See vorbei, eine Autobahn, 230 und ich. Irgendwann gemerkt, oder? Das Füdli, der Rücken. Aber tatsächlich heute Mittag mit dem Regen-Velo-Verkehr, ich merke meinen Zeigefinger vom Winken. Nein, kannst du nicht mehr, oder? Ich habe dann so gefragt, kann man Muskelkater haben, Zeigefinger? Ja, da sollen wir mal lieber sagen, die Zürcherinnen und Zürcher sagen nicht freundlich. Da ist ein bisschen Musik zum Dehnen, in meinem Fall der Zeigefinger. Bei euch vielleicht etwas anderes.

0: Sie weiss, glaube ich, auch, wie es zackig geht bei dem Programm allgemein oder bei ihren Konzert, wo sie am Ende zaubert. Taylor Swift. Ich bin auch immer zu schnell. Aber leider zu wenig schnell, dass er es überhören hätte können.
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2: Das Radio ist das schnellste Medium und bei Jasmin Barbiero kann es sowieso nicht schnell gehen.
0: Immer bin ich schnell, excuse.
2: Schnell vor allem beim Knöpfdrucken, meistens beim Wetter. Jan Eitel erzählt, ob es noch nass wird.
3: Vielleicht ein lokaler Regenguss gegen oben.
2: Dann macht er eine winzige Kunstpause vor dem letzten Satz und Jasmin, Flash Gordon, Barbiero, zack.
3: Temperaturen.
0: Entschuldigung, Temperatur können wir noch, gell?
3: Das habe ich eigentlich noch fast vergessen zu sagen.
2: Dann 6.
3: 22 bis 24 Grad, Mann.
1: Juhu!
0: Danke, immer bin ich schnell.
2: Zum Beispiel bei Stefanie Westerhuis, wie kalt wird's?
4: In der Nacht gibt's Bodenfrost.
2: Und da ist sie wieder, die Pizza, zu lange Pause und Jasmin, zack.
4: Morgen.
0: Entschuldigung. Excuse.
2: Also, das Wetter morgen.
4: Einfach sonnig und Beise, die halt immer noch blost.
0: Entschuldigung, bist du jetzt fertig?
4: Ja, ich hätte dich trotzdem gern.
0: Danke, ich dich auch.
2: Zum Schluss zur Lea in der Beziehung vom Sound. Sie ist spitz verwirrt, tönt bei ihr so und so.
0: Hm.
2: Was ist passiert? Es läuft ein bisschen spezieller Sound und dann plötzlich... Ja, 10 Sekunden Stille. Jasmin,
0: immer bin ich schnell.
2: Barbiero hätte schon 100 Mal auf einen Knopf gedrückt. Lea sagt...
5: Wenn ihr wüsstet, wie verwirrt ich gerade bin. Und jetzt kommt plötzlich wieder etwas.
2: Ist das schon wieder Musik oder tönt so ein Systemabsturz?
5: Wer weiss, was das gerade war. Ich hoffe, solche Kapriolen passieren im Verlauf des heutigen Abends nicht mehr.
2: Hoffen wir alle. Lea hangelt sich am Systemabsturz, Soundtrack entlang in Richtung Wochenende, zielt auf eine perfekte Abmoderation, aber eben.
5: Ich entlasse euch gerade im Anschluss dann.
2: Ja, im Anschluss dann was?
5: Das Update aus der Welt. Oh, schau jetzt, einmal, das war ein Drop.
2: Vielleicht ist der Sound schräg für die Welt, die Moderatorin ins müde, oder?
5: Vielleicht ist das Studio einfach auch ein bisschen müde.
2: Egal was es ist.
4: Ich habe dich trotzdem gerne.
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0: Oh.

Levels von Avicii. Mal schauen auf die Straße. Es ist eine Verkehrsinfo von 16.31 Uhr. Entwarnung im Aargau auf der A2 Richtung Basel zwischen Reiden und Wickertal besteht keine Gefahr mehr durch Gegenstände auf der Fahrbahn. Stau in der Region Zürich auf dem Westring Richtung Limmertaler Kreuz ab Urdorf Süd. Und noch ein Hinweis zum Bahnverkehr. Dieser ist zwischen Spiez und Interlaken Ost bis am Abend unterbrochen. Und jetzt Achtung, nicht verschrecken. Mander die auch. Könnt gerne heute, gerade rein. Ganz gutes Samstag wünscht die Jasmin Barbiero.

0: Hello, Ray Gavi.
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0: Jahr für Jahr marschieren zu Moskau auf dem Roten Platz Militär zu einer Parade auf, um den Sieg der Sowjetunion gegen Nazi-Deutschland im Zweiten Weltkrieg zu feiern. Heute ist die ganze Zeremonie viel weniger lang gegangen als normalerweise. Und kaum ist sie vorbei gewesen, ist der russische Präsident Putin in einem gepanzerten Auto schnell weggebracht worden. Warum das Gehetz und der Stress? Antworten liefert unser Russland-Korrespondent im Info 3 am 5.
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0: Heute Abend hat es schon einmal das Gewitter gegeben, oder kommen wir trocken hier durch? Mauro Hermann von SRF Meteo, falls ich noch den Namen nicht hören. Gut.
3: Okay, jetzt sind wir da. Nein, also für Blitz und Donner hat es noch nicht gelangt. Vielleicht jetzt dann gerade in der Kurfürsten, weil dort hat so kleine Regenzellen, die sich schon mögen bilden. Oder in Graubünden auch ganz isolierte, also kleine Regengüsse. Und das sind wirklich die grossen Ausnahmen im sonst doch trockenen, recht sonnigen und warmen Wetter. Aktuell 22 Grad und bis etwa am Abend, am 9 Uhr, haben wir auch noch über 20 Grad.
0: Und für so Menschen wie du und ich, Mauro, die heute noch nicht vielleicht so den Ticken haben, zum Sonne geniessen, bleibt es so?
3: Ja, also am Morgen, da ist es zum Teil schon noch sonnig, vor allem in der Ostschweiz. Aber dann werden die Wolken von Westen doch dichter und dann am Nachmittag folgen die Regengüsse und Gewitter und mit denen frischt dann auch der Wind auf. Es kann lokal auch kleine Hagel geben. Und der Nass, der zieht eben von Westen nach Ost, also im Raum Bern, da ist es vielleicht schon mal um den Mittag nass. Weiter im Osten ist es zum Teil den ersten Abend. Und in den Alpentälern, wo es noch ein bisschen föhnig ist, da gibt es nur wenig oder sogar gar keinen Regen. Die Temperaturen steigen auf etwa 20 Grad. Und dann am Montag, da gibt es so einen richtigen windigen und gewitterigen Wochenstart.

0: Herr Wackmann, schieß so heim. Und jetzt lassen wir schnell ein bisschen chattern. Am letzten Freitag ist ja das neue Album Finian rausgekommen. Kneecap aus Nordirland erobert damit die Indie-Charts. Und schön vor einer riesen Europa-Tournee, wo sie zweimal in die Schweiz kommen. Das Techno-Rap-Trio aus Belfast ist musikalisch spannend. Politisch aber umstritten. Nebst ihren provokanten pro-palästinensischen Aussagen sprechen Kneecap gerade auch mit ihrem Album Finian auch noch mit Nordirland-Frage an. Wie kommt es bei der ganzen Regierung an? Ich vom SRF Großbritannien-Korrespondenten Michael Gerber wollen wissen.
1: Bisher hat sie sich zu diesem Punkt nicht geäußert. Es gibt keine Reaktion von der Regierung dazu. Und sie hat wohl begriffen, dass Kritik beste Werbung ist für die Band. Der Mojara lacht sich nämlich ins Fäustchen, zum Beispiel im Stück «Big Bad Mo». Es sei gratis PR für die Band, wenn sich die Politik empöre, hätten sie als Band gewonnen.
0: Kneecap fordert die Unabhängigkeit von Nordirland. Was ist der aktuelle Stand von dieser Nordirland-Frage?
1: In Nordirland ist es im Moment eher ruhig. Doch das kann sich schnell ändern. Wie wir gesehen haben, dann, wo Großbritannien über einen Austritt aus der EU lang debattiert hat, dann haben viele Angst gehabt. Der Konflikt könnte wieder aufflammen in Nordirland. Der Landesteil könnte von Irland abgekoppelt werden. Es könnte neue Grenzkontrollen geben zwischen den beiden Landesteilen. Und das könnte zu neuen Spannungen und Gewalt führen zwischen Unionisten, die sich ja Großbritannien zugehörig fühlen, und den Republikanern, die sich von Großbritannien lösen könnten und die Republik Irland möchten beitreten. Doch Brexit ist für Nordirland glimpflich abgelaufen. Man hat einen Kompromiss gefunden. Die Grenzen von Nordirland können offen bleiben zu Irland und zu Großbritannien. Zusammengefasst, die Nordirland-Frage bleibt umstritten. Die Unionisten verlieren langsam, aber stetig Unterstützung. Und die Republikaner legen zu. Doch eine Wiedervereinigung von Nordirland mit Irland ist im Moment bei weitem nicht mehrheitsfähig, wie Umfragen zeigen.
0: Kneecap selber sagt, sie stehen für eine neue Generation von Nordiren. Sind sie da repräsentativ mit ihrer Haltung? Wie politisch sind die Jungen in Nordirland? Was ist ihre Haltung?
1: Die nordirische Jugend ist sehr politisch. Das habe ich mehrfach gemerkt auf meinen Reportagereisen durch Nordirland. Aber sie sind nicht mehr so eindimensional antibritisch oder pro-republikanisch. Alltagssorgen politisieren sie viel stärker. Die hohen Preise, die persönlichen, beruflichen Chancen, das eigene Wohlergehen. Und die Irlandfrage wird in Nordirland weniger ideologisch diskutiert, sondern vermehrt wirtschaftlich. Weil Irland geht es wirtschaftlich sehr gut. Das weckt Hoffnungen in Nordirland und macht eine Wiedervereinigung zu einer attraktiven Perspektive, auch für die jungen Leute.
0: Unsere Musikentdecker-Sendung Sounds hat mit Kneecap geredet und ins neue Album von Kneecap reingelassen. Könnt ihr auch via srf3.ch.

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0: One Republic, need your love. Wir schauen auf die Straße, SRF Verkehrsinfo, Stau in der Region Zürich, auf dem Westring Richtung Limmataler Kreuz ab Urdorf Süd und noch ein Hinweis zum Bahnverkehr, dieser ist zwischen Spiez und Interlaken Ost bis am Abend unterbrochen. Jetzt ist es 5.
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2: Zuletzt wurde es etwas still um die Europäische Bewegung Schweiz. Nun will sie wieder lautstärker auftreten. Dann der neue ungarische Regierungschef Peter Macar wurde unter Jubel vereidigt. Doch es gibt auch Ängste. Und die heurige Militärparade in Moskau fiel so kurz aus wie wohl noch nie zuvor. Das hat Gründe. All das und mehr im Info 3 mit Bettina Studer. Die Europäische Bewegung Schweiz ist wohl die prominenteste pro-europäische Organisation im Land. Der politische Einfluss der Organisation war in den vergangenen Jahren allerdings eher gering. Doch jetzt, wo ein Verhandlungswerk zwischen der Schweiz und der EU über den weiteren bilateralen Weg vorliegt, wittert die Europäische Bewegung Schweiz wieder Morgenluft. Deutlich zeigte sich das heute an der Generalversammlung in Bern. Inlandredaktor Elmar Plotzer.
3: Der EU-Beitritt, er ist nach wie vor das erklärte Ziel im Leitbild der Europäischen Bewegung Schweiz. Aber wichtiger als solche Visionen sei, dass es jetzt etwas Handfestes gebe, nämlich das ausgehandelte Vertragswerk zwischen der Schweiz und der EU, auch bekannt als Bilaterale 3. Dies die klare Erkenntnis von Erik Nussbaumer, dem Präsidenten der Europäischen Bewegung Schweiz.
4: Die europäische Idee einfach nur theoretisch zu diskutieren und man könnte noch eine radikalere Forderung obendrauf setzen und noch einmal eine radikalere Forderung, das, glaube ich, hilft in der Politik nicht weiter. Für unsere Bewegung ist es zentral, dass wir tatsächlich einen konkreten Schritt jetzt auf dem Tisch haben, der für die Jugend gut ist, für die Forschung gut ist, für die Zusammenarbeit in der Wirtschaft. Wir teilen viele Werte mit den europäischen Ländern und dafür möchten wir uns einsetzen.
3: Also, lieber den Spatz in der Hand als die Taube auf dem Dach. Das Vertragswerk wird derzeit in den zuständigen Parlamentskommissionen behandelt. Eine Volksabstimmung dürfte es innerhalb der nächsten 2 Jahre geben. Und die Europäische Bewegung Schweiz will sich im Vorfeld einer solchen Abstimmung stark zugunsten des Vertragswerks engagieren. Auch Erik Nussbaumer selber will an vorderster Front dabei sein. Zwar nicht mehr im Parlament, als SP-Nationalrat trat er kürzlich zurück, aber weiterhin als Präsident der Europäischen Bewegung Schweiz. Nussbaumer wurde heute an der Generalversammlung für eine weitere Amtszeit wiedergewählt.
4: Die Frage der Schweiz und die Europäische Union hat mich immer beschäftigt in den letzten Jahren. Ich war Mitglied der Außenpolitischen Kommission. Und natürlich kommt es jetzt in eine Phase der Entscheidung. Und da gehe ich wieder gerne auf die Straße zu den Menschen und erläutere, was ich alles im Parlament gelernt habe. Und darum werde ich mich weiterhin engagieren in der europäischen Bewegung.
3: Wieder eine breite Allianz für die bilateralen Verträge aufbauen, wie es sie in den Nullerjahren gab, das ist das Ziel. Allerdings auch die andere Seite schläft nicht. Der Widerstand gegen das neue Vertragswerk geht nicht nur von der SVP aus. Mit Organisationen wie Kompass Europa und Pro Schweiz, in denen sich unter anderem verschiedene Unternehmerinnen und Unternehmer engagieren, versucht auch die Gegenseite eine Allianz aufzubauen, die vor einem Verlust der Schweizer Souveränität warnt. Einen Termin für die Volksabstimmung gibt es noch nicht, aber die Vorbereitungen laufen auf beiden Seiten bereits auf Hochtouren.
2: In Ungarn ist die Ära Viktor Orban definitiv zu Ende. Am Nachmittag wurde Peter Macar vom Parlament zum neuen Regierungschef gewählt und vereidigt. Die Stimmung in Budapest war mehrheitlich euphorisch und fröhlich. Zurzeit hat die antretende Regierung hohe Zustimmungsraten. Große Hoffnungen liegen auch auf dem neuen, deutlich inklusiveren Parlament. Frage an Osteuropa-Korrespondentin Judith Huber. Was ist von diesem neuen Parlament zu erwarten?
5: Es wird erstens erwartet, dass die Medien besseren Zugang haben, dass mehr Offenheit herrscht, auch gegenüber der Bevölkerung. In den letzten Jahren nämlich wurden die Medien eher an ihrer Berichterstattung gehindert. Aber heute bereits, am heutigen Tag, hat sich gezeigt, dass die Medien viel freier arbeiten können. Und zweitens soll es wieder eine echte parlamentarische Arbeit geben und nicht nur ein Abnicken von Vorlagen. Aber da sehe ich eine Schwierigkeit, denn die Abgeordneten der siegreichen TISA-Partei, die sind sehr unterschiedlich und werden bei konkreten konkreten Vorlagen wohl unterschiedliche Auffassungen vertreten und zudem sind viele politisch unerfahren. Doch gewisse Reformen, die müssen schnell geschehen. Es hängt zum Beispiel die Auszahlung von EU-Geldern daran. Also deshalb wird das ein Spagat.
2: Die neue Regierung hat hohe Zustimmungsraten. Es gibt aber auch jene, die nun Angst haben. Worauf gründet diese Angst?
5: Manche haben der jahrelangen Propaganda der Regierung Orbán geglaubt, die immer wieder neue Bedrohungen hinaufbeschworen hat, um sich dann als die Kraft zu inszenieren, die diese Bedrohungen in Schach halten kann. Doch nun ist Orbán weg, seine Partei ist stark geschwächt und die Medien, die berichten plötzlich anders. Und diejenigen, die Orbán Glauben geschenkt hatten, die fühlen sich nun alleingelassen und haben deshalb Angst. Und andere sind einfach nur verwirrt. Das wird sich aber hoffentlich mit der Zeit legen.
2: Auf welche Rolle zielt denn der abgewählte Viktor Orbán in diesem neuen politischen System?
5: Viktor Orbán saß seit den ersten freien Wahlen 1990 im Parlament, also durchgehend auch als Regierungschef. Und nun, nach seiner großen Wahlniederlage, verzichtet er auf den Parlamentssitz. Das ist wirklich eine Zäsur. Die Führung seiner Partei, die will er vorerst behalten. Aber für wie lange, das ist unklar, denn die Kritik an ihm wächst und seine Partei ist sehr stark geschwächt. Man geht davon aus, dass er nun erstmal die Lage und die Dynamik im Land beobachten wird und dass er dann entscheidet, wie es weitergeht. Es gibt aber auch Gerüchte, wonach er sich ins Ausland absetzen könnte. Seine älteste Tochter und sein sehr reich gewordener Schwiegersohn, die sind in den USA, aber genaueres weiß man noch nicht.
2: Die Erwartungen an die neue Regierung, die sind riesig im Land, sind damit auch Enttäuschungen vorprogrammiert?
5: Ja, ich denke schon, denn es gibt in Ungarn die Tendenz, die Person an der Spitze des Landes als eine Art Retter zu betrachten. Und mit der großen Erleichterung, die nach der Abwahl von Orbán herrschte, da gehen riesige Erwartungen einher. Es gibt zwar schon viele, die wissen, dass vor allem die Wirtschaftslage nicht über Nacht besser werden wird und dass es Geduld braucht, aber so oder so muss die Regierung spätestens in ein paar Monaten erste Resultate liefern und das wird wohl nicht ganz so einfach.
2: Information von Osteuropa-Korrespondentin Judith Huber live aus Budapest. Und nun zu weiteren Nachrichten mit Ronja Bollinger. In der Stadt Luzern haben heute rund 2000 Menschen demonstriert.
1: Die eine Hälfte nahm an einer Demonstration der Bewegung Maßvoll teil. Diese richtete sich gegen das Vertragspaket der Schweiz mit der EU, die bilateralen drei. Die andere Hälfte nahm an einer Gegendemonstration teil. Zu dieser hatte ein linkes Bündnis aufgerufen. Dies, weil es auch rechtsextreme Akteure an der Maßvoll-Demo erwartete. Die Polizei ist vor Ort. Bisher seien die Demonstrationen friedlich abgelaufen, berichtet ein SRF-Reporter vor Ort. Bei einer Maßvoll-Demonstration in St. Gallen war es im Februar zu Scharmützeln gekommen. Damals liefen Mitglieder der rechtsextremen Gruppierung Junge Tat vorne mit. Der britische Premierminister Keir Starmer hat nach der Wahlniederlage seiner Partei einen ehemaligen Premierminister zurück in die Regierung geholt. Ex-Regierungschef Gordon Brown wird Sondergesandter für globale Finanzfragen. Er solle dabei helfen, ein stärkeres Großbritannien aufzubauen. Er war von 2007 bis 2010 Premierminister, davor war er Finanzminister.
2: In Moskau wird der Sieg der Sowjetunion über Nazi-Deutschland Jahr für Jahr mit einer Militärparade gefeiert. Heute fanden diese Feierlichkeiten unter großen Sicherheitsvorkehrungen statt und fielen so kurz aus wie wohl nie zuvor. Die traditionelle Rede des russischen Präsidenten Wladimir Putin dauerte nur wenige Minuten, die Militärparade war nach einer Dreiviertelstunde zu Ende. Wie ist das einzuordnen? Russland-Korrespondent Callum McKenzie analysiert.
6: Dass dieser Tag des Sieges ohne vorbeirollende Militärtechnik auf dem Roten Platz stattfinden würde, war bereits im Vorfeld klar. Stattdessen wurde ein Video gespielt, das russische Einheiten an der Front in der Ukraine zeigte. Der Kreml schien die Feierlichkeiten so schnell wie möglich über die Bühne bringen zu wollen. Tatsächlich haben ukrainische Drohnen und Raketen zuletzt immer mehr Ziele tief im Innern Russlands erreicht. Dass Putin nach der Zeremonie in einem gepanzerten Auto hastig weggebracht wurde, dürfte die Spekulation nähren, dass er sich auch vor einem Attentat aus den Reihen der eigenen Elite fürchte. Davon haben Medien jüngst mit Berufung auf einen europäischen Geheimdienst berichtet. Die Gefahr eines Attentats oder eines Putsches existiert womöglich nur in Putins Kopf. Viele im Machtsystem des Kremls glauben noch an den Präsidenten. Die Elite ist kein homogener Block, sondern besteht aus vielfältigen rivalisierenden Gruppen. Diejenigen, die Zweifel an Putin hegen, wagen wohl noch keinen Aufstand. Doch der heutige Auftritt dürfte sie kaum beruhigt haben. Die im Vergleich zu Vorjahren massiv reduzierte Feier wird im Westen als peinliches Zeichen der Schwäche gedeutet. Ob das Putin zu Hause schadet, ist jedoch fraglich. Vor Scham ist noch kein autokratisches Regime kollabiert. Außerdem wünschen sich viele Russinnen und Russen, auch Mitglieder der Elite, etwas anderes, viel mehr als Zeichen der imperialen Stärke. Eine Rückkehr zur Normalität. Die Parade fand in einem Moskau statt, in dem der Zugang zum Internet seit Monaten massiv eingeschränkt ist. Die repressive Maßnahme stellt den Alltag von Millionen Menschen auf den Kopf, auch das von loyalen Staatsfunktionären. Die russische Wirtschaft ächzt unter der Last des Krieges. Die Russinnen und Russen werden ärmer, der Konkurrenzkampf der Eliten um Gelder aus dem Kremltopf wird bitterer. Dieser Konkurrenzkampf unter den verschiedenen Fraktionen im Staatsapparat, Hardliner und Technokratinnen, Unternehmer und Geheimdienstler, war einst der Motor des Systems. Tauchten Konflikte auf, war es Putins Aufgabe einzuschreiten, die Seiten anzuhören und eine Lösung zu finden. Doch er vernachlässigt seine Rolle des Schiedsrichters, der schlichtet und ausbalanciert. Seine oberste Priorität ist seit Jahren dieselbe, der Krieg gegen die Ukraine. Das verrieten seine Auftritte der letzten Jahre, das verriet sein zufriedenes Gesicht, als er heute auf dem Roten Platz den Propagandafilm von der Front schaute. Viele kriegsmüde Russinnen und Russen, in und außerhalb der Elite, werden diese Begeisterung kaum geteilt haben.
2: Auf dem Kreuzfahrtschiff Handius, auf dem das Hantavirus kursiert, befindet sich auch ein Schweizer Crewmitglied, Ronja Bollinger.
1: Das hat die Direktorin des Bundesamts für Gesundheit gegenüber SRF gesagt. Der Mann zeige bis jetzt keine Symptome und es gehe ihm gut. Das Schiff soll morgen in Teneriffa einlaufen. Dort sollen die über 140 Passagiere und Crewmitglieder an Land gehen und zur Sicherheit isoliert werden. Die Weltgesundheitsorganisation WHO meldet mittlerweile insgesamt 6 Hantavirus-Infektionen. Dazu gehören auch jene 3 Fälle, bei denen die Menschen daran gestorben sind. Der Schweizer Online-Lebensmittelhändler Farmy ist Konkurs. Der Betrieb ist eingestellt, schreibt das Unternehmen auf seiner Webseite. Insbesondere während der Corona-Zeit liefen die Geschäfte des Online-Hofladens gut und Farmy beschäftigte zeitweise über 200 Mitarbeitende. Zuletzt hatte Farmy aber mit finanziellen Schwierigkeiten zu kämpfen. Das Wetter, heute ist es recht sonnig, morgen wird es wechselnd bewölkt, tagsüber gibt es aus Westen Schauer und Gewitter, das bei 20 Grad. Im Süden ist es oft nass, bei 17 Grad.
2: Das war Info 3 am Samstag mit Ronja Bollinger und Bettina Studer.
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0: Am Mikrofon Jasmin Barbiero, guten Abend. Die erste Probe hat man, glaube ich, können daheim geben. Es war gar nicht zufrieden. Die zweite Probe gestern, ich glaube, es kommt gut.
8: Es ist einiges besser gegangen als der erste Durchgang am Montag. Von dem her gehe ich heute mit einer einigermassen oder einiges entspannteren Gefühl zurück ins Hotel.
0: Veronica Fusaro tritt für unseren Eurovision Song Contest an nächste Woche. Musik Alice, gerne das nächste bei uns.

0: 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Es ist auf der Bestsellend Nina Valotti mit ihrem neuesten «Auch wenn's weh tut». Ein Hals hat sie gehabt. Süderig und Möff war sie. Die Veronika Fusaro, die erste Probe, hat überhaupt nicht geklappt letzte Woche für den Eurovision Song Contest zu Wien. Gestern ist die nächste Probe angestanden und sie sind glücklich gekommen, wie noch ein paar Tage davor.
1: Nach dem zweiten Tag geht es mir gut. Ich bin positiv gestimmt, auch wenn ich am Anfang, nach dem ersten halben Durchgang, wo die Stagecrew nicht parat war und es ein Problem hatte, hatte ich heute so ein Haus gehabt, weil ich dachte, so, Kollege, das könnt ihr euch nicht bringen. Also wirklich nicht, ich war recht hässlich. Aber natürlich auf eine respektvolle Art kommuniziert haben. Aber ein bisschen gleich bestimmt. Anders geht es ja nicht. Und ja, aber dann für die zwei Durchgänge war ich happy und entsprechend freue mich, dass es nächste Woche ernst gilt.
0: Ich finde es total sympathisch. Wenn es nicht läuft, mal auf den Tisch schauen und auch mal sagen, Kollegen, den könnt ihr so nicht bringen. Nächste Woche läuft es dann besser. Am Donnerstag tritt Veronika Fusaro für unseren Eurovision Song Contest an. Zu Wien.

Sommer. Ganz wichtige Meldung von der Straße. Es ist eine Verkehrsinfo von 17.26 Uhr. Achtung, falsch fahrendes Fahrzeug. Auf der A13 Chur Richtung Sargans zwischen Bad Ragaz und Sarganserland. Achtung, Ihnen kommt ein Falschfahrer entgegen. Nicht überholen. Vorsichtig auf beiden Richtungsfahrbahnen.

mit der Pink. Samstagabend. Wir schauen auf die Chance SRF Verkehrsinfo von 17.31 Uhr. Achtung, falschfahrendes Fahrzeug auf der A13 Chur Richtung Sargans zwischen Bad Ragaz und Sarganser Land. Achtung, Ihnen kommt ein Falschfahrer entgegen. Nicht überholen, vorsichtig auf beiden Richtungsfahrbahnen. Dann Stau in der Region Zürich vor dem Gubristunnel Richtung St. Gallen ab Dietikon. Daher auch auf dem Westringer Burdorf Süd und auf der A1 Richtung Zürich ab dem Brütiseller Kreuz bis Zürich Ost. Musik aus Bern, Sirens of Lesbos mit Easy. Und ganz einen guten Abend wünscht Jasmin Barbiero.

Muss ich aus Bern zahlen, auf Lesbos. Easy. Wir schauen noch auf die Strasse. SRF Verkehrsinfo von 17.35 Uhr. Achtung, falsch fahrendes Fahrzeug auf der A13 Chur Richtung Sargans zwischen Bad Ragaz und Sarganserland. Achtung, Ihnen kommt ein Falschfahrer entgegen. Nicht überholen, Vorsicht auf beiden Richtungsfahrbahnen.

0: Bellidanza, 8 Minuten 6.
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0: Und Daniel Spichtig, wir starten gerade mit einer Schweizer Erfolgsmeldung, und zwar aus dem Radsport.
2: Bei der Vuelta der Freien hat eine Schweizerin die letzte Etappe gewonnen. Die Petra Stiasny ist heute bei dieser Königsetappe mit der Bergankunft zum Abschluss der Spanien-Rundfahrt solo ins Ziel gekommen. Für die 24-jährige Zürcherin ist es der erste Sieg auf der World Tour und der bisher grösste Erfolg von ihrer Karriere. Bei den Männern ist heute die zweite Etappe vom Giro d'Italia auf dem Programm gestanden. Ganz am Schluss von diesen über 200 Kilometer hat das Feld noch mal zum Spitzengrüppli aufschliessen und es ist zu einer Sprintentscheidung gekommen. Im Fotofinish hat am Schluss der Uruguayer der Guillermo Thomas Silva die Nase bzw. sein Velo vorne gehabt. Dank dem Sieg übernimmt er jetzt auch die Gesamtführung und damit die Malia Rosa. Ein starkes Rennen hat Jan Christen gezeigt. Er war lange an der Spitzengruppe dran und hat am Schluss den Ei noch mal den Anschluss an die Spitze geschafft und war als 8. beste Schweizer gewesen. Auf dem Podest vertreten war das Schweizer Team Tudor, dank dem deutschen Florian Stork, der zweit geworden ist. Vom Radsport wechseln wir zum Eishockey. Am nächsten Freitag fährt die Hockey-WM in der Schweiz ab. Die Vorbereitung beim Schweizer Team läuft wieder auf Hochtouren. Gerade jetzt haben die Schweizer ihr zweitletztes Vorbereitungsspiel. Im Rahmen der Euro-Hockey-Tour spielt das Schweizer Team gegen Schweden. Schon letzte Woche haben die Schweizer gegen die Schweden gespielt und dort sind sie gerade mit 1:8 untergegangen. Das Mal sieht es besser aus. Die Schweizer können gut mit den Schweden mithalten, phasenweise sogar sehr gut. Aber im Gegensatz zu den Schweden haben die Schweizer bis jetzt noch nicht getroffen. Darum sind die Schweizer auch in diesem Spiel im Rückstand. Nach zwei gespielten Drittel steht es aus Schweizer Sicht 0:2. Ob die Schweizer das Spiel noch kehren können und ob ihnen da doch noch die Revanche gegen die Schweden gelingt, das kann man jetzt auch mitverfolgen im Fernsehen auf SRF 2. Morgen spielen die Schweizer zum Abschluss der WM-Vorbereitung noch gegen Tschechien. Das erste WM-Spiel, das haben sie am nächsten Freitag in Zürich gegen Weltmeister und Olympiasieger gegen die USA. Und zum Schluss noch zum Fußball. In der Schweizer Meisterschaft ist das Wochenende die drittletzte Runde. An der Tabellenspitze ist ja seit letztem Wochenende alles klar. Der FC Thun ist Schweizer Meister. Am Tabellenende, da ist aber noch nicht fix. Drei Teams sind noch involviert im Abstiegskampf. Der FC Winterthur, der auf dem letzten Platz ist, GC, der im Moment auf dem zweitletzten Platz ist und der FC Zürich, der drittletzt ist im Moment. Heute könnte es eine Vorentscheidung geben, wenn der FC Zürich gegen GC einen Punkt holt, dann ist der FCC dus aus dem Abstiegskampf. Und wenn Winterthur gegen Lausanne verliert, dann steigt Winterthur definitiv direkt ab. Bei diesen Match, die am 6. Uhr anfangen, sind wir live mit dabei, mit regelmässigen Live-Schaltungen hier auf SRF 3. Ab um 8:30 gibt es ja immer wieder Updates vom Match Luzern gegen Servette.
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0: jetzt aber das Update aus der Nachrichtenredaktion. 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
1: Die Nachrichten von SRF um 6 mit Ronja Bollinger. In der Stadt Luzern haben am Nachmittag rund 2000 Menschen demonstriert. Die eine Hälfte versammelte sich für eine Kundgebung der Bewegung Maßvoll. Diese richtete sich gegen das Vertragspaket der Schweiz mit der EU, die bilateralen drei. Die andere Hälfte nahm an einer Gegendemonstration teil. Zu dieser hatte ein linkes Bündnis aufgerufen. Die Demonstrationen seien bislang friedlich abgelaufen, berichtet ein SRF-Reporter vor Ort. Bei einer Maßvoll-Demonstration in St. Gallen war es im Februar zu Scharmützeln gekommen. Damals liefen Mitglieder der rechtsextremen Gruppierung Junge Tat vorne mit. Zu Kurzmeldungen aus der Schweiz. Der Online-Lebensmittelhändler Farmy ist Konkurs. Der Betrieb ist eingestellt, schreibt das Unternehmen auf seiner Webseite. Insbesondere während der Corona-Zeit liefen die Geschäfte des Online-Hofladens gut und Farmy beschäftigte zeitweise über 200 Mitarbeitende. Zuletzt hatte Farmy aber mit finanziellen Schwierigkeiten zu kämpfen. In Zürich haben fast 100 Freiwillige rund 200 Kilo Abfall eingesammelt. Sie waren bei der Aufräumaktion Stadtputzete in den Quartieren Albisrieden und Altstetten unterwegs. Vor allem Zigarettenstummel, Glasscherben und Verpackungen landeten in ihren Abfallsäcken. Der Abfall lag an Orten wie Grünflächen, die für die normale Straßenreinigung nur schwer zu erreichen sind. In Ungarn ist Peter Modjoch offiziell zum neuen Regierungschef gewählt worden. 140 der 199 Abgeordneten im Parlament haben für ihn gestimmt. Danach legte Modjoch den Amtseid ab. In einer Rede sagte er, er stehe für einen Neuanfang in Ungarn. Er wolle nicht herrschen, sondern dienen. Er werde gegen Korruption vorgehen und das Umfeld seines Vorgängers Viktor Orban zur Rechenschaft ziehen. Orban war in Ungarn 16 Jahre an der Macht. Eine Meldung vom Radsport. Die Zürcherin Petra Stiasny gewinnt die Königsetappe der Spanien-Rundfahrt Vuelta Feminina. Die 24-Jährige holt damit den Sieg an einem der bedeutendsten Profiradrennen für Frauen. Das Wetter, heute ist es recht sonnig, morgen wird es wechselnd bewölkt. Tagsüber gibt es aus Westen Schauer und Gewitter, das bei 20 Grad. Im Süden ist es oft nass, bei 17 Grad. Das waren Nachrichten von Radio SRF, verantwortlich Kevin Kahannes.
2: SRF Verkehrsinfo von 18.02 Uhr. Entwarnung falschfahrendes Fahrzeug auf der A13 Chursergans zwischen Bad Ragaz und Zerganserland in beiden Richtungen. Die Polizei meldet, dass auf dieser Strecke das falschfahrende Fahrzeug nicht mehr unterwegs ist. Dann Stau in der Region Zürich vor dem Gubristunnel Richtung St. Gallen ab Tietikon, daher auch auf dem Westringer Burdorf Süd und auf der A1 Richtung Zürich ab dem Beutiseller Kreuz bis Zürich Ost.
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2: Fußball ist losgegangen. Wir gehen zuerst zum Match FC Zürich GC. Lionel Mattmüller, ein Unentschieden würde lange für den Ligahalt vom FC Zürich.
4: Das ist Voraussetzung vor dem Derby heute. Das ist genau so. Und der FCZ, der spielt heute gegen GC, also Stadtderby nach 37 Sekunden Schuss 0:0. Das andere, was man vor dem Derby muss wissen, es klingt ein bisschen brutal, aber es ist halt leider so, wie schlecht die beiden Mannschaften gerade sind im Moment. Ein Sieg aus 9 Spielen aus der letzten bei Zürich und ein Sieg aus der letzten 8 Spielen bei GC. Also, die beiden Teams, die sind wirklich überhaupt nicht in Form. Der Meister FC Thun hat mehr Punkte geholt als die beiden Clubs zusammengerechnet. Also ich könnte noch ein paar Beispiele machen, wie schlecht die beiden gerade unterwegs sind. Im Moment ist noch nicht viel passiert. Vielleicht ja mit einem neuen Trainer, dem Peter Zeidler bei GC, hat er hier die neuen richtigen Knöpfe gefunden. Die richtigen Schalter beim Abstiegskandidat GC. 0:0 also nach der ersten Minute zwischen Zürich und GC.
2: Und wir wechseln gerne schnell auf Winti. Auch dort könnte es noch enorm spannend werden, Reto Wittmann.
5: Ja, definitiv, weil Winterthur braucht heute einen Sieg. Sonst ist der Abstieg aus der Super League perfekt. Und man sieht da auch schon in den ersten Sekunden. Winterthur nimmt den Match gegen Lausanne Boch wirklich extrem ernst. Schon ein wunderbarer Angriff über die rechte Seite. Der Ball kommt nachher in die Mitte zum Goljach. Und der müsste eigentlich das 1-0 machen. Aus etwa 7-8 Metern von der halbrechten Position. Aber der Ball vom Goljach geht ein paar Zentimeter am Goal vorbei. Es wäre natürlich ein Traumstart gewesen für Winterthur, der den Sieg braucht gegen Lausanne. Und es ist eigentlich ein guter Gegner, weil Lausanne hat das letzte Mal hier in Winterthur in der höchsten Liga Das ist nämlich 43 Jahre her, 1983 gewonnen. Also von dort her stehen eigentlich die Vorzeichen gar nicht so schlecht.
0: 83, guter Jahrgang. Danke dir.

0: Der neueste. Top Alex Warren. Fever Dream.
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0: Peter Wittmann, Winterthur wird heute definitiv nicht absteigen.
2: Nein, und das sieht man so richtig. Winterthur führt nämlich in der 12. Minute mit 1-0. Und das, es klingt blöd, nach 12 Minuten das zu sagen, aber absolut hochverdient. Es spielt praktisch nur eine Mannschaft. Und das sind die in der roten Libri, das sind die vom FC Winterthur. Und sie belohnen sich endlich für die gute Leistung in diesen Startminuten. Auf der linken Seite hat der Burkhardt den Ball bekommen. Er macht eigentlich genau alles richtig. Und ja, man muss sagen, am Schluss verlässt er den auch noch die Zeit im Goal von Lausanne aus kürzester Distanz so von der halblinken Seite. Hat er wunderbar gemacht, einfach draufgehauen, mit seit Mitte vom Goal, aber ja, keine Chance für Letizia im Goal von Lausanne. Und das ist schon die dritte ganz, ganz grosse Möglichkeit gewesen, die Winterthur hatte. Zuerst der Goaljauch und nachher der Hunziker, dort hat Letizia noch eingreifen können, aber eben in der 12. Minute, also beim Burkhardt, hochverdientes 1-0 für das Heimteam. Und das ist natürlich super für Winterthur im Kampf gegen den Abstieg.
0: Und schnell zum FC Zürich und GC. Zwei Mannschaften, die nicht so in Form sind. Sieht man es, Lionel Mattmüller?
3: Wenn du sagst, wir kommen noch schnell zu den Teams, dann kann ich es eigentlich ganz schnell machen. Ja, man sieht es. Und wie? Es steht 0-0. Okay, nimm mir Zeit. Es steht 0-0 zwischen Zürich und GC nach 12,5 Minuten. Und es ist kein Fußball-Lecker besser. 7. Minute habe ich mir aufgeschrieben. Juan José Perea vom FC Zürich. Plötzlich hat er eine Chance gehabt, live vor Justin Hamlin gesehen, aber einen mäßig guten Abschluss und auch eine gute Parade vom GC-Goli. Sonst habe ich mir gar nichts aufgeschrieben. Von gar niemandem hier. Es ist wirklich. Huiuiui. Vielleicht wird es noch besser. 12 Minuten gespielt, Zürich 0, GC 0.

0: Kaiser Chiefs. Wir schauen ganz schnell auf die Straße. Es ist eine Verkehrsinfo von 18.30 Uhr. Stau in der Region Zürich. Vor dem Gubristunnel Richtung St. Gallen ab Dietikon. Daher auch auf dem Westringer Burdorf Süd. Und auf der A1 Richtung Zürich ab dem Brütiseller Kreuz bis Zürich Ost. Und dann noch in Graubünden. Auf der A13 Chur San Bernardino ist der Bärenburg-Tunnel in beiden Richtungen wieder offen.
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2: FC Zürich GC, Lionel Mettmüller, möchtest du schnell testen? Du hast vorhin gesagt, du willst weg, bist du noch
3: Ich bin noch da.
2: Ich bin froh.
3: Ich habe so Angst, dass ich etwas verpasse in diesem Match. Nein, das ist nicht ehrlich gesagt. 27 Minuten immer noch 0-0 zwischen Zürich und GC. Und das Spiel ist wirklich immer noch nicht besser geworden. Es ist so schade irgendwie. Es ist ein Zürcher Stadt, der bis letztes wieder mal einigermaßen voll. Super Wetter. Alles angerichtet. Und dann hast du zwei Teams, die irgendwie im Moment wieder kein Bein was andere bringen. Auch heute oben nicht. Ich habe mir zwei Highlights aufgeschrieben. 7. Minute. Perea, die Chancen hatte, wo der Justin Hammel der GC-Goal hat können parieren, das hat er gut gemacht. Und dann in der 15. Minute der Selmin Hoca, FCZ-Verteidiger, wo der Ball übers Stadion Dach auf die Schoss rausschießt. Das sind meine beiden Highlights vom heutigen Oben in der ersten halben Stunde. Und ich glaube, damit ist schon ziemlich viel gesagt. Sonst ist es ausgeglichen. Ausgeglichen schwach zwar, aber immerhin ausgeglichen. Zürich vielleicht ein bisschen besser, aber halt auch nicht besonders gut. 0-0 nach 28 Minuten.
2: Dafür hat Winterthur losgelegt wie die Feuerwehr. 1-0 in Führung. Machen Sie also weiter, Ritter Wittmann?
4: Ja, nicht ganz. Nein, es hat schon ein bisschen abgeflacht, das Spiel, weil Winterthur doch jetzt auch ein bisschen mehr Wert auf die Defensive legt. Sich vielleicht ein bisschen mehr zurückzieht, aber das 1-0 ist nach wie vor hoch verdient. Es ist wirklich in der Offensive praktisch nur Winti, der spielt und dort zu Chancen kommt. Und vor allem einer, der hat einen unglaublichen Abend eingezogen bis jetzt. Der Nishan Burkhardt, der, der ja das 1-0 gemacht für Winterthur, der spielt extrem gut. Also der überkommt los, andere überhaupt nicht unter Kontrolle. Der hat eine gefährliche Aktion der anderen auch. Gefährliche Angriffe ein. Kommt auch immer wieder zum Abschluss. Also, dann ist Jean Burkhardt, der heute sein 5. Saison-Goal gemacht hat. Das ist bis jetzt garantiert der Mann vom Spiel. Es sind 30 Minuten gespielt, Winterthur 1, Lausanne.
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2: Und Sam Impala machen den Start vom Minimix von unserem Haus-DJ Matthias Völlm. Einmal laut, einmal ab ins Wochenende.

0: Voice Noise machen den Abschluss vom Minimix. Nicht traurig sein, am Machti geht es genau so weiter mit Matthias Film, unserem Haus-DJ. Und sie hat ihm vorhin gesagt, lass es chattern. Und er so, genau so. Ab der Nacht dann.
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0: Der Ball auf dem Stadiondach war bis vorher das Highlight. Match FC Zürich gegen GC. Lionel Mattmüller, ich glaube, hat dann doch noch ein anderes gegeben.
2: Es hat definitiv noch ein anderes gegeben in der 35. Minute, nämlich 1-0 für GC, wo Emanuel Zimba geschossen hat. Er hat eine Flanke bekommen vom Jensen Butterweich, serviert auf seinen Kopf. Er hat das super dann gemacht. Auch uns 1-0 können schiessen. Es ist die erste Chance von GC. Es ist völlig aus dem Nichts gekommen, das Goal. Aber ihnen wird es komplett egal sein. Sie führen nämlich. Aber der Emanuel Zimba, der hat gerade noch weiter für Schlagzeilen gesorgt. Er hat nämlich jetzt, gerade vor dem Pausenpfiff, einen Ellbogenschlag auspackt in ein Luftduell und hat vom Lukas Fendrich die rote Karte gezeigt bekommen. Der Videoschiedsrichter hat Lukas Fendrich am Bildschirm geholt und gesagt, hey, schau das nochmal an. Ich glaube, das ist ein ziemlich brutales Foul. Er hat das nochmal angeschaut und hat ihm dann tatsächlich die rote Karte gegeben. Also geht sie in Führung, aber geht sie auch nur noch zu 10. Es gibt eine interessante zweite Halbzeit hier im letzten Grund.
0: Und das 1-0 für GC, das sind gleichzeitig schlechte Nachrichten für den FC Winterthur. Reto Wittmann.
3: Ja, nach 45 Minuten eigentlich würde ich führen mit 1-0, aber eben das alles bringt nichts, wenn GC würde gewinnen an diesem heutigen Abend. Winterthur, der wirklich frisch um die erste Halbzeit hat gezeigt, wo immer wieder gefährlich ist, vor einem Tizza im Lausanne Goal auftaucht. Das waren immer wieder Angriffe gewesen, vor allem über die rechte Seite von Fabian Rohner. Den haben sie überhaupt nicht in den Griff bekommen. Und in der Mitte war es dann häufig der Goalschütz gewesen zum 1-0. Der Nishan Burkhardt, der ein super Match zeigt bis jetzt und der sich eben in der 12. Minute zum einzigen Goalschütz, der diesem Spiel bis jetzt gekürt hat. Über die linke Seite ist er gekommen. Und nachher hat er dann auch etwa so 7-8 Meter vor halblinker Position mit ins Goal vom Letizia zum 1-0 geschossen. Ja, es ist ein guter Auftritt von Winterthur, nicht ein guter von Lausanne. Aber eben, man muss gleich zu GC schauen, wenn man heute Abend den Abstieg nicht besiegelt hat.

0: paar Jahre. Und jetzt Update aus der Nachrichtenredaktion. 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
1: Die Nachrichten von SRF um 7 mit Ronja Bollinger. In der Stadt Luzern haben am Nachmittag rund 2000 Menschen demonstriert. Ein Teil der Menschen versammelte sich für eine Kundgebung der Bewegung Maßvoll. Diese richtete sich gegen das Vertragspaket der Schweiz mit der EU, die bilateralen drei. An der Kundgebung nahmen laut der Nachrichtenagentur Kisten SDR auch Mitglieder einer rechtsradikalen Partei aus Bulgarien und der rechtsextremen Organisation Junge Tat teil. Es gab auch eine Gegendemonstration. Zu dieser hatte ein linkes Bündnis aufgerufen. Zu Kurzmeldungen aus der Schweiz. Der Online-Lebensmittelhändler Farmy ist Konkurs. Der Betrieb ist eingestellt, schreibt das Unternehmen auf seiner Webseite. Insbesondere während der Corona-Zeit liefen die Geschäfte des Online-Hofladens gut und Farmy beschäftigte zeitweise über 200 Mitarbeitende. Zuletzt hatte Farmy aber mit finanziellen Schwierigkeiten zu kämpfen. In Zürich haben fast 100 Freiwillige rund 200 Kilo Abfall eingesammelt. Sie waren bei der Aufräumaktion Stadtputzete in den Quartieren Albisrieden und Altstetten unterwegs. Vor allem Zigarettenstummel, Glasscherben und Verpackungen landeten in ihren Abfallsäcken. Der Abfall lag an Orten wie Grünflächen, die für die normale Straßenreinigung nur schwer zu erreichen sind. In Ungarn ist Peter Modjoch offiziell zum neuen Regierungschef gewählt worden. 140 der 199 Abgeordneten im Parlament haben für ihn gestimmt. Danach legte Modjoch den Amtseid ab. In einer Rede sagte er, er stehe für einen Neuanfang in Ungarn. Er wolle nicht herrschen, sondern dienen. Er werde gegen Korruption vorgehen und das Umfeld seines Vorgängers Viktor Orban zur Rechenschaft ziehen. Orban war in Ungarn 16 Jahre an der Macht. Zum Sport mit Eishockey. Die Schweizer Nationalmannschaft hat bei einem Testspiel gegen Schweden verloren mit 0:3. Das Spiel fand in Schweden statt, knapp eine Woche vor Start der Eishockey-WM in der Schweiz. Das Wetter, heute ist es recht sonnig, morgen wird es wechselnd bewölkt, tagsüber gibt es aus Westen Schauer und Gewitter, das bei 20 Grad. Im Süden ist es oft nass, bei 17 Grad. Das waren Nachrichten von Radio SRF, verantwortlich Kevin Kahanes.
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3: Am Mikrofon ist Tanja Spichtig und wir sind live mit dabei bei der drittletzten Runde von der Schweizer Fußballmeisterschaft. Da läuft der Abstiegskampf. Drei Teams sind noch involviert im Abstiegskampf. Das ist der FC Winterthur, der auf dem letzten Platz ist in der Tabelle. GC, der im Moment auf dem zweitletzten Platz ist. Und der FC Zürich, der im Moment auf dem drittletzten Platz ist. In diesem Abstiegskampf läuft heute unter anderem das Zürcher Derby, FC Zürich gegen GC. Und bei diesem Spiel mit dabei ist für uns der Lionel Mattmüller. Und da ist in der ersten Halbzeit bis jetzt ein Name besonders aufgefallen.
4: Ganz genau so ist es. Es ist doch Emanuel Zimba. Genau gesagt, ist schon in den letzten 10 Minuten von der ersten Halbzeit besonders aufgefallen, nämlich weil er 1-0 geschossen hat. Für GC in der 35. Minute hat er perfekte Flanke geliefert bekommen und das dann sehr gut gemacht mit dem Kopf zum 1-0 für GC. Völlig aus dem Nichts eigentlich mit der ersten Chance. Und das ist als Pausenresultat das 1-0. Aufgefallen ist aber auch noch einmal in der 45. Minute der Emanuel Zimba. Da hat der Stürmer nämlich die rote Karte kassiert. Da Lukas Fahndrich hat sie ihm gezeigt, hat die Szene nochmal angeschaut am Bildschirm und hat gesehen, dass er einen Ellbogenschlag gehabt hat in einem Luftduell mit dem Zürich-Captain Camberi. Und der Ellbogenschlag, der ist da gewesen und da Lukas Fahndrich hat gefunden, das ist genug für eine rote Karte, hat sie ihm gezeigt. Und darum kann man jetzt also festhalten zur Pause. GC 4-2 mit 1-0 dank Emanuel Zimba, aber GC spielt die zweite Halbzeit nur noch zu 10 wegen Emanuel Zimba. Und darum bleibt es da noch wie vor spannend zwischen Zürich und GC.
3: Ja, und das 1-0, der Spielstand oder die Führung für GC, ist wiederum schlecht für Winterthur, wo im Moment gegen Lausanne spielt. Reto Wittmer.
5: Ja, da kann Winterthur gewinnen, wo im Moment 1-0 führt gegen Lausanne. Aber eben, wenn GC einen Dreier holt heute Abend, dann ist der Abstieg besiegelt vom FC Winterthur. Aber es ist ein sehr erfrischender Auftritt bis jetzt in der ersten Halbzeit, die durch ist. Winterthur wirklich rennt eins ums andere Mal an, hat ein paar gute Chancen gehabt. In der 12. Minute ist es der Nishan Burkhardt mit seinem 5. Saisongoal gewesen, wo Winterthur hoch verdient zum 1-0 hat gebracht. Und ja, Winterthur hat auch noch Chancen gehabt, das 2. oder das 3. Goal zu machen, haben sie aber nicht. Und hinger, ja, wirkt Winterthur ausnahmsweise mal stabil. Das ist ja die grosse Sache bei Winterthur in dieser Saison. Darum, nach 45 Minuten 1-0 für Winterthur.
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6: SRF Verkehrsinfo von 19.05 Uhr, Stau in der Region Zürich, vor dem Gubristunnel Richtung St. Gallen ab Dietikon, daher auch auf dem Westring ab Urdorf Süd und auf der A1 Richtung Zürich ab Baltenswil.

0: Cabrio, Billy Otto, der auf SRF 3 und beim Matchef der Zürich GC Lionel Mattmüller. Da ist nebis gegangen, hat bullet.
1: Das stimmt, aber kannst du mal für Leute sagen, die nicht so schwätzen wie du?
0: Es was hat geschädigt, es hat bullet. Es ist etwas gegangen.
1: Es hat einen Goal gegeben. Richtig.
0: Meine ich. 1-1
1: Schuss. Jetzt habe ich es verstanden. 49 Minuten. Der Alexander Hack war es, der getroffen hat für den FC Zürich. 1-1 Schuss, also hier im Zürcher Derby. Man merkt, GC ist mal weniger auf dem Platz, weil eben der Zimmer vom Platz geht, ist kurz vor der Pause. Und Zürich will das ausnützen. Die sind jetzt so seit 6 Minuten, seit es wieder läuft, der Match am Gas gegeben, am Druck machen und wenn unbedingt auch noch das Sieggoal erzielen, weil auch nach dem 1-1 haben sie nicht aufgehört. Die gehen richtig gut sein, der FC Zürich und GC ist hier massiv unter Druck. Also nach 51 Minuten, neuer Spielstand Zürich 1, GC 1.
0: Wir gehen zum FC Winterthur. Los, Reto Wittmann, da geht es gerade wild zu und her.
2: Ja, Copy-Paste kann man glaube ich sagen zum Lionel Mattmüller, weil auch hier ist das Team, das im Rückstand ist, viel, viel besser in die zweite Halbzeit gestartet, weil Lausanne hat schon zwei ganz dicke Chancen gehabt. Der Chané zum Beispiel, der ist ganz alleine vor dem Capino aufgetaucht und ja, er hat ihn dann nachher nicht gemacht. Das war die grosse Ausgleichschance gewesen zum 1-2 und vorher noch mal einen gefährlichen Abschluss von den Lausanner. Ja, da wird Lausanne eine gute Pause-Ansprache gehabt haben, weil es ist jetzt wirklich die Reaktion gekommen, wo man sich doch hat erhofft aus neutraler Sicht. Lausanne, die eine ganz schwache erste Halbzeit hat gezeigt und Winterthur fast ein bisschen geschockt und Winterthur eben auch in der Defensive, die so anfällig ist, gerade wieder ein bisschen am Schwimmen. Die gute Nachricht für FC Winterthur, dass es immer noch 1-0 steht und dass der FC Zürich ausgeglichen hat, weil so wäre der Abstieg nach dem Spiel so bei diesen Verhältnissen noch nicht besiegelt.
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0: Also, choose.
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0: Oh oh, wieder keine gute Ausgangslage für den FC Winterthur, Reto Wittmann.
2: Nein, gar nicht, weil bei dem Spielstand, den wir jetzt haben, wäre Winterthur nach heute Abend definitiv abgestiegen. Heisst, Lausanne nicht ausgeglichen. 56. Minute Angriff über die linke Seite. Ja, Winterthur überhaupt nicht bei der Sache. Dann Schuss, Abrauer beim Capino im Goal. Und dann kann der Jané nur noch einschieben mit seinem 8. Saison-Goal. Ja, es ist absolut sinnbildlich für Winterthur in dieser Saison. Einerseits die defensive Stabilität, die auf das Mal einfach weg ist. Und nachher passt gar nicht mehr zusammen. Und in der ersten Halbzeit alles noch so gut ausgesehen. Offensiver Fußball wirklich erfrischend. Und plötzlich kommt man ein klein ins Dribbeln und es geht gar nicht mehr zusammen. Seht ihr, die zweite Halbzeit hat angefangen, spielt praktisch nur noch Lausanne. Und ich frage mich ganz ehrlich, wie das Winterthur da wieder zurück will in das Spiel finden. Wir haben jetzt einen neuen Spielstand. Lausanne 1 und Winterthur 1.
0: Und laut dem Resultat bei dir, FC Zürich, immer noch besser. Es hat wieder Polet, Lionel Mattmüller.
3: Es hat Bollet, wenn niemand genau weiss, was es heisst. Es steht 2-1 für den FC Zürich gegen GC. Und es war schon dicht von dem Schuss. Der Ilans Auto, der getroffen hat, vor wenigen Sekunden aus etwa 18 Metern, ist am Balkon, hat sich kurz vorgelegt und dann links ins Lattenkreuz auf. Es war ein wunderschönes Goal und es geht absolut in Ordnung. In der zweiten Halbzeit ist der FC Zürich klar die bessere Mannschaft. Hängt natürlich damit zusammen, dass GC nur noch zu 10 spielt. Aber Zürich nutzt das Goal, gekonnt aus und führt nach 62 Minuten mit 2:1.

0: News, Supermassive Black Hole. Wir schauen schnell auf Chance, eine Verkehrsinfo von 19.29 Uhr. Stau in der Region Zürich vor dem Gubristunnel Richtung St. Gallen ab Dietikon. Daher auch auf dem Westringer Burdorf Süd und auf der A1 Richtung Zürich ab Baltenswil.
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0: Und gerade sofort sieht es wieder viel besser aus. Reto Wittmann beim FC Winterthur Lausanne.
2: 66. Minute. Winterthur ist wieder vorne mit 2-2. Also, es ist wirklich ein kleiner Fußballkrimi an diesem frühen Abend heute im Kanton Zürich. Einerseits im letzten Grund. Und natürlich auch das ist, ja, wirklich, ich habe mich vorhin gefragt, wie will Winterthur da wieder zurückfinden? Und es ist definitiv so ein Meisterstück gewesen. Eine perfekte Flanke von der rechten Seite. Und in der Mitte hat sich der Andrin Humziker aufgeschraubt. Also wirklich ein perfekter Kopfball von ihm. Keine Chance für Letizia im Goal von Lausanne. Ja, es war wirklich perfekt gewesen, wie die Flanke ist gekommen. Nachher auch das Timing mit diesem Kopfball absolut grandios gemacht von den Winterthurern. Und da ist natürlich die Schützenwiese so ein bisschen ins Beben gekommen. 7200 Zuschauerinnen und Zuschauer, die sich über das freuen. Vielleicht noch ein paar Lausanne-Fans, die sich hierher begeben haben, die nicht so Freude haben an dem. Aber eben, Winterthur glaubt wieder da, dass man heute Abend definitiv mit Abschied jetzt sogar eine Riesenmöglichkeit und da ist es, der ist nicht drin. Da haben wirklich alle das Gefühl gehabt, der ist drin. Aber da ist jetzt aussen jetzt eine Riesenmöglichkeit. Jetzt also noch gerade mal für Winterthur aus kurzer Distanz, aber dann am Goal vorbei. Der neue Spielstand, 66 Minuten, das Goal 2-2 für Winterthur und damit der Abstieg noch überhaupt nicht besiegt.
0: Und dann gehen wir zum FC Zürich GC. FC Zürich führt mit 2-2. Hat GC Chance auf einen Ausgleich? Lionel Mattmüller?
3: Und was für eine vor wenigen Minuten eine Penalty in der 65. Minute hier als Jensen hat anläuft noch und der Penalty aber verschossen und darum steht es eben noch vor 2-1 für den FC Zürich gegen GC. Also die beiden Clubs hier in Zürich, die schreiben schon noch ein bisschen mit an dem Krimi heute oben, an dem Abstiegskrimi. Es ist ein Spiel, das nach einer halben Stunde wirklich ziemlich zum Einschlafen war und wo dann aber alles reingekommen ist. Drei Goal mittlerweile, eine rote Karte und jetzt eben auch noch der verschossene Penalty. Nach 70 Minuten führt der FC Zürich gegen GC mit 2-1.

0: Jump van Halen. 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
1: Es sind doch ein bisschen verzweifelte Bemühungen herum, aber es wird nicht recht. Beim FC Zürich und GC, Lionel Mertmüller.
2: Immer noch 2-1 nach 78 Minuten zwischen Zürich und GC. Und du sagst, es GC probiert zwar schon immer wieder mal so ein bisschen zu führen und irgendwie zu dem Ausgleich kommen, aber sie sind zu zahnt. Erstens und zweitens halt dann einfach schon sehr unkreativ im Kreieren hier von Chancen. Wissen wirklich nicht so recht, wie könnte man am FC Zürich vorbeikommen. Das Einzige, was sie haben, sind so weite Bälle. Da Jonathan Asp Jensen, ihre beste Fußballer im Team, und dann probiert der halt irgendetwas zu machen und da Michi Frey anzuspielen oder so. Aber also sonst kommt dann doch sehr wenig von GC. Und Zürich, ja, Zürich hat die Sache eigentlich gar nicht so schlecht im Griff und probiert immer wieder mal einen oder schlecht zu setzen, muss aber nicht mehr allzu viel hier abrufen. Also 2-1, etwa 12 Minuten vor Schluss für den FC Zürich.
1: Und Reto Wittmann, eigentlich wäre jetzt Abpfiff noch gut für die Winterthur-Fans bei beiden Matchen.
3: Ja, da wären, glaube ich, 7000 nicht unglücklich, wenn das genau so würde kommen, wie du es sagst. Ja, weil es ist nach wie vor 2-1 und der Match geht effektiv nur noch ein paar Minuten. So ist es eben, etwa, ja, was soll ich sagen, vierte Stunde vielleicht noch. Aber Winterthur ist definitiv zurück im Spiel, kann man so sagen. Sie zeigen sich jetzt auch immer wieder in der Offensive. Wobei jetzt gerade wieder ein Foulpass von Winterthur und der Schuss von Lausanne, aber zum Glück aus Sicht von der Winterthur vom Diakite, wo der Capino hinten kann abwehren. Ja, es ist natürlich alles ein bisschen auf Messer schneiden. Es braucht eins gegen Go und alles sieht wieder anders aus, aber im Moment ist es wirklich ein Fest auf der Schützenwiese. Es geht nicht mehr lang, noch gute 10 Minuten für Winterthur. Sieht gut aus, 2-2 gegen Lausanne.

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0: All-Time High. Der Nico Santos, All-Time High.
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0: Und es sieht immer noch fest aus beim FC Winterthur. Reto Wittmann.
2: 88. Minute, also es geht etwa noch 5 Minuten vielleicht und dann ist das Spiel vorbei. Winterthur führt nach wie vor mit 2-1 und das Publikum, das ist definitiv erwachend. Auch vorher der Wintertrainer, der Patrick Kramer, wie er dann nochmal das Publikum angeheizt hat, sie sollen jetzt noch ein bisschen mehr Lärm machen und sie sollen das Team wirklich zu diesem Sieg bringen und es ist wirklich bis jetzt ein Fußballfest, kann man so sagen. Auch weil Winterthur sich gefangen hat in der zweiten Halbzeit, nachdem das überhaupt nicht gut hat angefangen. Jetzt aber wieder Lausanne. Lausanne aus einer gefährlichen Position, aber meilenweit am Goal vorbei. Also das ist jetzt wirklich ganz, ganz ein schwacher Abschluss gewesen. Aber ja, es soll natürlich den 7000 Winterthur-Fans recht sein. Es ist enorm spannend. Es geht noch ein paar Minuten und Winterthur führt nach wie vor mit 2-2 und wäre so heute Abend noch nicht abgestiegen.
0: Und der FC Zürich ist kurz vor dem Klassenhalt. Lionel Müller. Der ist uns aus der Leitung gehalten, aber ich sehe ihn schon wieder. Moment. Hat sie rausgepullt? Da haben wir dich wieder, Lionel Mattmüller. FC Zürich kurz vor dem Klassenerhalt. Ja, du bist wieder da. Schön, bist du zurück.
3: Das freut mich sehr. Ja, bin auch glücklich darüber. 2-1 führt der FC Zürich. Genau. Und steht darum 2 Minuten vor Abpfiff oder einmal vor den 90 Minuten, die da ablaufen. Kurz vor dem Super League Erhalt der FC Zürich. Natürlich da hat auch ganz andere Ansprüche als der Klassenerhalt. Aber das Mindestziel von den letzten paar Wochen ist jetzt immerhin bald geschafft. Weil ich glaube nicht, dass GC da noch 2 Goal kann schiessen. Die sind doch sehr, sehr harmlos. Zürich auf der anderen Seite, ja, spielt das irgendwie so ein bisschen runter. Es ist wirklich kein guter Fußball, den wir sehen. Es ist alles drin in diesem Spiel, mit einer roten Karte, mit einem verschossenen Penalty, mit 3 Goal. Aber fußballerisch ist es dann also doch sehr, sehr bescheiden, was die beiden Zürcher Clubs hier zeigen. Vielleicht jetzt nochmal eine Konterchance für den FC Zürich. Richtig, Justin Hammel geht es durch. Philipp Kenny im Strafraum drinnen. Philipp Kenny immer noch. Probiert es mit dem Abschluss. Und das ist, glaube ich, so ein bisschen sinnbildlich für das fußballerische Niveau. Auch der Ball geht dann doch nicht rein. 2-1 für Zürich gegen GC. 1 Minute vor Schluss.
0: Lionel, bleibst du mir gleich noch in der Leitung für die letzten paar Minuten? Nicht, dass sie wieder mal
3: suchen. Ich probiere es. Ich gebe alles.
0: Wir würden mich sehr freuen.

0: fertig. Und Party kann losgehen. Beim FC Winterthur. Reto Wittmann.
1: Der FC Winterthur bringt es über die Zeit. Und es ist ein 2-2-Sieg, wo Winterthur feiert. Und ja, ich kann euch sagen, das ist recht gefeiert worden. Mit dem Schlusspfiff, wo der Schiedsrichter bei einem Eckball von Lausanne, das ist immer mehr ausgeführt worden, hat gemacht. Ja, da hat man gemerkt, was für ein Stein der Winterthurer heute schon mal Affen vom Herz geht. Weil man weiss, dass auch hier der Stadionspeaker hat es vorhin schon durchgegeben, dass im anderen Match wirklich gut aussieht für Winterthur. 12. Minute Nishan Burkhardt 1-0 hoch verdient gsi. Winterthur war viel besser gewesen. In der zweiten Halbzeit ein kurzer Hänger von Winterthur. Und nachher hat es Lausanne können ausgleichen durch Chaner 46. Minute. Aber in der 66. Minute ist es der Andrin Hunziker gewesen mit einem wunderbaren Kopfball zum 2-1. Und der Andrin Hunziker hat schon letzte Woche beim 2-2 gegen FCZ das entscheidende Goal gemacht. Also er ist so ein bisschen dafür verantwortlich, dass Winterthur nach wie vor darf vom Ligar halt träumen. Aber heute gibt es einen 2-2-Sieg zwischen oder von Winterthur gegen Lausanne.
0: Und Leonel Mattmüller beim FC Zürich GC jetzt gerade auch fertig geworden.
2: 2-1 gewinnt der FC Zürich durch das Stadtderby und steht damit auch nächste Saison als Superleague-Teilnehmer fest. Der FCZ, das tönt im Moment ganz toll, aber natürlich hat der FC Zürich ganz andere Ansprüche als nur der Klassenerhalt. Trotzdem, den haben sie geschafft. GC auf der anderen Seite nach dieser Niederlage nur noch 4 Punkte vor Winterthur, wir haben es gehört, und darum nochmals so ein bisschen am Zittern. GC also wieder in einer sehr, sehr unangenehmen Situation, hier zwei Spieltage vor Saisonende.
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0: steht er schon hinter seinen Turntables. Bist denn du ready?
1: Yeah, natürlich.
0: Matthias Film übernimmt eine der Nachrichten. Jetzt aber zuerst Update aus der Nachrichtenredaktion. Das ist SRF 3.
2: Die Nachrichten von SRF um 8 mit Ronja Bollinger. In einem Gebäude der Maschinenfabrik Netztal in Neffels im Kanton Glarus hat es am Nachmittag gebrannt. Als die Feuerwehr eingetroffen sei, habe das Fabrikdach bereits in Vollbrand gestanden, sagte eine Polizeisprecherin. Verletzt worden ist nach ersten Erkenntnissen niemand. Mehr als 100 Einsatzkräfte standen während Stunden im Einsatz. Die Brandursache ist noch unklar. Wegen des starken Rauchs hatten die Behörden die Bevölkerung aufgefordert, Fenster und Türen zu schließen. In der Stadt Luzern haben am Nachmittag rund 2000 Menschen demonstriert. Ein Teil der Menschen versammelte sich für eine Kundgebung der Bewegung Maßvoll. Diese richtete sich gegen das Vertragspaket der Schweiz mit der EU, die bilateralen drei. An der Kundgebung nahmen laut der Nachrichtenagentur Kyivstan Estia auch Mitglieder einer rechtsradikalen Partei aus Bulgarien und der rechtsextremen Organisation Junge Tat teil. Es gab auch eine Gegendemonstration, zu dieser hatte ein linkes Bündnis aufgerufen. Ins Ausland mit Themen des Tages in Kürze. In Ungarn ist Peter Mordiach offiziell zum neuen Regierungschef gewählt worden. 140 der 199 Abgeordneten im Parlament haben für ihn gestimmt. Danach legte Mordiach den Amtseid ab. In einer Rede sagte er, er stehe für einen Neuanfang in Ungarn. Er wolle nicht herrschen, sondern dienen. Der britische Premierminister Keir Starmer hat nach der Wahlniederlage seiner Partei einen ehemaligen Premierminister zurück in die Regierung geholt. Ex-Regierungschef Gordon Brown wird Sondergesandter für globale Finanzfragen. Er war von 2007 bis 2010 Premierminister. Zum Sport mit Fußball. In der Super League gewinnt Winterthur gegen Lausanne 2:1. Der FC Zürich gewinnt gegen die Grasshoppers ebenfalls 2:1. Mehr dazu gleich nach diesen Nachrichten im Sport auf SRF 1 und SRF 3. Das Wetter, morgen ist es wechselnd bewölkt mit sonnigen Phasen. Tagsüber gibt es aus Westen Schauer und Gewitter, das bei 20 Grad. Im Süden ist es oft nass, bei 17 Grad. Das waren Nachrichten von Radio SRF, verantwortlich Kevin Kahanes.
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0: Am Mikrofon an diesem Fußballabend ist Tanja Spichtig. Das Resultat der Super League haben wir schon in den Nachrichten gehört und jetzt gibt es noch Details dazu. Der FC Zürich gewinnt das Stadtderby gegen GC mit 2:1 und schafft dank dem Sieg den Ligaerhalt. Also der FC Zürich ist dank dem Sieg aus dem Abstiegskampf draussen und muss nicht mehr vor der Barrage zittern. Für uns bei diesem Match mit dabei war ist Lionel Mattmüller.
4: Und natürlich jubeln die Fans vom FC Zürich und natürlich jubeln auch die Spieler und das Team, das Staff vom FC Zürich. Aber natürlich weiss man auch, dass ein Klassenerhalt allein viel zu wenig ist, alles in allem, wenn man die ganze Saison anschaut. Man hat ganz, ganz andere Ansprüche. Aber trotzdem, heute oben ist das Wurst am FCZ, der feiert mit seinen Fans, dass sie den Sieg haben können feiern gegen GC. GC auf der anderen Seite, der heute kurz mehr nach der Führung vor der Pause so ein bisschen Hoffnung gehabt hat, nachher dann aber zu 10 wahnsinnig ein schwieriges Spiel erlebt hat gegen den FC Zürich und noch 2 Goal kassiert hat in der zweiten Halbzeit. GC, wo sich probiert verabschieden von den eigenen Fans, aber die wollen das gar nicht so richtig. Es ist gerade eine richtige Krisenstimmung. 4 Punkte Vorsprung hat GC noch auf Winterthur. Der Peter Zeidler, der neue Trainer, hat hier massiv viel Aufgaben vor sich.
0: Ja, nur noch 4 Punkte Differenz zwischen Winterthur und GC. Das, weil eben Winterthur heute 2:1 gewonnen hat gegen Lausanne. Dank dem Sieg konnte Winterthur den direkten Abstieg verhindern. Der Reto Wittmer sagt noch einmal, was das Wichtigste war bei diesem Match.
5: 12. Minute Nishan Burkhardt 1:0 hoch verdient gsi. Winterthur war viel besser gsi. In der zweiten Halbzeit ein kurzer Hänger von Winterthur. Und nachher hat es Lausanne können ausgleichen durch Chaneir 46. Minute. Aber in 66. Minute ist es der Andrin Hunziker gsi mit einem wunderbaren Kopfball zum 2:1. Und der Andrin Hunziker hat schon letzte Woche beim 2:2 gegen FCZ zum entscheidenden Goal gemacht. Also er ist so ein bisschen dafür verantwortlich, dass Winterthur nach wie vor da vom Liga halt träumen. Aber heute gibt es einen 2:2-Sieg von Winterthur gegen Lausanne.
0: Also das Zusammenfassung von den heutigen Match im Abstiegskampf. Noch einmal zur Wiederholung. Der FCT ist aus dem Abstiegskampf aus. Nur um einen Direktabstieg oder eben um einen Barrageplatz geht es zwischen Winterthur und GC. Die beiden Teams trennen im Moment 4 Punkte. Es sind noch 2 Matches. Der nächste Match ist das Direktduell zwischen den beiden Teams. GC gegen Winterthur am Dienstagabend. So viel vom Sport für einen Moment.
6: SRF-Verkehrsinfo von 20.05 Uhr. Es liegen zurzeit keine Meldungen über größere Störungen vor.

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2: Sehr cool, das ist ja der vierte Samstag in Folge mit bestem Frühlingswetter. Ich habe hier schon letzte Woche um diese Zeit die letzten drei Wochen wettermässig zusammengefasst. Das hat so getönt. Vor zwei Wochen, am 18. April, habe ich hier um diese Zeit den Samstag oben so anmoderiert. Ja, kann man machen so, oder? So einen Frühlingstag wie heute geht sehr gut. Letzte Woche am 25. April so, ja, kann man machen so, oder? So einen Frühlingstag wie heute geht sehr gut. Und heute wäre passend, ja, kann man machen so. So einen Frühsommertag wie heute geht sehr gut. Und heute nochmal einen wunderbaren Frühlingssamstag oben. Und ihr wisst, mir nimmt immer unter, was ihr mit so einem Samstag oben anfangt. 079 308 33 33. Gebt mir eine Nachricht durch und bestellt eure Lieblingsparty-Hit bei mir. 079 308 33 33. David Guetta, Baby Rexha, I'm good.

0: Harry Styles im Deep House Modus Aperture. SRF Verkehrsinfo von 20.16 Uhr. Eine Gefahrenmeldung A2 Gotthard Richtung Luzern zwischen dem Gotthard und der Verzweigung Altdorf. Gefahr Gegenstände auf der Fahrbahn. Dann A1L Verzweigung Zürich Ost Richtung Letten zwischen Unterstrass und Letten. Stock und der Verkehr ein Unfall. Und A9 Sion Richtung Brieg zwischen Sion Ost und Sierre West. Verkehrsbehinderung durch ein Pannenfahrzeug. Eure Lieblingsparty-Hits jetzt bestellen?
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0: 079 308 33 33 jetzt. Und das ist Nummer 1 von der Schweizer Hitparade vor 15 Jahren. Also 8. Mai 2011. Jenny Lopez, Pitbull, On The Floor.

0: Musik aus dem Trickfilm Zootopia 2. Shakira und der Titel heisst einfach Zoo. Der Ed Sheeran hat den Titel zusammen mit der Shakira geschrieben. Und im Originalton vom Film ist Shakira als Stimme von der Gazelle, von der Gazelle, von dem tierischen Popstar auch zu hören. Und nicht nur Shakira, sondern die beiden Söhne von der Shakira, der Milan und der Sascha, 10 und 12 Jahre alt, haben auch eine kleine Sprechrolle in diesem Film. Ihr könnt eine kleine Sprechrolle in dieser Sendung haben. Schickt mir eine Sprachnachricht 079 308 33 33. Sagt schnell, wer ihr seid, wo ihr gerade seid, was ihr gerade macht und welchen Lieblingsparty-Hit von euch, dass ich heute oben noch auflegen soll. Und wenn ihr keine Sprechrolle in dieser Sendung wollt, dann schreibt einfach eine Nachricht 079 308 33 33. Lasst es cheddern, würde Jasmin sagen. Der Benni zeigt euch jetzt, wie das geht mit der Sprachnachricht.
1: Ja, hoi, diese Firma, das ist der Benni aus Höck. Schon krasse Woche ist so schnell umgegangen. Handherum bleibt jetzt die Zeit einfach 3 Stunden lang stehen für Party jetzt. So geil. Ah, ich wünsche mir Material Girl von Madonna.

0: Dann der Dance Mix von Material Girl Madonna.
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0: Die letzten zwei Wochen am Samstagabend haben wir beide mal Thun beobachtet, ganz intensiv, weil Thun hätte könnten an diesen zwei letzten Samstagabend den Meisterfix machen. Ist dann nichts gesehen, erst am letzten Sonntag. Also oben durch in der Superliga, in der Tabelle ist alles entschieden. Daniel Spichtig, um was geht's denn heute?
2: Ja, heute schauen wir aufs Ende der Tabelle. Heute ist der Abstiegskampf im Mittelpunkt. Heute Abend hat sich der FC Zürich aus dem Abstiegskampf verabschieden. Der FC hat das Derby gegen GC 2-1 gewonnen und kann dank dem Sieg nicht mehr weiter runtergehen in der Tabelle und muss darum sicher nicht in die Barrage. Also die FCZ-Spieler und FCZ-Fans haben heute Abend schon Grund gehabt zum Jubeln. Gejubelt haben heute auch die Winterthur-Fans. Die haben sich nämlich auch gerettet oder zumindest mal vorübergehend gerettet. Wenn Winterthur heute verloren hätte gegen Lausanne, dann wäre der direkte Abstieg Tatsache gewesen. Aber jetzt können sie eben weiter hoffen. Dank dem 2-1-Sieg gegen Lausanne haben sie können den Abstand zu GC verkürzen. Jetzt nur noch 4 Punkte hinten dran und es bleiben noch 2 Spiele. Das heisst, für Winterthur ist es jetzt plötzlich doch noch möglich, GC in der Tabelle zu überholen und dann nur in die Barrage zu müssen und GC eben direkt in die untere Liga schicken. Also der Abstiegskampf, der ist ganz spannend. Die beiden Spiele sind aber, wie gesagt, schon durch. Jetzt am halben Spiel losgegangen zwischen Luzern und Servette. Und ja, dort muss ich sagen, da geht es eigentlich um nichts mehr. Also nicht um einen Titel oder einen Platz, wo man noch international spielen oder so. Es geht eigentlich für die beiden Teams nur noch darum, wer das beste Team ist von der unteren der Tabellenhälfte. Also so quasi best of the rest. Aber ganz ehrlich, ob man jetzt am Schluss 7 oder 8 in der Tabelle, ist diesen Clubs vermutlich nicht so wichtig. Ich denke, viel wichtiger ist dem FCL-Trainer Mario Frick, der den Club verlässt, dass er noch einen würdigen Abschluss hat. Und so wird er sicher auch im drittletzten Spiel noch einmal einen Sieg holen. Es sind mittlerweile schon 2 Minuten gespielt zwischen Luzern und Servette. Es steht aber noch 0-0.
0: Merci, Daniel. SRF Verkehrsinfo von 20.32 Uhr, A1L, Verzweigung Zürich-Ost Richtung Letten, zwischen Unterstrasse und Letten, stockender Verkehr, ein Unfall. Und dann A9 Sion Richtung Brieg, zwischen Sion-Ost und Sierre-West, Verkehrsbehinderung, ein Pannenfahrzeug.
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0: Nachricht vom Theo auf der Hotline. Sein Lieblingsparty-Hit im Moment ist von der Ray. Where is my husband?

Samstagabend auf SRF 3 mit Ray und Where's My Husband. Und es heisst doch immer, wenn junge mal daheim so ein bisschen Party machen, dann kommen gerade beanstandige Reklamationen von den Nachbarn. Stimmt nicht so. Der Lucky hat sich gemolden auf 079 308 33 33. Er schreibt hier, seine Nachbarjungs haben sturmfrei und sind ein bisschen am Chillen und am SRF 3 hören. Schon mal sehr gut. Und er fragt mich, könntest du nicht für die Wackelkontakte irgendwann im Mix einbauen? 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
1: So, jetzt hoffe ich, wird nicht mehr chillt bei den Nachbarjungs vom Lucky, sondern Party! Ich oute mich jetzt gerade ein bisschen als gewohntes Tier. Samstag oben, nach der halben 9, 80er im Mix. Mhm. Aber ihr habt sie auch gern, so wie ich einmal aus euren Nachrichten lesen kann. Der erste Song heute in diesem Mix ist in Bezug auf die Schweizer Hitparade wohl einzigartig. Self-Control ist am 24. Juni 1984 auf Platz 1 von der Schweizer Hitparade gewesen. Eine Woche später, also am 1. Juli 1984 wieder. Das allein war noch nicht wahnsinnig speziell, aber der Song ist in diesen beiden Wochen von zwei verschiedenen Künstlerinnen gesungen worden. Am 1. Juli ist die Originalversion vom Italiener Raff auf Platz 1 gewesen. Eine Woche vorher die Coverversion von der Amerikanerin Laura Branigan. Da sind beide Versionen im Mix. Die Dalla Disco-Hymne Self-Control.

Italo Disco mit dem P-Lion und Dream. Sag ich doch. P-Lion ist der, der Happy Children gemacht hat, etwa in der gleichen Zeit. Ja, ich weiss. Servet 4, 1-0 zu Luzern. Das sind Real Life, Send Me an Angel.

0: Mittwoch, Freitag und Samstag aber dreimal schon ausverkauft. Sans Unique House of Pain, The Whispers, Cool and the Gang. 90er und ein bisschen 80er und ein bisschen 70er Mix, das gibt's gerade hier. Und selbstverständlich auch mehr von euren Partyhits. Wir fangen mit viel Stromgitarren an in der nächsten Stunde. Das ist SRF 3.
1: Die Nachrichten von SRF um 9 mit Ronja Bollinger. In der Ukraine brennt es rund um das ehemalige Atomkraftwerk Tschernobyl. Der Waldbrand ist laut ukrainischen Angaben am Donnerstag durch einen russischen Drohnenangriff ausgelöst worden. Noch immer kämpfen hunderte Feuerwehrleute gegen den Brand. Dieser habe sich mittlerweile auf eine Fläche ausgebreitet, die etwa der Stadt Aarau entspricht. Trockenes Wetter, starker Wind und Minengefahr würden die Löscharbeiten erschweren, sagen die ukrainischen Behörden. Die Lage sei aber vollständig unter Kontrolle. Die Strahlenbelastung habe gestern Vormittag im Normbereich gelegen. Zu Meldungen aus den Regionen in Kürze. In einem Gebäude der Maschinenfabrik Netztal in Neffels im Kanton Glarus hat es am Nachmittag gebrannt. Als die Feuerwehr eintraf, stand das Fabrikdach bereits in Vollbrand. Mehr als 100 Einsatzkräfte standen während Stunden im Einsatz. Verletzt worden ist nach ersten Erkenntnissen niemand. In Zürich haben fast 100 Freiwillige rund 200 Kilo Abfall eingesammelt. Sie waren bei der Aufräumaktion Stadtputzete in zwei Quartieren unterwegs. Vor allem Zigarettenstummel, Glasscherben und Verpackungen landeten in den Abfallsäcken. Heute, vor 25 Jahren, ist im Spital Einsiedeln im Kanton Schwyz das erste Babyfenster der Schweiz eröffnet worden. Es war auch eines der ersten weltweit. Babyfenster sollen Frauen in extremen Notlagen eine Möglichkeit bieten, ihr Neugeborenes anonym in medizinische Betreuung zu geben. In den letzten 25 Jahren wurden die Schweizer Babyfenster 31 Mal genutzt. Dominik Mückler, der Initiant der Babyfenster, spricht von einer positiven Entwicklung.
2: In den letzten 5 Jahren hatten wir keinen einzigen Fall. Kein getötetes, kein ausgesetztes Baby, soweit bekannt in der Schweiz. Das ist ein Erfolg.
1: Mittlerweile gibt es 8 Babyfenster in der Schweiz. Mit der Einführung 2001 reagierte man auf den Fund von 2 toten Säuglingen, wie die Stiftung Hilfe für Mutter und Kind mitteilt. Zum Sport mit Fußball. In der Super League gewinnt Winterthur gegen Lausanne 2:1. Der FC Zürich gewinnt gegen die Grasshoppers ebenfalls 2:1. Damit ist klar, der FC Zürich schafft den Ligaerhalt. Das Wetter, morgen ist es wechselnd bewölkt mit sonnigen Phasen. Tagsüber gibt es aus Westen Schauer und Gewitter, das bei 20 Grad. Im Süden ist es oft nass, bei 17 Grad. Das waren Nachrichten von Radio SRF, verantwortlich Kevin Kahanes.
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4: Der Sport mit Dania Spichtig und einem Fußballmatch. Seit 8:30 spielt Luzern gegen Servette. Und gestern aus Genf die Führung in der Zentralschweiz. Mit einem schönen Weitschuss, einem schönen Schlenzer, hat Miroslav Stevanovic Servette in der 11. Minute in Führung gebracht. Und das ist auch der Spielstand nur nach 33 gespielten Minuten. 0:1 aus Sicht von Luzern. Die beiden Teams sind in der unteren Tabellenhälfte. Für sie geht es in dem das letzte Spiel der Saison um nicht mehr viel. Sie sind nicht in Abstiegskampf involviert, haben aber auch keine Chance mehr auf die internationalen Plätze. Ein weiteres Update zu diesem Match gibt es auf SRF 3 in einer halben Stunde. So viel vom Sport für einen Moment.
0: SRF Verkehrsinfo von 21:03 A9 Sion Richtung Brieg zwischen Sion Ost und Sierre West. Verkehrsbehinderung durch ein Pannenfahrzeug.

0: Und das klappt ja wunderbar mit euren Sprechrollen in dieser Sendung auf 079 308 33 33. Wer ist da? Hallo?
1: Ja, hey, hallo Matthias, da ist Doris und der Tom. Du, wir würden mega gerne Thunderstruck von der AC/DC hören. Wir sind eben gerade in einem Picke-Einsatz vom Tom und wäre cool, wenn du da könntest, mixen. Danke dir, schönes Wochenende. Tschüss, Matthias.
0: Merci euch und einen erfolgreichen Picke-Einsatz.

0: Hey Priska.
1: Hey, hey Matthias. Ja, nichts im Leben ist beständig, aber es gibt Sachen, die einem Sicherheit und Kraft geben. Und das ist bei mir definitiv SRF 3. Darum höre ich euch heute Abend und ich wünsche mir von der Gloria Gaynor I Will Survive. Und ich komme aus dem Appenzellerland. Ciao.

Disco-Klassiker Gloria Gaynor und I Will Survive. Hier auf dem direkten Draht ins Studio lese ich gerade, dass der Pike-Einsatz von Doris und Tom gelungen ist. Also Thunderstruck von ACDC, was sie bestellt haben, hat gewirkt. Und wir bleiben jetzt noch ein bisschen so in der Disco-Klang. Ist allerdings Anfangs 80er. Ganz Anfangs 80er. Und bald dann gehen wir ein bisschen in den Urban-Bereich der 90er. Da sind sie erst Cool and the Gang. Geht's auch noch nicht?

ganz Ende 90er Jahre Will Smith, Miami. Und das Original, das er da als Sample verbraucht hat, Will Smith, das war 20 Jahre vorher gross gewesen. The Whispers and the Beat Goes On, gerade vor Will Smith gelaufen. Jetzt wird's old school. House of Pain, Jump Around. In der Pause steht es übrigens 2-0 für Servette in Luzern.

90 Old School mit Sans Unique aus Lausanne und To the Moon. Mike ist da auch noch dabei. Und Sans Unique wieder unterwegs dieses Jahr an den Open Airs, 25. Juli in Numnezia, dann 9. August Heiteren, Zofingen, am 22. August Gampel im Wallis und im Seaside sind sie auch noch in Spiez am 29. August und diverse andere Daten auf der Tour von Sans Unique diesen Sommer. Und das lohnt sich definitiv. Jetzt schnell noch das. SRF Verkehrsinfo von 21.29 Uhr. Eine Gefahrenmeldung A13 Sagans Richtung St. Margrethen zwischen Trüppach und Sevelen. Gefahr Gegenstände auf der Fahrbahn. Groovy. Nachricht aus Diamante. Das ist im Bereich Reggio Calabria. Und dort sind der Christoph und Rosemarie auf dem Campingplatz in ihrem Camper. Hören SRF 3 am Samstag oben. Und finde Love Machine war noch gut. Supermax!

0: Da geht er runter bis in den Süden von Italien, auf Kalabrien, zum Christoph und Rosmarie. Ich habe ein Foto bekommen. Der Camper steht also wirklich gerade am Strand, am Meer. Sehr schön sieht es aus. Es ist halb 10 Uhr vorbei.
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0: Mit dem Oberspiel Luzern gegen Servit. Daniel Spichtig, es ist in der Pause und kurz vor der Pause hat es noch Goal gegeben.
2: Servet hätte in den 39. Minute erhöhen auf 2-0. Wie schon das 1-0 war als 2-0 ein schöner Schlenzer von Servet. Das Mal war der Schuss von Thomas Lopez. Er dreht so richtig auf zum Ende der Saison. Es war jetzt schon das vierte Spiel in Serie, wo er getroffen hat. Eigentlich war Luzern in der ersten Halbzeit das aktivere Team, aber die Genfer waren kaltblütiger und führen darum eben 2-0 nach der ersten Halbzeit. Und die zweite Halbzeit, die ist jetzt eigentlich losgegangen, aber da ist noch nichts passiert.
0: SR-Verkehrsinfo von 21.34 Uhr. Vorsicht auf der A13, Sargans, St. Margrethen zwischen... Sargans Richtung St. Margrethen, da ist es wieder zwischen Trübach und Sevelen Gefahr. Gegenstände auf der Fahrbahn. 1,
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0: Sophie!
4: Hallo, hier ist Sophie und der Beat.
5: Und wir wünschen uns von Fatboy Slim Rockefeller Skunk. Dankeschön, bye!
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Tatsche hat Martin geschrieben auf 079-383-3333 und sich Wild Cherry bestellt. Play that funky music. Weitere Nachricht auf 079-383-3333 von der Lisio Eriswil. Sie hat ihre beiden Helden im Moment am Heimfahren. Die sind am GP zu Bern gewesen, sind gelaufen dort. Und zwar ist das ihr Schatz und der Papi von der Lena und eben die Lena selber. Das ist die Tochter von diesen zwei. Und für sie zwei, eben für die zwei Helden, Eroi, der Valentina Vivace. Und eventuell sind die jetzt schon zu Nacht essen daheim, weil es ist schon eine Zeit her, dass die Nachricht gekommen ist.

0: Merci vielmal. Na, schöne Abend. Tschüss.
1: Merci dir, Sophie. Euch auch schönen Abend. Das war Sophie. Für sie habe ich vorher Fatboy Slim aufgelegt. Und das hier, das ist der DJ Topic mit der Becky G und die neue Version von La Collegiala im Afro-House-Stil. Heißt jetzt Sorry, Papi.

0: Beile, inolvidable. Im Remix, Peter.
1: Wir haben jetzt gerade unsere Gäste verabschiedet und ich habe noch selten die Küche so schnell aufgeräumt gehabt zu der Musik, die du jetzt gebracht hast. Das ist einfach so richtig locker vom Hocker gegangen. Danke für deinen geilen Sound, den du über den Äther lässt. Und liebe Grüße aus Heimberg von mir und von meinem Mann Petra und Andi. Ciao, ciao, bis zum nächsten Mal.
0: Ja, sehr gerne. Merci euch, Petra und Andi. Und das Kompliment von Tom Gliesler, den wir doch weiterleiten. Und Schissel Gissel.

0: Das ist der Titel Get Away, Get Away, Get Away. Neue Single von Kungs und Boys Noise haben sicher mal noch mehr Platz für die Single am Samstag oben. Das ist SRF 3.
1: Die Nachrichten von SRF um 10 mit Ronja Bollinger. Der neue ungarische Regierungschef Peter Modjor hat heute seine Antrittsrede gehalten. Mit klaren Worten distanzierte er sich von seinem Vorgänger Viktor Orban. Heute vor 25 Jahren eröffnete das erste Schweizer Babyfenster. Die Einführung sei ein Erfolg. Das Wetter, morgen ist es wechselnd bewölkt mit sonnigen Phasen. Tagsüber gibt es Schauer und Gewitter. In Ungarn ist Peter Modjor heute im Parlament offiziell zum neuen Regierungschef gewählt worden. In seiner ersten Rede sagte er, er stehe für einen Neuanfang in Ungarn. Für seinen Vorgänger Viktor Orban fand er harte Worte, sagt unser Korrespondent Peter Balzle in Budapest.
2: Wer eine versöhnliche Antrittsrede des neuen Regierungschefs erwartet hatte, der wurde eines Besseren belehrt. Peter Modjor wählte sehr scharfe Worte gegen den abgewählten Regierungschef Orban und seine Regierungsmannschaft. Er sagte, es könne keinen Frieden geben in Ungarn, solange die korrupten Elemente der letzten Regierung nicht zur Rechenschaft gezogen würden. Das ist deshalb wichtig, weil in den sozialen Medien gibt es ja viele Leute, die glauben, dass Peter Modjor in Tat und Wahrheit ein Strohmann von Viktor Orban sei, insbesondere weil er bei den Themen Migration und Ukraine-Krieg dieselben Positionen vertritt wie Viktor Orban. Und ich glaube, mit seiner heutigen Rede hat Peter Modjor klar gemacht, dass er mit Sicherheit kein heimlicher Verbündeter von Viktor Orban ist.
1: Peter Modjors neue Gangart ist bereits sichtbar. Am Parlamentsgebäude in Budapest weht neu wieder die EU-Flagge. Viktor Orban hatte sie vor mehr als 10 Jahren abnehmen lassen. In der Ukraine brennt es rund um das ehemalige Atomkraftwerk Tschernobyl. Der Waldbrand ist laut ukrainischen Angaben am Donnerstag durch einen russischen Drohnenangriff ausgelöst worden. Noch immer kämpfen hunderte Feuerwehrleute gegen den Brand. Dieser habe sich mittlerweile auf eine Fläche ausgebreitet, die etwa der Stadt Aarau entspricht. Trockenes Wetter, starker Wind und Minengefahr würden die Löscharbeiten erschweren, sagen die ukrainischen Behörden. Die Lage sei aber vollständig unter Kontrolle. Die Strahlenbelastung habe gestern Vormittag im Normbereich gelegen. Heute vor 25 Jahren ist im Spital Einsiedeln im Kanton Schwyz das erste Babyfenster der Schweiz eröffnet worden. Es war auch eines der ersten weltweit. Babyfenster sollen Frauen in extremen Notlagen eine Möglichkeit bieten, ihr Neugeborenes anonym in medizinische Betreuung zu geben. In den letzten 25 Jahren wurden die Schweizer Babyfenster 31 Mal genutzt. Dominik Mückler, der Initiant der Babyfenster, spricht von einer positiven Entwicklung.
3: In den letzten 5 Jahren hatten wir keinen einzigen Fall. Kein getötetes, kein ausgesetztes Baby, soweit bekannt in der Schweiz. Das ist ein Erfolg.
1: Mittlerweile gibt es 8 Babyfenster in der Schweiz. Mit der Einführung 2001 reagierte man auf den Fund von 2 toten Säuglingen, wie die Stiftung Hilfe für Mutter und Kind mitteilt. Zum Sport, Fußball. In der Super League gewinnt Winterthur gegen Lausanne 2:1. Der FC Zürich gewinnt gegen die Grasshoppers ebenfalls 2:1. Damit ist klar, der FC Zürich schafft den Ligaerhalt. Und Eishockey, die Schweizer Nationalmannschaft, hat bei einem Testspiel gegen Schweden verloren mit 0:3. Das Spiel fand in Schweden statt, knapp eine Woche vor Start der Eishockey-WM in der Schweiz. Nun zu weiteren Meldungen des Tages in der Übersicht. Der britische Premierminister Keir Starmer hat nach der Wahlniederlage seiner Partei einen ehemaligen Premierminister zurück in die Regierung geholt. Ex-Regierungschef Gordon Brown wird Sondergesandter für globale Finanzfragen. Er solle dabei helfen, ein stärkeres Großbritannien aufzubauen. Er war von 2007 bis 2010 Premierminister, davor war er Finanzminister. Heute hat Russland den Tag des Sieges gefeiert. Das Land erinnert sich am 9. Mai jeweils an das Ende des Zweiten Weltkrieges. Die Feierlichkeiten waren deutlich kürzer als sonst. Die traditionelle Rede von Wladimir Putin dauerte nur wenige Minuten. Die Militärparade war nach einer Dreiviertelstunde zu Ende. Anders als in Vorjahren fand sie ohne Militärtechnik statt. Auf dem Kreuzfahrtschiff Hondius, auf dem das Hunter-Virus kursiert, befindet sich auch ein Schweizer Crewmitglied. Das hat die Direktorin des Bundesamts für Gesundheit gegenüber SRF gesagt. Der Mann zeige bis jetzt keine Symptome und es gehe ihm gut. Das Schiff soll morgen in Teneriffa einlaufen. Dort sollen die über 140 Passagiere und Crewmitglieder an Land gehen und zur Sicherheit isoliert werden. In der Stadt Luzern haben am Nachmittag rund 2000 Menschen demonstriert. Ein Teil der Menschen versammelte sich für eine Kundgebung der Bewegung Maßvoll. Diese richtete sich gegen die bilateralen Verträge der Schweiz mit der EU. Es gab auch eine Gegendemonstration, zu dieser hatte ein linkes Bündnis aufgerufen. Das Wetter, morgen wird es im Norden zunächst noch teils sonnig, vor allem in der Ostschweiz. Dann ziehen aus Westen dichte Wolken auf. Gebietsweise gibt es Schauer und Gewitter mit starken Böen, dazu ist es rund 20 Grad warm. Im Süden ist es bewölkt und es regnet häufig bei 17 Grad. Das waren Nachrichten von Radio SRF, verantwortlich Kevin Kahanis.
4: 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Am Mikrofon ist Tanja Spichtig und wir schauen zuerst auf einen Abstiegskampf in der Super League. Aus einem Dreikampf ist heute noch ein Zweikampf geworden. Der FC Zürich hat sich dank einem 2-1-Sieg heute gegen GC können aus dem Abstiegskampf verabschieden. Kein Wunder, redet der FCZ-Goalie Silas Huber von einem wichtigen Sieg.
5: Derby ist immer, willst du immer gewinnen, auch wäre es jetzt kein nicht gegangen. Aber jetzt sind wir mal ein bisschen erleichtert. Mit dem Klasserhalt, Barasch ist weg, es tut gut.
4: Für GC war es der erste Match mit dem neuen Trainer Peter Zeidler an der Seitenlinie. Der Peter Zeidler hat man quasi als Feuerwehrmann geholt, um mit ihm noch den Ligaerhalt zu schaffen. Und auch wenn sie jetzt heute verloren haben, habe der Peter Zeidler schon etwas bewirken können, sagt der GC-Spieler Maximilian Ullmann.
6: Ich denke, man hat schon sehr vieles gesehen, was wir umsetzen wollen. Wieder aggressiv draufgehen, vorne gleich probieren, den Ball zu gewinnen, wenige Stationen bis zum Tor, Torschancen rausspielen. Und ich denke, wir sind da auf einem sehr guten Weg. Kämpferisch hat es heute schon richtig gut ausgesehen und genauso müssen wir weitermachen.
4: Man muss dazu noch sagen, dass GC heute in der ersten Halbzeit eine rote Karte bekommen hat und darum noch sehr einen schweren Stand gehabt hat, das Zehnte. Jetzt hat GC nur noch 4 Punkte Vorsprung vor Winterthur, weil Winterthur heute 2-1 gewonnen hat gegen Lausanne. Dank diesem Sieg hat Winterthur können den direkten Abstieg verhindern oder auch sicher mal verschieben. Man hat richtig gemerkt, dass das Winterthur heute unbedingt hat wollen, eben den Abstieg verschieben. Gut gekämpft hat zum Beispiel auch der Nishan Burkhardt, der nach dem Match gesagt hat.
7: Ich habe keine Lust auf Challenge League. Wir wollen oben bleiben. Das sollte die Motivation genug sein. Und ja, ich werde alles geben, dass wir nicht absteigen.
4: Am Dienstag kommt es jetzt zur Direktbegegnung in diesem Abstiegskampf GC gegen Winterthur. Wenn Winterthur gewinnt, dann bleibt es spannend bis zum allerletzten Spiel. Bei einem Unentschieden oder Sieg für GC ist klar, dass Winterthur Abstieg und GC auf dem Barrageplatz bleibt. Jetzt aber noch einmal zurück zu heute. Der dritte Match von heute ist Luzern gegen Servette. Und in diesem Match geht gerade ein bisschen etwas. Servette hat in der Pause 2-0 geführt. Nein, jetzt in der zweiten Halbzeit hat der FC Luzern sich zurückgemeldet und hat innerhalb von 5 Minuten das Spiel können ausgleichen. Es ist 2-2 gestanden. Nachher hat aber Servette wieder ein Goal geschossen, können es 3-2 machen. Und in dem Moment hat Luzern wieder können ausgleichen zum 3-3. Das jetzt der Spielstand nach ein bisschen mehr als 80 gespielten Minuten. Von dem Endspurt in der Super League wechseln wir noch zum Endspurt von der WM-Vorbereitung von der Schweizer Eishockey-Nationalmannschaft. Die Schweizer haben heute das zweitletzte Vorbereitungsspiel gehabt. An der Euro-Hockey-Tour haben sie gegen Schweden 0-3 verloren. Das Resultat, das töne klarer und schlechter als Spiel gewesen, sagt der Schweizer Spieler Timo Meier.
8: Wir haben vieles kreiert, aber es hat noch ein bisschen den letzten Meter, ich glaube, die letzte Gradlinigkeit hat heute ein gefehlt zum Goal schiessen. Und dann war es ein langes, knappes Spiel. Sie machen es drin noch mit um den Goalie draussen. Aber ich glaube, über große Zeit, 5 gegen 5, haben wir sehr, sehr gute Phase gehabt.
4: Morgen haben die Schweizer noch das letzte Spiel vor der Heim-WM am Mittag um 12 Uhr gegen Tschechien. Den Match kann man mitverfolgen im Fernsehen auf SRF 2. Und hier im Radio wechseln wir jetzt zum Schluss noch zum Tennis. Beim WTA-Turnier zu Rom ist Viktoria Golubic in der dritten Runde ausgeschieden. Gegen das Weltnummer 7, die Russin Mira Andreeva, ist ihr im Entscheidungssatz die Luft ausgegangen. Sie hat dort gerade mit 0-6 verloren. Nur im Einsatz ist die zweite Schweizerin, die bei diesem Turnier mitspielt, zu Rom, Belinda Bencic. Und zwar spielt sie gegen eine Russin, Anna Kalinskaya. Im ersten Satz ist es bis jetzt eine sehr enge Angelegenheit zwischen den beiden. Es steht 4-4. Also da ist der erste Satz noch nicht entschieden. So viel vom Sport für einen Moment.
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Hier ist Partyzone von SRF 3 und nächsten Samstag um diese Zeit keine Partyzone. Das heisst eigentlich doch eine Partyzone, aber ein bisschen andere, weil European Song Contest, Ausgabe 2026. Wir sind dabei mit der Céline und ihr hoffentlich auch. Und der Pat von Basel, dem hat letztes Jahr der Tommy Cash am besten gefallen. Das Jahr hat er noch nicht so einen richtigen Favorit. Aber eben letztes Jahr aus Estland, Tommy Cash und Espresso Macchiato, Mi Amore.

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0: Im Superliga-Oberspiel haben Luzern gegen Servet gespielt. Anja Spichtig, da ist es eigentlich nicht mehr um wirklich etwas gegangen.
2: Ja, die beiden Teams sind in der unteren Hälfte der Tabelle, können im besten Fall nur den siebten Platz holen, im schlechtesten Fall nur neunt werden. Das ist jetzt eben der Unterschied nicht so wahnsinnig gross. Darum haben wir vielleicht vor dem Match ein bisschen befürchten, das Spiel plätschere dann so vor sich an. Aber das ist überhaupt nicht der Fall gewesen. Man hat nicht gemerkt, dass es um nicht mehr viel geht. Die beiden Teams haben sich nicht geschenkt. Servet hat 2-0 geführt in der Pause. Dann ist Luzern innerhalb von 5 Minuten zurückgekommen in der zweiten Halbzeit. Nach dem Doppelschlag hat aber Servet gerade wieder reagiert und ist wieder in Führung gegangen mit 3-2. Aber die Luzerner haben sich auch den noch nicht geschlagen gegeben und haben in den 81. Minute noch ausgeglichen zum 3-3. Also wirklich eine unterhaltsame Partie, auch wenn es eigentlich um nicht mehr viel geht für die beiden Teams, Luzern und Servet.
0: Und damit haben wir den Deckel drauf gemacht für heute oben in Sachen Sport. Merci, Danja. Just watch me dance.
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0: 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Jetzt hause ich weiter, und zwar geht er raus für Lukas and Family. No Jack, Jealous.

neue Single von der J-Lo und dem David Guetta. Save Me Tonight. TG oder TG findet ganz feinen Sound jetzt oben. Merci vielmals. Und da ist übrigens raus, Save Me Tonight, für auch jemanden von euch. Bestellung auf der Hotline, aber ich sehe nicht mehr, was es war. Ja, hoffentlich haben sie es genossen. Der nächste ist Kylie oder Lovers für Danja.

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0: Klassiker, Paul Johnson, Get Get Down. Nächsten Samstag oben hier, ESC Total mit der Céline. Würde mich freuen, wenn wir uns in zwei Wochen wieder hören. Habt ein gutes Wochenende. Ich bin der Matthias Föhn, das hier ist SRF 3.
1: Die Nachrichten von SRF um 23 Uhr mit Patrick Seiler. Guten Abend. In Vorarlberg sind bei einem Wingsuit-Sprung aus 4000 Metern Höhe zwei Personen schwer verletzt worden. Eine Schweizerin und eine Deutsche seien beim Sprung in der Luft zusammengestoßen und dann abgestürzt, teilt die österreichische Polizei mit. Die Schweizerin schwebt in Lebensgefahr. Beim Zusammenstoß in der Luft habe die 32-jährige Schweizerin das Bewusstsein verloren. Im Sinkflug habe sie eine Hochspannungsleitung berührt und sei in einen Fluss gestürzt. Zwei Schwimmer retteten die Verletzte ans Ufer. Die andere Frau, eine 48-jährige Deutsche, habe nur kurzzeitig das Bewusstsein verloren, aber auch sie streifte bei der Landung eine Hochspannungsleitung. Sie sei schwer verletzt, schwebe aber nicht in Lebensgefahr. Jetzt zu Meldungen aus der Region oder aus den Regionen in Kürze. In einem Gebäude der Maschinenfabrik Nestal in Nevels im Kanton Glarus hat es am Nachmittag gebrannt. Als die Feuerwehr eintraf, stand das Fabrikdach bereits in Vollbrand. Mehr als 100 Einsatzkräfte standen während Stunden im Einsatz. Verletzt worden ist nach ersten Erkenntnissen niemand. Und in Zürich haben fast 100 Freiwillige rund 200 Kilo Abfall eingesammelt. Sie waren bei der Aufräumaktion Stadtputzeter in zwei Quartieren unterwegs. Vor allem Zigarettenstummel, Glasscherben und Verpackungen landeten in den Abfallsäcken. In der Ukraine brennt es rund um das ehemalige Atomkraftwerk Tschernobyl. Der Waldbrand ist laut ukrainischen Angaben am Donnerstag durch einen russischen Drohnenangriff ausgelöst worden. Noch immer kämpfen hunderte Feuerwehrleute gegen den Brand. Dieser habe sich mittlerweile auf eine Fläche ausgebreitet, die etwa der Stadt Aarau entspricht. Trockenes Wetter, starker Wind und Minengefahr würden die Löscharbeiten erschweren, sagen die ukrainischen Behörden. Die Lage sei aber vollständig unter Kontrolle. Die Strahlenbelastung habe gestern Vormittag im Normbereich gelegen. Und noch zum Sportfußball. In der Super League spielen Luzern und Servette Genf 3:3 unentschieden. Winterthur gewinnt gegen Lausanne 2:1 und der FC Zürich gewinnt gegen die Grasshoppers ebenfalls 2:1 und damit ist klar, der FC Zürich schafft den Ligaerhalt. Das Wetter, morgen ist es wechselnd bewölkt mit sonnigen Phasen, tagsüber gibt es aus Westen Schauer und Gewitter, das bei 20 Grad. Im Süden ist es oft nass, bei 17 Grad. Das waren die Nachrichten von Radio SRF. Verantwortlich ist heute Nacht Patrick Seiler.

Verkehrsinfo SRF von 23:07 Uhr. A2 geht hat Richtung Chiasso zwischen dem Stalvedro-Tunnel und Biotta. Gefahr durch Personen auf der Fahrbahn. Der rechte Fahrstreifen ist gesperrt.

Wir kennen ihn von SRF von 23.12 Uhr. A2 geht halt Richtung Chiasso zwischen dem Stalvedro-Tunnel und Biota. Gefahr durch Personen auf der Fahrbahn. Der Personen auf der Fahrrad. Verzeihung. Ich beginne noch einmal von vorne, damit wir das richtig haben. A2, Gotthard Richtung Chiasso. Zwischen dem Stalvedro-Tunnel und Biota, Gefahr durch Personen auf der Fahrbahn und Fahrradfahrer hat es auch auf der Fahrbahn. Der rechte Fahrstreifen ist gesperrt. Fahren Sie vorsichtig.

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0: Das sind die Nachrichten von SRF um 0 Uhr mit Patrick Seiler, die Themen dieser Sendung. Nach dem Wahlsieg und der Amtsantritt in Ungarn ist nun Peter Modjar neuer Regierungschef und er verspricht frischen Wind im Land. Rund um das Atomkraftwerk Tschernobyl brennt der Wald immer noch. Die Behörden betonen aber, die Lage sei unter Kontrolle und seit 25 Jahren gibt es in der Schweiz sogenannte Babyfenster. Damals wurde das erste im Kanton Schweiz eröffnet und das Wetter wechselnd bewölkt mit sonnigen Phasen aus Westen Schauer und Gewitter und im Süden, dort ist es oft nass. In Ungarn ist Peter Modjar im Parlament offiziell zum neuen Regierungschef gewählt worden. In seiner ersten Rede sagte er, er stehe für einen Neuanfang in Ungarn. Für seinen Vorgänger Viktor Orban fand er harte Worte, sagt unser Korrespondent Peter Balzli in Budapest.
1: Wer eine versöhnliche Antrittsrede des neuen Regierungschefs erwartet hatte, der wurde eines Besseren belehrt. Peter Modjar wählte sehr scharfe Worte gegen den abgewählten Regierungschef Orban und seine Regierungsmannschaft. Er sagte, es könne keinen Frieden geben in Ungarn, solange die korrupten Elemente der letzten Regierung nicht zur Rechenschaft gezogen würden. Das ist deshalb wichtig, weil in den sozialen Medien gibt's ja viele Leute, die glauben, dass Peter Modjar in Tat und Wahrheit ein Strohmann von Viktor Orban sei, insbesondere weil er bei den Themen Migration und Ukraine-Krieg dieselben Positionen vertritt wie Viktor Orban. Und ich glaube, mit seiner heutigen Rede hat Peter Modjar klar gemacht, dass er mit Sicherheit kein heimlicher Verbündeter von Viktor Orban ist.
0: Peter Modjars neue Gangart ist bereits sichtbar. Am Parlamentsgebäude in Budapest weht neu wieder die EU-Flagge. Viktor Orban hatte sie vor mehr als 10 Jahren abnehmen lassen. In Vorarlberg sind bei einem Wingsuit-Sprung aus 4000 Metern Höhe 2 Personen schwer verletzt worden. Eine Schweizerin und eine Deutsche seien beim Sprung in der Luft zusammengestoßen und dann abgestürzt, teilt die österreichische Polizei mit. Die Schweizerin schwebt in Lebensgefahr. Beim Zusammenstoß in der Luft habe die 32-jährige Schweizerin das Bewusstsein verloren. Im Sinkflug habe sie eine Hochspannungsleitung berührt und sei in einen Fluss gestürzt. 2 Schwimmer retteten die Verletzte ans Ufer. Die andere Frau, eine 48-jährige Deutsche, habe nur kurzzeitig das Bewusstsein verloren, aber auch sie streifte bei der Landung eine Hochspannungsleitung. Sie sei schwer verletzt, schwebe aber nicht in Lebensgefahr. In einem Gebäude der Maschinenfabrik Nestal in Neffels im Kanton Glarus hat es am Nachmittag gebrannt. Als die Feuerwehr eingetroffen ist, habe das Fabrikdach bereits in Vollbrand gestanden, sagte eine Polizeisprecherin. Verletzt worden ist nach ersten Erkenntnissen niemand. Mehr als 100 Einsatzkräfte standen während Stunden im Einsatz. Die Brandursache ist noch unklar. Wegen des starken Rauchs hatten die Behörden die Bevölkerung aufgefordert, Fenster und Türen zu schließen. In der Ukraine brennt es rund um das ehemalige Atomkraftwerk Tschernobyl. Der Waldbrand ist laut ukrainischen Angaben am Donnerstag durch einen russischen Drohnenangriff ausgelöst worden. Noch immer kämpfen hunderte Feuerwehrleute gegen den Brand. Dieser habe sich mittlerweile auf eine Fläche ausgebreitet, die etwa der Stadt Aarau entspricht. Trockenes Wetter, starker Wind und Minengefahr würden die Löscharbeiten erschweren, sagen die ukrainischen Behörden. Die Lage sei aber vollständig unter Kontrolle. Die Strahlenbelastung habe gestern Vormittag im Normbereich gelegen. Vor 25 Jahren ist im Spital Einsiedeln im Kanton Schwyz das erste Babyfenster der Schweiz eröffnet worden. Es war auch eines der ersten weltweit. Babyfenster sollen Frauen in extremen Notlagen eine Möglichkeit bieten, ihr Neugeborenes anonym in medizinische Betreuung zu geben. In den letzten 25 Jahren wurden die Schweizer Babyfenster 31 Mal genutzt. Dominik Mückler, der Initiant der Babyfenster, spricht von einer positiven Entwicklung.
2: In den letzten 5 Jahren hatten wir keinen einzigen Fall. Kein getötetes, kein ausgesetztes Baby, soweit bekannt in der Schweiz. Das ist ein Erfolg.
0: Mittlerweile gibt es 8 Babyfenster in der Schweiz. Mit der Einführung 2001 reagierte man auf den Fund von 2 toten Säuglingen, wie die Stiftung Hilfe für Mutter und Kind mitteilt. Kommen wir noch zum Sport. Zuerst Fußball. In der Super League spielten Luzern und Servette Genf 3:3 unentschieden. Winterthur gewann gegen Lausanne 2:1 und der FC Zürich schlug die Grasshoppers ebenfalls 2:1. Und damit ist klar, der FC Zürich hat den Ligaerhalt geschafft. Und also okay, die Schweizer Nationalmannschaft hat bei einem Testspiel gegen Schweden verloren mit 0:3. Das Spiel fand in Schweden statt, knapp eine Woche vor Start der Eishockey-WM in der Schweiz. Die Wetterprognose für heute Sonntag, den 10. Mai, Muttertag. Im Norden scheint zunächst noch teils die Sonne, vor allem in der Ostschweiz. Sonst ziehen aus Westen dichte Wolken auf. Gebietsweise gibt es Schauer und Gewitter mit starken Böen. Dazu ist es rund 20 Grad warm. Im Süden ist es bewölkt und es regnet häufig bei 17 Grad. Und das waren die Nachrichten von Radio SRF. Verantwortlich ist heute Nacht Patrick Seiler.

Die Nachrichten von SRF um 1 Uhr mit Patrick Seiler. In den nächsten Stunden erreicht das Kreuzfahrtschiff Hondios die Kanarischen Inseln. Das ist jenes Schiff, auf dem es mehrere Fälle von Hantavirus-Erkrankungen gegeben hat. Vor der geplanten Evakuierung ist WHO-Chef Tedros Adhanom Ghebreyesus persönlich auf Teneriffa eingetroffen, um die besorgte Bevölkerung zu beruhigen. Er betonte, dass der Hantavirus-Ausbruch sei kein zweites Covid, das Risiko für die Öffentlichkeit bleibe gering. An Bord befindet sich auch ein Schweizer Besatzungsmitglied, BAG-Direktorin Anne Levy, sagte in der SRF-Samstags-Rundschau, dass der Mann keine Symptome zeige, aber als Hochrisikokontakt gelte. Die Weltgesundheitsorganisation stuft alle Personen an Bord als solche ein und empfiehlt eine aktive Überwachung von 42 Tagen. Wenn 17 US-Bürger zur Quarantäne nach Nebraska geflogen werden, koordiniert die WHO nun das weitere Vorgehen für die restliche Besatzung und die Passagiere. Im westafrikanischen Mali ist es erneut zu einer Reihe von Angriffen gekommen. Dabei sind im Zentrum des Landes seit Mittwoch mindestens 70 Menschen getötet worden. Lokale Vertreter erheben schwere Vorwürfe gegen die Armee. Einheiten vor Ort sollen trotz mehrfacher Hilferufe nicht eingegriffen haben. Die humanitäre Lage vor Ort gilt als katastrophal. Zahlreiche Menschen werden nach den jüngsten Überfällen noch vermisst. Mali ist flächenmäßig etwa 30 Mal so groß wie die Schweiz und gilt als das instabile Herzstück der Sahelzone. In dem riesigen Land ohne Meereszugang versuchen dschihadistische Gruppen zunehmend die Kontrolle über strategisch wichtige Gebiete im Landesinnern zu übernehmen. Parallel dazu rücken im Norden Tuareg-Rebellen vor. Die Fluggesellschaft Swiss weitet ihr Sparprogramm auf das Bodenpersonal aus. Wie Swiss-Chef Jens Fellinger in der NZZ am Sonntag erklärte, sollen in der Verwaltung rund 10% der Stellen abgebaut werden. Entlassungen seien keine geplant, die Airline setze ausschließlich auf freiwillige Abgänge und finanzielle Anreize. Wer beispielsweise unbezahlte Ferien bezieht, erhält 20% des eingesparten Basissalärs. Beim Kabinenpersonal verlassen bereits rund 140 Mitarbeitende das Unternehmen gegen eine Prämie. Fellinger hat sich auch zur aktuellen Kerosinkrise geäußert. Trotz dieser soll der Sommerflugplan stabil bleiben. Um Flugstreichungen zu verhindern, prüft die Swiss im Notfall Tankstopps auf Langstreckenflügen. Als mögliches Drehkreuz für solche Zwischenlandungen nannte Fellinger Wien auf Flügen nach Asien. Und noch kurz zum Sport. Mit Fußball in der Super League spielten Luzern und Servette Genf 3-3 unentschieden. Winterthur gewann gegen Lausanne 2-1 und der FC Zürich schlug die Grasshoppers ebenfalls 2-1. Und damit ist klar, der FC Zürich hat den Ligaerhalt geschafft. Das Wetter, heute Sonntag, Muttertag, heute ist es wechselnd bewölkt mit sonnigen Phasen. Tagsüber gibt es aus Westen Schauer und Gewitter, das bei 20 Grad. Im Süden ist es oft nass, bei 17 Grad. Das waren die Nachrichten von Radio SRF, verantwortlich Patrick Seiler.

die Nachrichten von SRF um 2 Uhr mit Patrick Seider. In den nächsten Stunden erreicht das Kreuzfahrtschiff Hondius die Kanarischen Inseln. Das ist jenes Schiff, auf dem es mehrere Fälle von Hantavirus-Erkrankungen gegeben hat. Vor der geplanten Evakuierung ist WHO-Chef Tedros Adhanom Ghebreyesus persönlich auf Teneriffa eingetroffen, um die besorgte Bevölkerung zu beruhigen. Er betonte, der Hantavirus-Ausbruch sei kein zweites Covid, das Risiko für die Öffentlichkeit bleibe gering. An Bord befindet sich auch ein Schweizer Besatzungsmitglied. BAG-Direktorin Anne Levy sagte in der SRF Samstagsrundschau, dass der Mann keine Symptome zeige, aber als Hochrisikokontakt gelte. Die Weltgesundheitsorganisation stuft alle Personen an Bord als solche ein und empfiehlt eine aktive Überwachung von 42 Tagen. Wenn 17 US-Bürger zur Quarantäne nach Nebraska geflogen werden, koordiniert die WHO nun das weitere Vorgehen für die restliche Besatzung und die Passagiere. Im westafrikanischen Mali ist es erneut zu einer Reihe von Angriffen gekommen. Dabei sind im Zentrum des Landes seit Mittwoch mindestens 70 Menschen getötet worden. Lokale Vertreter erheben schwere Vorwürfe gegen die Armee. Einheiten vor Ort sollen trotz mehrfacher Hilferufe nicht eingegriffen haben. Die humanitäre Lage vor Ort gilt als katastrophal. Zahlreiche Menschen werden nach den jüngsten Überfällen noch vermisst. Mali ist flächenmäßig etwa 30 Mal so groß wie die Schweiz und gilt als das instabile Herzstück der Sahelzone. In dem riesigen Land ohne Meereszugang versuchen dschihadistische Gruppen zunehmend, die Kontrolle über strategisch wichtige Gebiete im Landesinnern zu übernehmen. Parallel dazu rücken im Norden Tuareg-Rebellen vor. Die Fluggesellschaft Swiss weitet ihr Sparprogramm auf das Bodenpersonal aus. Wie Swiss-Chef Jens Fehlinger in der NZZ am Sonntag erklärte, sollen in der Verwaltung rund 10